0: B27 Dortmund-Kamp-Lindfoch zwischen Oberhausen-Zentrum und Oberhausen-Buschhausen. 1 Kilometer Stau. Wir wünschen allen unterwegs gute Fahrt.
1: Robert Jantz ist hier, hallo zusammen und ich hoffe mal, bei euch läuft alles. Wenn ihr gerade auf der Nachtschicht seid oder gerade unterwegs seid, dann versorge ich euch hier mit guter Musik, weil ich sage immer, mit Musik ist alles besser. Und da starten wir rein mit Musik von Bastille, Pompeii spiele ich euch.
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Unverkennbar ist das Elton John mit I'm Still Standing. Wenn ihr in der Nachtschicht seid, dann ja, könnt ihr euch mal auf die Schulter klopfen. Ihr steht auch noch. Jetzt geht's weiter mit Musik von Leonie. 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

0: das Wetter.
1: Das wird heute eine richtig feine Sache. Ganz viel Sonne und Regen ist nicht in Sicht. Temperaturen am Tag 22 bis 25 Grad. Fast schon sommerliche Temperaturen hier. Jetzt in der Nacht sind keine Wolken unterwegs. Regen ist darum auch kein Thema. Und da haben sich die Temperaturen eingependelt. So zwischen 8 und 3 Grad.
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2: Zurzeit liegen uns keine Meldungen vor. Wir wünschen allen unterwegs gute Fahrt.
1: Robert Jantz ist hier, jetzt habe ich den richtigen Banger für euch. Natasha Bellingfield mit Unwritten. Ich finde ja immer, wenn man irgendwie unterwegs ist im Club oder so, oder zumindest irgendwo, wo Musik läuft, zu später Stunde, wenn auch vielleicht schon das ein oder andere Getränk genommen wurde oder getrunken wurde und dann läuft Unwritten, dann ist das eigentlich eine Garantie für großartige Stimmung, weil dann singt irgendwie auch jeder mit.
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0: Shakira und Burna Boy waren das mit Die Die. Mein Name ist Robert Jans. Kommt gut durch diese Nacht. Gleich ab 3 übernimmt der Johanna Tänzer.
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1: Ich bin Tine Klimach. Die Spritpreise jagen einen Rekord nach dem nächsten. Die Politik ringt um Entlastungsmaßnahmen. Bundestag und Bundesrat sollen heute den nächsten Tankrabatt auf den Weg bringen.
2: Jetzt muss es schnell gehen, denn der Rabatt soll schon ab Oktober, also ab nächsten Donnerstag, für 3 Monate gelten. Der Liter Sprit wird mit der Steuersenkung knapp 17 Cent günstiger, wenn die Tankstellen den Rabatt voll weitergeben. Bei der ersten Auflage im Mai und Juni hatten Institute und das Bundeskartellamt errechnet, dass das nur teilweise der Fall war. Die Mineralölwirtschaft bestreitet das. Viele Experten kritisieren den Rabatt, denn er ist vergleichsweise teuer und nicht zielgenau. Er unterstützt auch Menschen, die keine Hilfe bräuchten. Wer kein Auto hat, aber unter hohen Preisen leidet, bekommt dagegen nichts davon. Aus Berlin, Ursula Winkler.
1: Kein Einlenken bei Gaza, keine Zweifel am Vorgehen gegen den Iran. Israels Ministerpräsident Netanyahu hat bei den Vereinten Nationen seinen Kurs mit Nachdruck verteidigt. Internationale Vorwürfe gegen sein Land wies er zurück und griff zugleich seine Kritiker an. Israel des Völkermords zu bezichtigen sei die größte Lüge des Jahrhunderts, sagte er in New York. Zahlreiche Ländervertreter haben aus Protest gegen den israelischen Ministerpräsidenten vor dessen Rede den Saal verlassen. Auch draußen vor dem Gebäude gab es Proteste. Die deutsche Wirtschaft könnte deutlich stärker wachsen als bisher angenommen. Führende Forschungsinstitute verdoppeln in ihrer Herbstprognose die Wachstumserwartung für das laufende Jahr auf 1,3%. Der Iran-Krieg und die stark gestiegenen Energiepreise haben die deutsche Wirtschaft aber nicht so stark beeinflusst wie befürchtet. Zum Sport. Jürgen Klopp hat beim Debüt als Bundestrainer mit der deutschen Fußballnationalmannschaft ein Unentschieden geholt. Das DFB-Team spielte zum Auftakt der Nations League in Amsterdam gegen die Niederlande 1:1. Trainer Jürgen Klopp bei RTL.
3: Wir hätten sehr, sehr gerne gewonnen hier heute, keine Frage. Hätte am Spielverlauf nichts geändert. Wir müssen die Eindrücke, die Informationen, die wir kriegen, müssen wir nehmen. Und die Ergebnisse müssen wir auch akzeptieren. Und deshalb, wir heute 1:1, hätte super gerne gewonnen, aber kann man den Punkt auch nehmen.
1: Außerdem sagte er, er sei mit vielen Einzelleistungen sehr, sehr zufrieden, so Bundestrainer Jürgen Klopp.
4: Das Wetter.
5: Jetzt in der Nacht gibt es nur wenige Wolken, teilweise ist es sternenklar, Regen soll es auch keinen geben. Örtlich kann aber mal ein bisschen Nebel dabei sein. Dazu Tiefstwerte zwischen 8 und 3 Grad, also recht frisch. Der Tag startet dann richtig schön mit viel Sonne und hellblauem Himmel und bis zu 25 Grad.
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6: A42 Dortmund-Kamp-Lindfort zwischen Oberhausen-Zentrum und Oberhausen-Buschhausen, 1 Kilometer Stau. Wir wünschen allen unterwegs gute Fahrt.
5: Ja, hi zusammen. Eine schöne Nacht mit uns. Wir verbringen diese Nacht zum Freitag zusammen. Ich bin Johanna Tänzer und wir gehen hier rein jetzt mit Nico Santos. Why don't you stay?
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0: Moscana, Worshipping the Sun. Hallo, guten Morgen zusammen. 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

0: Die Nacht ist klar und trocken, örtlich kann es Nebel geben. Die Werte gehen runter auf 8 bis 3 Grad, also ist recht kühl. Der Tag startet dann richtig schön mit viel Sonne und bis zu 25 Grad.
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2: A40 Essen-Dortmund zwischen Dortmund-Barob und Dortmund-Hombruch. 1 Kilometer Stau. Wir wünschen allen unterwegs gute Fahrt.
0: Hi zusammen, kommt gut durch diese Nacht mit uns. Johanna Tänzer ist hier. Schönen frühen Freitag.
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1: Ich bin Tine Klimach. Im laufenden Jahr erwarten die führenden Wirtschaftsforschungsinstitute einen Anstieg des Bruttoinlandsprodukts um 1,3%. In ihrem Frühjahrsgutachten hatten sie noch mit 0,6% gerechnet. Die Experten haben aber auch Sorgen.
2: Die Prognose hat sich zwar verdoppelt, aber es ist eher ein kleines Plus als ein echter Aufschwung. Unter anderem angetrieben durch die staatlichen Milliarden für Verteidigung und Infrastruktur. Nach Einschätzung der Institute bleibt die deutsche Wirtschaft in den kommenden Jahren leistungsschwach. Der Titel des Gutachtens, Aufschwung mit Strukturproblemen, Finanzpolitik auf Abwägen. So hieß es von den Experten unter anderem, die Rentenreform führe unter dem Strich zu einer steigenden Beitragsbelastung. Bei der Energiepolitik erkenne man nicht mal ansatzweise eine Vision und der Tank Rabatt sei kontraproduktiv. Aus Berlin, Ursula Winkler.
1: Über die geplante Rentenreform wird in der schwarz-roten Bundesregierung heftig gestritten. Der Sozialverband VdK Deutschland fordert nun in einem Interview mit der deutschen Presseagentur einen Sozialcheck. Konkret rät VdK-Präsidentin Verena Bentele dem Bundeskanzler, die Chance für eine Überarbeitung der Reform zu nutzen.
3: Die geplante Abschaffung der Rente mit 63, ein Unding, auch für den Sozialverband. Viele hätten ihren Renteneintritt schon geplant. Deswegen könne man die Rente nach 45 Beitragsjahren nun nicht einfach canceln. Wir brauchen mindestens Übergangsfristen, heißt es, eine Reform zum Wohl der Menschen. Mehr Nähe zu den Leuten, nicht mit dem Kopf durch die Wand. Das hört man nun auch immer wieder aus der Koalition. Doch noch ringt die Regierung um einen Rentenkompromiss. Claudia Wächter, Nachrichtenredaktion.
1: Der Streit zwischen US-Präsident Trump und Medienhäusern um den Zugang zum Weißen Haus überschattet in den USA den Besuch von Chinas Staatschef Xi Jinping. Eine Live-Übertragung gab es nicht. Trump kündigte zum Auftakt des Besuchs an, man werde Fragen im Kontext von Sicherheit, Technologie und KI erörtern. Auch der heftige Handelsstreit sollte Thema sein. Zum Sport. Beim Debüt von Jürgen Klopp als Bundestrainer hat die deutsche Fußballnationalmannschaft einen Sieg knapp verpasst. Das DFB-Team kam zum Nations League-Auftakt in Amsterdam gegen die Niederlande zu einem 1:1 Unentschieden. Felix Metscher brachte Deutschland in der 32. Minute in Führung. In der Nachspielzeit erzielte Cody Gakpo den Ausgleich für die Niederlande.
4: Das Wetter.
5: Der Nebel aus der Nacht verzieht sich langsam und dann startet der Tag richtig schön freundlich mit hellblauem Himmel und viel Sonnenschein. Dazu gibt's bis zu 25 Grad heute.
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6: A40 Dortmund-Essen zwischen Dortmund-Hombruch und Dortmund-Barob. 1 Kilometer Stau. Und A42 Dortmund-Kamp-Lindfort zwischen Oberhausen-Zentrum und Oberhausen-Buschhausen. 1 Kilometer stockender Verkehr. Wir wünschen allen unterwegs gute Fahrt.
5: Hi zusammen, Grüße gehen raus an alle, die gerade im Nachtdienst malochen oder an alle, die jetzt gerade schon aufstehen müssen. Ja, es ist sehr, sehr früh. Ihr schafft das, bin bei euch, Johanna Tetzer hier. Hi.
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5: Und das hier ist Teddy Swims, der kleine Klugscheißer. Mr. Know-It-All gibt's jetzt hier für euch.

0: Ja.
1: Wie sieht's aus? Habt ihr Panik oder freut ihr euch schon? Leute, in 3 Monaten ist einfach schon Heiligabend. Und dann bringt natürlich der Weihnachtsmann die Geschenke, das wissen wir ja alle. Aber was macht der Weihnachtsmann denn jetzt eigentlich in der Zwischenzeit? Das hat meine Kollegin Kim Klages mal die ganz Kleinen gefragt.
2: Was denkst du denn, was der Weihnachtsmann gerade so macht?
3: Ja, bringt was zu essen.
2: Was zu essen? Was glaubst du denn, was ist der Weihnachtsmann denn?
3: Weiß ich nicht. Ich glaube, der fängt die Geschenke ein.
2: Hast du denn auch schon Wünsche für Weihnachten?
3: Ja, hab ich. Eine Rainbow-Puppe.
2: Wie sehr freust du dich schon auf Weihnachten?
4: Ich freue mich schon.
5: Und dann kriege ich ganz viele Geschenke.
2: Antonia und Olivia sind Geschwister und die haben auch schon eine Ahnung, was der Weihnachtsmann jetzt gerade so treibt.
6: Der packt die Geschenke ein.
2: Ja, auch eure schon?
6: Ja.
2: Was wünscht ihr euch denn dieses Jahr zu Weihnachten? Habt ihr da schon eine Idee?
6: Eigentlich gar nichts.
2: Wünschst du dir denn was zu Weihnachten, Antonia?
7: Ja, ein Hund.
8: Ein Spielzeug, wo man mit, der macht dann wow, wow.
2: Oh, süß, wow, wow.
1: Ja, also wenn der Weihnachtsmann diesen wow, wow Hund nicht bringt, Leute, dann kriegt sie es von mir, Word.
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0: das Wetter.
1: Das wird ein richtig schöner Freitag. Es wird sonnig, es wird trocken und wieder richtig warm mit bis zu 25 Grad. Also heute nochmal richtiges T-Shirt-Wetter.
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2: Zurzeit liegen uns keine Meldungen vor. Wir wünschen allen unterwegs gute Fahrt.
1: Morgen zusammen, willkommen im sehr frühen Freitag. Johanna Tänzer ist hier und wir machen jetzt eine kleine Zeitreise ins Jahr 2004. Da war nämlich ein Hit von der Band Juli ganz weit vorne in den Charts. Geile Zeit ist einfach auch ein geiler Song. Kriegt ihr jetzt.
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1: Ich bin Tine Klimach. Israels Ministerpräsident Benjamin Netanyahu war gestern an der Reihe mit seiner Rede bei der UN-Generaldebatte. Rund um das UN-Gebäude herum wurde zum Teil heftig protestiert. Dabei nahmen die Polizei Berichten zufolge auch Stars in Gewahrsam.
2: Schauspielerinnen Susan Sarandon, Hannah Einbinder und Cynthia Nixon waren bei den Protesten dabei. In einem Foto war Sarandon zu sehen, von Polizisten umringt. Es gab Sitzblockaden und viele Demos rund um die Absperrungen um das UN-Gebäude am East River. Bürgermeister Mamdani unter anderem hatte dazu aufgerufen. Netanyahu verteidigte sein Vorgehen im Gazastreifen und den Iran-Krieg. Irans mörderische Diktatur dürfe keine Atomwaffen besitzen, die Israel vernichten und die ganze Welt bedrohen könnten. Aus den USA, Tina Eck.
1: Die deutsche Wirtschaft könnte deutlich stärker wachsen als bisher angenommen. Führende Forschungsinstitute verdoppeln in ihrer Herbstprognose die Wachstumserwartung für das laufende Jahr auf 1,3%. Der Iran-Krieg und die stark gestiegenen Energiepreise haben die deutsche Wirtschaft aber nicht so stark beeinflusst wie befürchtet. Viele Menschen in Deutschland sprechen mit KI-Chatbots über persönliche und vertrauliche Themen. Einer Umfrage des Softwaredienstleisters Proton zufolge haben 68% der befragten Nutzer bereits mindestens ein sensibles Thema mit einem KI-System besprochen. Gleichzeitig ist das Misstrauen beim Datenschutz groß. Gut 40% vertrauen den Anbietern wenig oder gar nicht beim Schutz vertraulicher Daten. Zum Sport. Jürgen Klopp hat beim Debüt als Bundestrainer mit der deutschen Fußballnationalmannschaft ein Unentschieden geholt. Das DFB-Team spielte zum Auftakt der Nations League in Amsterdam gegen die Niederlande 1:1. Trainer Jürgen Klopp bei RTL.
3: Wir hätten sehr, sehr gerne gewonnen hier heute, keine Frage. Hätte am Spielverlauf nichts geändert. Wir müssen die Eindrücke, die Informationen, die wir kriegen, müssen wir nehmen. Und die Ergebnisse müssen wir auch akzeptieren. Und deshalb, wir heute 1:1, hätte super gerne gewonnen, aber kann man den Punkt auch nehmen.
1: Felix Metscher brachte Deutschland in der 32. Minute in Führung. In der Nachspielzeit erzielte Cody Gakpo den Ausgleich für die Niederlande.
4: Das Wetter.
5: Der Nebel aus der Nacht verzieht sich langsam und dann startet der Tag richtig schön freundlich mit hellblauem Himmel und viel Sonnenschein. Dazu gibt es bis zu 25 Grad heute.
4: NRW Verkehr.
6: Zurzeit liegen uns keine Meldungen vor. Wir wünschen allen unterwegs gute Fahrt.
5: Wow, Leute, ihr habt's geschafft. Ja, ihr seid die Ersten, die im Freitag sind. Mega. Herzlichen Glückwunsch dazu. Ich bin Johanna Tänzer und wir freuen uns zusammen aufs Wochenende.
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0: Tom Gregory mit Small Steps.
1: Was ist heute wichtig?
0: So, die Woche ist fast geschafft. Der Freitag ist da. Kevin Zimmer, was kann der so?
2: Ja, heute ist Weihnachten und Ostern für die Taylor Swift-Fans zusammen.
0: So ist es. Ja. Da sprichst du mir doch schon aus dem Herzen.
2: Ach, bist du so ein Swiftie?
0: Ja, Mann.
2: Ach, guck mal, dann weißt du ja Bescheid. Muss ich dir ja gar nicht sagen. Hier. Der Megastar veröffentlicht heute 4 neue Songs. Und da kannst du dir ja vorstellen, was da abgeht. So,
0: ja,
2: die Musikwelt,
0: ich verfolge das auf Instagram.
2: Hält den Atem an. Wir auch. Natürlich hören wir heute da mal rein.
0: Ja, und wirklich, ich bin aufgeregt.
2: Ja, wenn da jetzt nicht sogar die Uhren neu gestellt werden müssen. Gut, das liegt jetzt vielleicht nicht an Taylor Swift, aber in Singapur wird die wohl genaueste Atomuhr der Welt vorgestellt. Keine Uhr soll genauer sein. Ich frage mich natürlich, ist die dann auf Winterzeit oder schon auch auf Sommerzeit eingestellt oder ja, wie auch immer? Keine Ahnung. Ja. Und dann könnte hoffentlich irgendwie was neu eingestellt werden. Die Benzinpreise, das wäre ganz gut. Im Bundesrat, also in der Vertretung der Bundesländer, wird es voraussichtlich eine Abstimmung über den Tankrabatt geben. Und dann ist der Weg frei für ein paar Cent weniger an der Tankstelle. Ab 1. Oktober soll der eingeführt werden.
0: Ja, und ich hoffe, ihr habt schon alle Zähne geputzt.
2: Du sagst es, heute ist nämlich Tag der Zahngesundheit.
0: So. Ich habe ja meinen Vorsorgetermin schon ausgemacht und ihr so?
2: Es wurde aber auch Zeit bei dir, habe ich mir sagen lassen.
0: Raus hier.

0: Das Wetter.
1: Das wird ein richtig schöner Freitag. Es wird sonnig, es wird trocken und wieder richtig warm mit bis zu 25 Grad. Also heute nochmal richtiges T-Shirt-Wetter.
0: NRW Verkehr.
2: Zurzeit liegen uns keine Meldungen vor. Wir wünschen allen unterwegs gute Fahrt.
1: Hallo zusammen, guten Morgen wünsche ich euch. Johanna Tänzer hier. Habt ihr mitbekommen, heute bis zu 25 Grad drin. Krass. Jetzt wegen Herbst und so, wie machen wir das heute? Trinken wir dann Eist, Pumpkin Spice Latte?
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0: mit No Scrubs. Guten Morgen zusammen.
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2: Zumindest räumlich liegen wir hier bei uns zum Glück ziemlich weit weg von den Kriegsgebieten weltweit. Doch
3: man muss nicht selbst im Krieg stehen, um für Frieden zu beten,
2: sagt Bruder Dirk Wasserfuhr. Denn
3: besonders als Christen sind wir ja dazu berufen, nicht nur an uns zu denken, sondern für alle, die auf dieser Welt leben, und dass alle in Frieden leben können.
2: Und genau, das ist der Grund, warum katholische und evangelische Kirche diese ökumenische Aktion machen. 24 Stunden für den Frieden. So heißt es in einer Woche in Wuppertal-Beyenburg. Es findet bereits zum zweiten Mal statt und das aus gutem Grund, sagt Daniel Köhnen, Initiator aus der katholischen Gemeinde St. Maria Magdalena.
4: Wenn man sich die Weltlage anschaut, brauchen wir Orte, wo Menschen, jung wie alt, Kraft schöpfen und Mut für die Zukunft finden. Dazu möchten wir mit 24 Stunden für den Frieden einen Beitrag leisten.
2: In genau einer Woche am Samstag startet die Aktion mit ziemlich viel Programm, ein extra komponiertes Friedenslied für Kinder, einer großen Diskussion mit Jugendlichen über Frieden und gesellschaftliche Verantwortung, einem Friedenskonzert und natürlich Gebeten für den Frieden, die auch jeder und jedem Einzelnen helfen können, sagt Bruder Dirk Wasserfuhr.
3: Mehr zur Ruhe kommen, dass wir uns nicht so sehr ängstigen vor den Krisen dieser Welt, dass wir mehr einen inneren Frieden erreichen für uns.
2: Mehr auf augenblickmalonline.de. Stefan Klinkhammer von der katholischen Kirche für Augenblickmal.
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1: Mit Malte Albrecht, guten Morgen. Die Ära Jürgen Klopp hat begonnen. In der Nations League gab er gestern Abend sein Debüt als Fußball-Bundestrainer. Dabei spielte die deutsche Nationalmannschaft in Amsterdam gegen die Niederlande 1:1 unentschieden. Das Spiel der DFB-Elf war leidenschaftlich und mit viel Einsatz. Vieles klappte allerdings noch nicht. Klopp und die meisten Fans waren trotzdem zufrieden. Infos von Marc Weiß.
2: Klopp hatte schon vorher gesagt,

0: Deutschland in der 32. mit etwas Glück in Führung gebracht. Gakpo verhinderte dann erst in der Nachspielzeit mit seinem Tor für Oranje den absolut perfekten Start für Klopp. Angefangen hatte alles aber mit einer Schrecksekunde. Kurz vor dem Einlaufen wurde bekannt gegeben, dass Musiala nicht spielen könne. Schnell gab es die Befürchtung, dass er wieder unter seiner neurologischen Dysfunktion leidet, wie zuletzt beim FC Bayern. Tatsächlich hatte er sich aber nur beim Aufwärmen den Oberschenkel verletzt, das zumindest gab Klopp bekannt. Überzeugend, wenn auch mit einigen Fehlern beim Zuspiel auf die eigenen Spieler, war Rückkehrer Marc-André Ter Stegen im Tor, der jetzt bis auf Weiteres die Nummer 1 bleiben soll, wie es hieß.
1: Und das sind jetzt weitere Nachrichten. Der Bundestag soll heute über den neuen Tankrabatt abstimmen. Damit will die Regierung die Autofahrer wegen der hohen Spritpreise entlasten. Ab Oktober soll die Energiesteuer auf Benzin und Diesel bis Jahresende um 17 Cent pro Liter sinken. Nach der Abstimmung im Parlament geht der Gesetzentwurf noch in den Bundesrat. Bei der UN-Generalversammlung in New York hat Israels Ministerpräsident Netanyahu gesprochen. Dabei verließen zahlreiche Ländervertreter demonstrativ den Saal. Andere applaudierten dem israelischen Regierungschef. Netanyahu rechtfertigte das Vorgehen gegen die Hamas, die Hisbollah und den Iran. Den Vorwurf, im Gazastreifen einen Völkermord begangen zu haben, wies er erneut scharf zurück. Schülerinnen und Schüler wollen heute gegen eine mögliche Wehrpflicht auf die Straße gehen. Bundesweit sind etwa 100 Demos geplant, unter anderem in Berlin, Hamburg, Düsseldorf und Köln. Man wolle so lange streiken, bis das Thema vom Tisch sei, sagte ein Sprecher der Initiative Schulstreik gegen Wehrpflicht. Das Gesetz über den neuen Wehrdienst war im Januar in Kraft getreten. Es sieht erst einmal vor, dass junge Männer ab dem Jahrgang 2008 verpflichtend zur Musterung müssen. Sollten sich nicht genügend Freiwillige finden, kann der Bundestag über eine Wehrpflicht entscheiden. Und das waren die Nachrichten mit Malte Albrecht.
2: Das Wetter. Heute früh kann es stellenweise Nebel geben, ansonsten ist es klar bei uns hier am Niederrhein. Nachher gibt es dann ganz, ganz viel Sonne und wir bekommen bis zu 21 Grad. Es wird also ein richtig schöner Herbsttag. Aktuell liegen wir noch bei sehr, sehr frischen 8 Grad in Röhrt und sogar nur 6 in Kalka. Am Wochenende geht es dann sehr freundlich weiter, Sonne und Wolken wechseln sich ab und wir bekommen Werte so um die 23 Grad.
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2: Schönen guten Morgen auf die Straßen. Die B67 ist zwischen der Reser-Rheinbrücke, Rampe zur Rheinstraße und der Appeldorner Straße bis auf Weiteres beidseitig wegen Bergungsarbeiten gesperrt. In Weeze wird heute Morgen schon geblitzt und zwar auf dem Flughafenring. Das hat Achim durchgegeben. Und es stehen noch 2 Blitzeanhänger hier am Niederrhein und zwar in Geldern auf der Kapellner Straße und in Strahlen auf der Keveler Straße. Das haben Anja und Tobias durchgegeben. Ganz, ganz lieben Dank, ihr drei. Offizielle Blitzer sind heute außerdem noch für Kleve und Geldern angekündigt worden. Wenn ihr was ergänzen wollt, gerne über unsere WhatsApp-Nummer 02821 722 724 euch eine gute Fahrt. 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Nachher soll im Bundestag der Tankrabatt beschlossen werden. Um wie viel Cent der Liter Sprit dann günstiger werden könnte und welche Pläne die Bundesregierung noch hat, um alle Autofahrenden zu entlasten, das erfahrt ihr in wenigen Minuten hier bei uns.
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2: Gut gelaunt geht's rein in den Freitag mit Musik von Eilever und Apache 207. Ich bin Oliver Behrens. Schönen Freitagmorgen. Hoffentlich.

0: begeistert uns seit mittlerweile 11 Jahren. Dieser kraftvolle Song von Ellie King, X's and O's. Ihr hört Antenne Niederrhein am Freitagmorgen. Wichtiger Termin heute im Bundestag für alle von uns, die Auto fahren. Nachher soll nämlich der Tankrabatt beschlossen werden. Dieser soll den Sprit ab Oktober um rund 17 Cent je Liter billiger machen. Johannes Giewald vom ADAC findet eine richtige Maßnahme, auch wenn alle profitieren, unabhängig vom Einkommen.
1: Wer täglich auf das Auto angewiesen ist, der braucht jetzt Entlastung und kann eben nicht darauf warten, dass irgendwann bessere Instrumente entwickelt werden. Aber es muss auch sichergestellt werden, dass die Steuersenkung möglichst vollständig an der Zapfsäule ankommt. Die Erfahrungen aus den bisherigen Steuersenkungen haben eben gezeigt, dass die Weitergabe nicht sofort oder nicht bei allen Kraftstoffarten gleichermaßen erfolgt.
0: Laut Bundeskartellamt kamen beim letzten Tankrabatt nämlich nur 80% der gesenkten Steuern auch wirklich bei den Autofahrenden an. Auch die 12-Uhr-Regelung hat laut ADAC nicht so gut funktioniert, wie von der Bundesregierung erwartet.
1: Die Regel hat zwar die Zahl der täglichen Preisänderungen deutlich reduziert und auch den Zeitpunkt der Preiserhöhung vorhersehbarer gemacht, aber das hat die Preise keinesfalls gesenkt. Was wir aber feststellen müssen, ist, dass diese einmalige Möglichkeit, die es für Mineralölkonzerne dann noch gibt, komplett ausgereizt wird und dadurch der Preissprung einfach nochmal viel, viel höher ist. Und diese Risikoaufschläge zahlen am Ende auch die Verbraucher.
0: Darum ist der ADAC auch dafür, dass die Regel wieder abgeschafft wird. Neu sind die Pläne zum Spritpreisdeckel, wie in Luxemburg oder auch Belgien. Funktioniert so: In Belgien zum Beispiel legt das Wirtschaftsministerium jeden Tag eine Preisobergrenze fest. Dieser wird durch eine Formel berechnet, die die Regierung zusammen mit der Energiewirtschaft vereinbart hat. Dabei wird der Rohölpreis berücksichtigt, aber auch Produktionskosten und maximale Gewinne der Mineralölfirmen. Tankstellen dürfen dann maximal zu diesem Preis verkaufen oder auch darunter. Der Spritpreisdeckel soll ab 1. Januar gelten. Das ist bisher aber noch nicht fix.
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0: Minute gibt's ein dickes Like von uns. Richtig genialer neuer Song von Somber hier bei Antenne Niederrhein. Homewrecker. Wichtige Info für alle, die die kommenden Tage mal ins Bürgerbüro Isum wollen. Am kommenden Montag, also am 28. September, ist es wegen personellen Gründen ganztägig geschlossen. Wenn ihr Termine buchen wollt beim Bürgerbüro in Isum, dann könnt ihr das jederzeit telefonisch, entweder im Bürgerbüro oder auch über die App und natürlich auch die Homepage der Gemeinde. Also wie gesagt, nicht vergessen, am Montag ist das Bürgerbüro in Isum ganztägig geschlossen. Gehört habt ihr es natürlich hier bei uns.
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1: Mit Wolfgang Notten. Guten Morgen. Israels Ministerpräsident Netanyahu hat den Vorwurf eines Völkermords im Gazastreifen vor der UN-Vollversammlung entschieden zurückgewiesen. Er bezeichnete die Anschuldigungen als falsch, während mehrere Staats- und Regierungschefs Israel zuvor Kriegsverbrechen und Völkermord vorgeworfen hatten. Aus Protest gegen Netanyahus Rede hatten zahlreiche Delegierte vorher den Saal verlassen. Jürgen Klopp ist bei seinem Debüt als Bundestrainer mit einem 1:1 gegen die Niederlande in die Nations League gestartet. Deutschland führte bis kurz vor Schluss, ehe Oranje in der Nachspielzeit noch ausgleichen konnte. Klopp zeigte sich mit der Leistung und dem Einsatz zufrieden, sieht aber noch Luft nach oben. Und jetzt Nachrichten vom Niederrhein. Eltern im Kreis Kleve können ihre Kinder ab sofort für den Start in Kita oder Tagespflege im August 2027 anmelden. Darauf weist der Kreis Kleve hin. Dies sollte spätestens bis zum 1. Dezember diesen Jahres online über die Bühne gehen. Die Abteilung Jugend und Familie des Kreises Kleve ist dabei für 11 Städte und Gemeinden zuständig. Nach Angaben des Kreises gibt es in diesen Kommunen 82 Kindertageseinrichtungen und rund 150 Kindertagespflegepersonen. Bei der Kita-Anmeldung kann neben der Online-Meldung auch eine persönliche Anmeldung in den Wunscheinrichtungen nötig sein. Eltern sollen das direkt mit den Einrichtungen klären. Für die Tagespflege vermittelt die Fachberatung des Kreises nach der Online-Meldung eine passende Betreuung. Nachdem der Rat der Stadt Kevela die kommunale Wärmeplanung beschlossen hat, stehen als nächste Schritte jetzt weitere Prüfungen an. So gelten zwei Gebiete in Kevela laut Planung als geeignet für ein mögliches Wärmenetz. Ob das machbar ist, soll eine Studie klären. Außerdem will die Stadt Kevela weitere Potenziale untersuchen, beispielsweise im Bereich Tiefengeothermie. Darüber hinaus sind für die Bürger Beratungsangebote vorgesehen. Dazu gehört die Energiekarawane, die ab dem 30. September im Ortsteil Wetten startet. Dabei gibt es Energieberatung direkt zu Hause. Außerdem bietet die Bürger Solarberatung Hilfe zu Photovoltaik und Speichern an. Der Kreis Kleve hat die neue Rettungswache in Kerkeneil offiziell eingeweiht und bei einem Tag der offenen Tür vorgestellt. In Betrieb ist sie bereits seit November vergangenen Jahres. Sie ersetzt die mehr als 40 Jahre alte Wache in Wachtendonk. Nach Angaben des Kreises soll der Standort auch die Versorgung von Röhrt und Schaphüsen verbessern. Der Neubau hat rund 4,1 Millionen Euro gekostet. Ein Rettungswagen ist dort rund um die Uhr stationiert, ein weiterer tagsüber. Und das waren die Nachrichten mit Wolfgang Notten.
2: Das Wetter. Das wird heute ein richtig schöner Herbsttag bei uns hier am Niederrhein. Wir bekommen nämlich viel Sonne und bis zu 21 Grad. Heute früh, da kann es allerdings noch stellenweise neblig sein. Die aktuellen Frühtemperaturen in Kevela, da haben wir sehr kühle 6 und in Kerken frische 8 Grad. Morgen und auch am Sonntag wechseln sich dann Sonne und Wolken ab. Die Temperaturen erreichen bis 23 Grad.
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2: Schönen guten Morgen auf die Straßen. Die B67 ist zwischen der Rieser Rheinbrücke, Rampe zur Rheinstraße und der Appeldorner Straße voraussichtlich bis 7 Uhr heute Morgen in beiden Richtungen wegen Bergungsarbeiten gesperrt. Dann wird noch geblitzt in Weeze auf dem Flughafenring, das hat Achim durchgegeben. Und zwei Blitzeranhänger, einer in Geldern auf der Kapellner Straße, der andere in Strahlen auf der Keveler Straße. Das haben Anja und Tobias gemeldet. Dankeschön. Offizielle Blitzer sind heute für Kranenburg und Issum noch angekündigt worden. Wenn ihr noch was entdeckt, Staus oder Blitzer, gebt Bescheid über WhatsApp 02821 722 724. Euch eine gute Fahrt. 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Willkommen am Tag der Zahngesundheit. Damit eure Zähne möglichst lange gesund bleiben, gibt's gleich ein paar wertvolle Tipps für euch. 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
2: Und jetzt gibt's erstklassige Musik für euch, damit ihr gut in diesen Freitag startet. Freut euch jetzt auf Ray mit Where is my Husband und das hier ist ein Ofenback mit Be Mine. Ich bin Oliver Behrendt, wünsche euch einen schönen Freitagmorgen. Jetzt haben wir es kurz nach 6:30.

0: einer der überragendsten Songs des Jahres 2026. Ray mit Where Is My Husband. Hier ist Antenne Niederrhein mit Oliver Behrendt. Willkommen an diesem ganz besonderen Freitag. Heute ist nämlich Tag der Zahngesundheit. Und auch wenn Zähneputzen für die meisten ja Routine ist, bei Zahnpflege und Vorsorge gibt es immer noch sehr, sehr viele Fragen. Gesunde Zähne sind nicht nur wichtig für ein schönes Lächeln, sondern auch für die allgemeine Gesundheit, sagt Zahnmedizinerin Cornelia Frese.
1: Wenn man im Alter noch viele Zähne hat und gut damit kauen kann, steigt die Lebensqualität. Fehlende Zähne, schlecht sitzender Zahnersatz oder auch die Mundtrockenheit können die Kaufunktion einschränken. Ein weiterer Vorteil, wer bissfeste Kost isst, trainiert damit seine Kaumuskulatur.
0: Damit die Zähne möglichst lang gesund bleiben, gibt es ein paar einfache Regeln. Mindestens zweimal täglich putzen, Zahnzwischenräume reinigen und Jodsalz mit Fluorid verwenden.
1: Fluorid verbleibt nach dem Essen an den Zähnen, also auf der Zahnoberfläche, stärkt somit den Zahnschmelz und hemmt die Kariesbakterien. Die Empfehlung ist allerdings nicht, große Mengen an Salz zu essen. Vielmehr, wenn Salz gegessen wird, dann bitte Jodsalz mit Fluorid verwenden.
0: Nicht nur beim Essen, sondern auch bei Getränken macht die richtige Wahl einen Unterschied. Am besten für die Zähne ist nach wie vor
1: auf jeden Fall Wasser. Wasser enthält keinen Zucker und verursacht auch keine Karies. Gesüßte Getränke erhöhen zusätzlich das Risiko für Karies natürlich, aber auch für Übergewicht und Folgeerkrankungen wie beispielsweise Diabetes und Herz-Kreislauf-Erkrankungen.
0: Übrigens auch zuckerfreie Getränke sind nicht unbedingt besser, wenn sie zum Beispiel Säure enthalten. Die kann die Zähne nämlich auch angreifen. Weitere Tipps rund ums Thema Zahngesundheit und richtige Pflege bekommt ihr im Netz unter kariesvorbeugung.de. 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Viel Glück wünsche ich euch.

was für eine Powernummer. Bebe Rexha mit New Religion hier bei Antenne Niederrhein. Also das Teil macht definitiv wach heute Morgen. Ja, wir spielen euch ja nicht nur jeden Morgen eure Lieblingsmusik zum Wachwerden, sondern unterstützen euch auch dabei, wenn ihr euch beruflich verändern wollt oder auf Jobsuche seid. Eine Praxis in Rees sucht einen männlichen oder weiblichen zahnmedizinischen Fachangestellten in Voll- oder Teilzeit. Euer Aufgabengebiet umfasst den gesamten Bereich der Stuhlassistenz, Sterilisation und Hygiene. Ein aktueller Röntgenschein ist wünschenswert, aber keine Voraussetzung. Berufsanfänger oder Wiedereinsteiger sind ebenfalls herzlich willkommen. Ein Unternehmen in Kleve sucht einen männlichen oder weiblichen Metallbauer für die Fertigung. Es handelt sich um eine unbefristete Vollzeitstelle. Eine abgeschlossene Ausbildung im Bereich Metallbau und handwerkliches Geschick werden vorausgesetzt. Und mehr Infos zu diesen und vielen weiteren Stellen bei uns hier im Kreis Kleve findet ihr wie gewohnt bei uns im Netz auf antenneniederrhein.de.

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mit Malte Albrecht. Guten Morgen. Es weht ein frischer Wind bei der deutschen Fußballnationalmannschaft. Die Ära Jürgen Klopp hat begonnen. Bei seinem ersten Spiel, die Nations League-Partie in Amsterdam gegen die Niederlande, endete 1:1. Experten sprechen von einem engagierten und leidenschaftlichen Spiel der neuen DFB 11. Frage an Marc Weiß. Das heißt, jetzt wird alles gut.

0: einfach gesehen. Klopp ist trotzdem zufrieden. Er hat ja von Anfang an gesagt, dass es chaotisch werden könne. Das muss man bei einem Neuanfang dann einfach auch einplanen.
1: Die Intensität, die Bereitschaft, die Leidenschaft, die wir an den Tag gelegt haben, war gut. Es war für ein erstes Spiel, war so viel dabei, womit wir super arbeiten können.
0: Kurz der Blick auf die in Deutschland ja schon fast heilige Torwartposition. Rückkehrer Marc-André ter Stegen hat es gut gemacht, hat gut gehalten. Allerdings hat er ein paar dicke Patzer beim Abspiel drin. Er hat den Ball mehrfach zu holländischen Spielern geschossen. Das wurde aber zum Glück nicht bestraft. Am Sonntag geht's weiter. Dann trifft die neue DFB-Elf unter Jürgen Klopp in Augsburg auf Griechenland.
2: Danke, Marc. Und das sind weitere Nachrichten. Bundestag und Bundesrat stimmen heute über einen erneuten Tankrabatt ab. Von Anfang Oktober bis Ende Dezember sollen die Steuern auf Benzin und Diesel um 17 Cent pro Liter gesenkt werden. Der Staat rechnet mit Steuerausfällen von bis zu 2,5 Milliarden €. Die Hälfte davon übernehmen die Länder. NRW-Ministerpräsident Wüst hat Bundesarbeitsministerin Baas aufgefordert, schnell einen Gesetzentwurf zur Rentenreform vorzulegen. Dann könnte man viel sachlicher diskutieren und weiterkommen, sagte Wüst auf einer Konferenz des Nachrichtenportals The Pioneer in Berlin. Vor allem das geplante Aus für die sogenannte Rente mit 63 sorgt im Moment für Kritik. Sind Rechenzentren technisch auch im Weltraum machbar? Das will Google jetzt herausfinden. Zum ersten Mal schickt der Konzern 4 KI-Chips ins All. Getestet werden soll unter anderem, wie die Prozessoren mit Erschütterungen, hoher Beschleunigung und starker Strahlung zurechtkommen. Die Chips sollen nächste Woche mit einer SpaceX-Rakete von Elon Musk ins All gebracht werden. Musk will künftig eigene Rechenzentren in der Umlaufbahn betreiben, mit Solarstrom direkt aus dem All. Denn auf der Erde, besonders in den USA, stößt der Ausbau immer größerer Rechenzentren für die KI auf Widerstand, weil sie viel Strom verbrauchen. Und das waren die Nachrichten mit Maite Albrecht.
3: Das Wetter. Heute ist mal wieder die Sonnenbrille bei uns hier am Niederrhein angesagt, denn es wird schön sonnig bei bis zu 21 Grad. Aktuell kann es aber örtlich noch ein bisschen Nebel geben. In Kleve messen wir momentan frische 7 und in Issum 8 Grad, also warm einpacken, bevor ihr rausgeht. Am Wochenende bleibt es dann weiterhin trocken und freundlich. Sonne und Wolken wechseln sich ab bei bis zu 23 Grad.
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3: Kurz nach 7, wir haben einen Stau auf der A40 Duisburg Richtung Essen zwischen Duisburg-Häfen und Kreuz Duisburg, 1 Kilometer plus 5 Minuten. Die B67 ist zwischen der Reser-Rheinbrücke Rampe zur Rheinstraße und der Appeldorner Straße beidseitig wegen Bergungsarbeiten gesperrt. Die Polizei hat uns aber gesagt, dass die Strecke in den nächsten Minuten wieder für den Verkehr freigegeben werden soll. Blitze habt ihr uns gemeldet in Weeze auf dem Flughafenring und auf der Gocher Straße. Dankeschön, Tanja und Achim. Und Blitzanhänger stehen heute Morgen in Geldern auf der Kapellener Straße und in Strahlen auf der Keveler Straße. Das haben Tobias und Anja durchgegeben. Vielen lieben Dank auch an euch beide. Offizielle Blitzer sind heute außerdem noch für Emmerich und Keveler angekündigt worden. Wenn ihr noch was ergänzen wollt, Blitzer oder Geschwindigkeitskontrollen, meldet uns per WhatsApp 02821 722 724. Die Wetter- und Verkehrsinfos hier aus der Region jederzeit zum Nachlesen auf antenneniederrhein.de. Der Kreis Kleve vergibt jährlich einen Klimaschutzpreis für engagierte Projekte von Bürgerinnen und Bürgern, die sich dem Klima- und Umweltschutz widmen. 5 Preise je 1.000 € gibt es da zu gewinnen. Die diesjährigen Gewinnerinnen und Gewinner sind jetzt gekürt worden. Und wer da gewonnen hat, das hört ihr in ein paar Minuten hier bei uns.
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3: David Guetta und Jennifer Lopez haben zum allerersten Mal zusammengearbeitet und gleich mal eine Hammernummer rausgehauen, passend zum schönen Wetter der kommenden Tage. Save Me Tonight. Ich bin Oliver Behren. Schönen guten Morgen.

0: spielen von heute an bis zum 7. Oktober 10 Shows in Düsseldorf. Die Backstreet Boys gehört eben hier bei Antenne Niederrhein. Das ist der Freitagmorgen mit Oliver Behrendt. Was für ein tolles sonniges Herbstwetter momentan bei uns hier am Niederrhein. Die kommenden Tage sollen dann sogar noch wärmer werden. Anfang der kommenden Woche, da erwarten wir stellenweise sogar über 25 Grad. Also wir können die kurzen Hosen und T-Shirts dann doch nochmal auspacken. Den absoluten Rekordsommer haben wir ja gerade erst hinter uns gebracht. Grund genug also, verstärkt auf den Klimaschutz zu schauen. Das macht der Kreis Kleve bereits im dritten Jahr mit seinem Klimaschutzpreis. Die Preisträgerinnen und Preisträger wurden jetzt in einer Feierstunde bekannt gegeben. Für Landrat Christoph Gerbers ist dieser Preis
1: sehr wichtig, weil es sehr schöne Vorbilder sind, die zum Nachmachen animieren. Und deswegen freuen wir uns sehr, dass wir hier wirklich 5 interessante Projekte auszeichnen durften.
2: Dabei stach sicherlich eines besonders hervor.
1: Mir haben alle Projekte gut gefallen, aber ich habe selber Erfahrungen gemacht mit der Sanierung eines Schwimmbads. Deswegen fand ich dieses Projekt in Röhrth, was ja schon über 15 Jahre läuft, wirklich tolles Projekt. Ich habe gerade auch noch mal mit den beiden Vertretern gesprochen, die das begleiten. Und man muss sagen, da muss man wirklich Anerkennung zollen, dass das 15 Jahre so gut funktioniert. Und der Gemeinde tut es ja gut.
2: Dirtje Derksen von der Klima-AG des Kreises Kleve stellt die übrigen Projekte vor.
3: Also wir haben auf jeden Fall in diesem Jahr sehr stark repräsentiert das Thema Kreislaufwirtschaft. Wir haben 2 Beiträge, die sich mit dem Thema Reparatur da beschäftigen. Einmal das Reparaturcafé aus Röhrth und dann die Gruppe der Schrauber, eine Schüler-AG der Gesamtschule in Kevela. Dann haben wir eine Gruppe aus Emmerich, der Waldgarten Emmergrün e.V., die sich mit dem Thema Biodiversität, Naturschutz und Ernährung im weitesten Sinne befassen.
2: Weitere Preisträger sind?
3: Dann haben wir eine weitere Schülergruppe aus Emmerich, die das Thema Recycling von Kleidung, Fast Fashion aufgreifen und da den Lebenszyklus der Kleidungsstücke verlängern in ihrem Projekt.
2: Landrat Christoph Gerbers sieht auch die Kreisverwaltung in der Pflicht, sich dem Klimaschutz zu widmen.
1: Wir müssen als Kreis werben dafür, dass wirklich jeder sich Gedanken macht, wie er persönlich dazu beitragen kann, das Klima zu verbessern, Ressourcen zu schonen. Und wenn wir das mit diesem Klimaschutzpreis erreichen, dann haben wir schon eine Menge gewonnen.
2: Die Ausrede, der Einzelne von uns könne nichts bewirken, lässt Gerbers nicht gelten.
1: Also kann jeder etwas dazu beitragen. Und wenn ganz viele einen kleinen Beitrag leisten, dann wird der Beitrag insgesamt auch größer. Also von daher kann ich alle nur ermutigen, mitmachen, Klimaschutz betreiben, nachhaltig handeln und Ressourcen schonen.
0: Die 5 Preisträgerinnen und Träger des diesjährigen Klimaschutzpreises sind jetzt bekannt gegeben worden und gehört habt ihr es hier bei uns.
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0: leicht verträumte Klänge am Freitagmorgen von James Bay. Let It Go hier bei Antenne Niederrhein. Für alle, die es morgens ein bisschen entspannter angehen lassen. Nix hält mehr. Ihr habt es bei uns wahrscheinlich schon gehört. Sarah Connor und ihr Mann und Manager Florian Fischer haben sich getrennt. Also teilweise zumindest. Ich blick da ja auch überhaupt gar nicht mehr durch. Aber für solche Fälle haben wir ja zum Glück ihn hier.
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4: Boah, ich bin emotional mittlerweile komplett in der Sackgasse. Erst die Carpendales, dann die Ferris-Maschmeyer-Trennung und jetzt auch noch das. Sarah Connor und ihr Mann Florian haben sich getrennt. Oder wie Sie es sagen, wir sind kein Ehepaar im klassischen Sinne mehr, schlaf aber noch miteinander, wenn wir Lust drauf haben. Ja, was ist das denn? Trennung leid? Das ist ja, als wenn man sein Auto verkauft, aber den Zweitschlüssel behält. Für mich stellt sich doch jetzt die Frage, wenn ich die Sarah das nächste Mal treffe, was weiß ich, bei Olli Geissen in der Chartshow, bagger ich die jetzt an, so wie immer? Oder sollte ich in Zukunft doch besser vorher ihren Florian fragen? Ich meine, wie schnell steht man für sowas in der Bunden? Aber wenn Sarah und Florian sich jetzt wirklich trennen, da hängt ja auch ein bisschen was dran. Die haben Kinder, Hunde, Häuser. Und wer kriegt am Ende das Sorgerecht für Mark Terenzi? Ja, das muss jetzt alles geklärt werden.
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1: Mit Wolfgang Notten. Guten Morgen. Israels Ministerpräsident Netanyahu hat den Vorwurf eines Völkermords im Gazastreifen vor der UN-Vollversammlung entschieden zurückgewiesen. Er bezeichnete die Anschuldigungen als falsch, während mehrere Staats- und Regierungschefs Israel zuvor Kriegsverbrechen und Völkermord vorgeworfen hatten. Aus Protest gegen Netanyahus Rede hatten zahlreiche Delegierte vorher den Saal verlassen. Jürgen Klopp ist bei seinem Debüt als Bundestrainer mit einem 1:1 gegen die Niederlande in die Nations League gestartet. Deutschland führte bis kurz vor Schluss, ehe Oranje in der Nachspielzeit noch ausgleichen konnte. Klopp zeigte sich mit der Leistung und dem Einsatz zufrieden, sieht aber noch Luft nach oben. Und jetzt Nachrichten aus unserer Region. Eltern im Kreis Kleve können ihre Kinder ab sofort für den Start in Kita oder Tagespflege im August 2027 anmelden. Darauf weist der Kreis Kleve hin. Dies sollte spätestens bis zum 1. Dezember diesen Jahres online über die Bühne gehen. Die Abteilung Jugend und Familie des Kreises Kleve ist dabei für 11 Städte und Gemeinden zuständig. Nach Angaben des Kreises gibt es in diesen Kommunen 82 Kindertageseinrichtungen und rund 150 Kindertagespflegepersonen. Bei der Kita-Anmeldung kann neben der Online-Meldung auch eine persönliche Anmeldung in den Wunscheinrichtungen nötig sein. Eltern sollen das direkt mit den Einrichtungen klären. Für die Tagespflege vermittelt die Fachberatung des Kreises nach der Online-Meldung eine passende Betreuung. Nachdem der Rat der Stadt Kevela die kommunale Wärmeplanung beschlossen hat, stehen als nächste Schritte jetzt weitere Prüfungen an. So gelten zwei Gebiete in Kevela laut Planung als geeignet für ein mögliches Wärmenetz. Ob das machbar ist, soll eine Studie klären. Außerdem will die Stadt Kevela weitere Potenziale untersuchen, beispielsweise im Bereich Tiefengeothermie. Darüber hinaus sind für die Bürger Beratungsangebote vorgesehen. Dazu gehört die Energiekarawane, die ab dem 30. September im Ortsteil Wetten startet. Dabei gibt es Energieberatung direkt zu Hause. Außerdem bietet die Bürger Solarberatung Hilfe zu Photovoltaik und Speichern an. Der Kreis Kleve hat die neue Rettungswache in Kerkeneil offiziell eingeweiht und bei einem Tag der offenen Tür vorgestellt. In Betrieb ist sie bereits seit November vergangenen Jahres. Sie ersetzt die mehr als 40 Jahre alte Wache in Wachtendonk. Nach Angaben des Kreises soll der Standort auch die Versorgung von Röhrt und Schaphüsen verbessern. Der Neubau hat rund 4,1 Millionen Euro gekostet. Ein Rettungswagen ist dort rund um die Uhr stationiert, ein weiterer tagsüber. Und das waren die Nachrichten mit Wolfgang Notten.
2: Das Wetter. Dem Regenschirm können wir erstmal eine ausgiebige Pause gönnen, denn der Herbst präsentiert sich erstmal von seiner allerschönsten Seite hier bei uns am Niederrhein. Heute Morgen, da kann es stellenweise noch Nebel geben, ansonsten ist es teils sonnig, teils wolkig und wir bekommen bis zu 21 Grad. Aktuell haben wir 7 Grad in Geldern und 6 in Goch. Morgen und auch am Sonntag wechseln sich dann weiterhin Sonne und Wolken ab und wir bekommen um die 23 Grad.
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2: Es ist kurz nach 7:30 Uhr. Die Straßen werden langsam voller bei uns hier am Niederrhein. A3 Arnheim Richtung Köln zwischen Oberhausen-Holten und Kreuz Oberhausen-West 1 Kilometer plus 5 Minuten. Rüber auf die 40 Duisburg Richtung Essen zwischen Duisburg-Häfen und Kreuz Duisburg 1 Kilometer plus eine Viertelstunde. In der Gegenrichtung Essen Richtung Duisburg zwischen Mülheim an der Ruhr und Kreuz Kaiserberg 1 Kilometer plus eine Viertelstunde. Die 42 Kamp-Lintfort Richtung Dortmund zwischen Duisburg-Neumühl und Kreuz Oberhausen-West 1 Kilometer plus 5 Minuten. Die 59 Kamp-Lintfort Richtung Dortmund zwischen Duisburg-Neumühl und Kreuz Oberhausen-West 1 Kilometer plus 5 Minuten. Blitze habt ihr uns gemeldet in Weeze auf dem Flughafenring und auf der Gocher Straße. Dann Blitzeanhänger in Geldern auf der Kapellner Straße und in Strahlen auf der Keveler Straße. Dankeschön an Tanja, Achim, Anja und Tobias, die haben das nämlich gemeldet heute Morgen. Offizielle Blitzer sind heute außerdem noch für Kalkar und Strahlen angekündigt worden. Wenn ihr Staus oder Geschwindigkeitskontrollen seht, meldet uns gerne per WhatsApp direkt hier ins Studio 02821 722 724. 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
2: Wetten, dass ihr euer Radio gleich richtig, richtig laut drehen werdet, denn wir spielen euch einen Song aus der Kategorie ewig nicht mehr gehört und geil, dass das Ding mal wieder im Radio läuft. Aus den 90ern habe ich gleich DJ Bobo dabei mit There is a Party. Vorher aber noch Capital Cities mit Safe and Sound. Schönen Freitagmorgen, ich bin Oliver Behrendt.

0: Eure kleine 90er-Jahre-Party hier bei Antennen Niederrhein am Freitagmorgen mit DJ Bobo und There is a Party. Also ich traue es mich ja fast gar nicht zu sagen, aber heute in genau 3 Monaten ist schon der erste Weihnachtsfeiertag. Hannes will uns nur mal kurz drauf vorbereiten.
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2: O Tannebaum, die Kinderlein kommen, denn alle Jahre wieder ist ein Ross entsprungen. Ja, Freunde, regt euch nicht auf, in 3 Monaten ist Weihnachten. Die Frage ist doch, ist der Black Friday nicht mittlerweile der größere Feiertag? Ja, gefühlt fiebern da deutlich mehr Menschen drauf hin, traurig aber wahr. Aber mal so überlegt, dann gibt's bald eine neue Version der Weihnachtsgeschichte. Die 3 Könige, die folgen der großen Leuchtreklame am Kaufhof und bringen dem neuen Heiland einen Amazon-Gutschein, Rabattcodes und einen Thermomix in den Stall. Wahrscheinlich sind's nicht mal mehr Könige, sondern 3 Zalando-Männer. Und auch andere Sachen ändern sich dann. Der Weihnachtsmann, der nimmt dann auf dem Schlitten auch Retouren mit und das Christkind kommt gar nicht mehr, sondern streamt Unboxing-Videos auf Twitch. Aber immer dran denken, das ist nur für die braven Kinder. Zu den anderen kommt der Knecht Ruprecht von der Telekom und kappt die Leitung zum Router. Uah, das ist jetzt wirklich gruselig.
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0: lieb ich ja total diese Nummer. Ganz neu bei uns auf der Playlist, Tampa City mit Self-Aware. 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
2: Hallo Paula.
3: Ja, hi.
2: Du hast uns geschrieben, du hast einen großen Wunsch. Es geht um die Monatsmiete.
3: Ja, es ist halt nicht einfach, ne? Also als alleinerziehende Mama. Da mal gucken, wie man über die Runden kommt. Man will dem Kind ja auch nicht irgendwie was vorenthalten und sich wirklich irgendwie nicht fragen zu müssen, kann ich, weiß ich nicht, am 25. mir noch irgendwas erlauben oder muss ich gucken, dass der Einkaufswagen nicht so voll ist. Dann ist es schon schön, ne?
2: Was hast du, ein junges Mädchen?
3: Jung, 5.
2: 5 Jahre. Ja, und die will man ja auch ein bisschen verwöhnen. Ich kann das so verstehen.
3: Ja.
2: Das ist, für mich ist das hier auch echt so ein Wechselbad. Also auf der einen Seite kommen unsere Hörerinnen und Hörer mit ganz tollen Wünschen, wo sie sagen, boah, das wäre mal eine coole Sache. Und dann lese ich dann quasi deinen Wunsch, wo du sagst, boah, das wäre cool, mal einen Monat sich nicht Sorgen machen zu müssen, ob's Geld reicht.
3: Ja, deswegen.
2: Du hast eine Monatsmiete von rund 800 Euro.
3: Warm. Genau.
2: So ein Monat ist ja auf der einen Seite manchmal schnell rum, aber ja, manchmal dauert der auch noch verdammt lange, wenn die Kohle alle ist. Ich kann das verstehen.
3: Ja.
2: Und weißt du was? Weil das mit einem Monat halt doch dann auch schnell rum ist, wenn es gerade schön ist, hängen wir noch einen dran. Das heißt, wir übernehmen das Ganze für 2 Monate und du kriegst von uns 1.600 Euro.
3: Ach Gott, danke schön. Das ist der Wahnsinn, danke schön.
2: Bitteschön.
3: Danke, boah, ich bin voll total sprachlos gerade.
2: Alles Gute und viel Spaß damit.
3: Danke, danke, danke, danke nochmal.
2: So unterschiedlich ist das hier für uns beim Wunscherfüller, wenn wir eure Wünsche lesen. Der eine will einfach nur mal was Tolles erleben und dann hier wie die Paula. Ja, wir wollen einfach mal irgendwie durchatmen können und wir lesen eure Wünsche. Deswegen schickt sie uns auf unsere Homepage und das ist diese hier.
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3: Mit Malte Albrecht, guten Morgen. Im deutschen Fußball hat die Ära Jürgen Klopp begonnen. Direkt für einen Sieg hat es aber nicht gereicht. Am Ende gab es ein Unentschieden beim Debüt. Am Abend 1:1 gegen die Niederlande. Die Fans sahen eine engagierte deutsche Elf in Amsterdam, bei der spielerisch allerdings noch nicht alles klappte. Aber genau das hatte Klopp so auch vorhergesagt und einkalkuliert. Mehr dazu von Marc Weiß.
4: Es war ein Neuanfang und genau das hat man auch gesehen. Einige gute Ansätze, viel Tempo, viel Einsatz, in der Abstimmung aber oft noch holprig. Die Holländer durchleben ebenfalls einen Neustart, sind aber schon etwas eingespielter als unser Team. Kapitän Kimmich dazu mit einer eher sachlichen Analyse bei RTL.
5: Es ging schon darum, eine gewisse Grundordnung zu finden und das ist dann die Basis für unser Spiel, wie wir uns dann auch mit Ball verbessern können.
4: Es ging durchaus auch emotionaler, zum Beispiel beim Debütanten Philipp Treu vom SC Freiburg.
6: Jeder hat sich reingehauen und das muss auch jetzt die nächsten Wochen Auftrieb geben. Genauso muss man spielen. Wir müssen dem Land einfach alles geben und mit Stolz spielen. Und das haben wir heute versucht.
4: Alles in allem hatte die DFB-Auswahl etwas Glück. Man hätte das Spiel auch verlieren können. Zwei Tore wurden den Holländern aberkannt und unser Keeper Ter Stegen hat noch so einiges verhindert. Trainer Klopp konnte aber viele Eindrücke gewinnen und gesehen haben wir alle, dass die Spieler

0: einen Völkermord begangen zu haben, erneut scharf zurück. Das sei die größte Lüge des Jahrhunderts. Netanyahu verteidigte auch Israels Vorgehen gegen den Iran. Als er ans Rednerpult trat, gab es sowohl Applaus als auch Buhrufe. Raus aus der Schule, ab auf die Straße. Schülerinnen und Schüler wollen heute bundesweit gegen eine mögliche Wehrpflicht demonstrieren. Etwa 100 Demos sind geplant, unter anderem in Berlin, Hamburg, Düsseldorf und Köln. Das hat die Initiative Schulstreik gegen Wehrpflicht angekündigt. Im Januar war das Gesetz über den neuen Wehrdienst in Kraft getreten. Es sieht erst einmal eine verpflichtende Musterung für junge Männer ab dem Jahrgang 2008 vor. Sollten sich dadurch nicht genügend Freiwillige für den Ausbau der Truppe finden, kann der Bundestag über eine Wehrpflicht entscheiden. Und das waren die Nachrichten mit Malte Albrecht.
1: Das Wetter. Heute Morgen kann es örtlich Nebel geben, ansonsten ist es aber klar bei uns hier am Niederrhein. Den ganzen Tag über bekommen wir später viel, viel Sonne und bis zu 21 Grad. Es wird also ein richtig schicker Herbsttag. Aktuell haben wir frische 8 Grad in Strahlen und 7 in Emmerich. Am Wochenende geht es dann freundlich weiter. Sonne und Wolken wechseln sich ab bei Werten um die 23 Grad.
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1: Wir haben es kurz nach 8. Das sind die Staus heute Morgen. A3 Arnheim Richtung Köln. Zwischen Oberhausen-Holten und Oberhausen-Lierich hier 1 Kilometer plus 5 Minuten. Die 40 Fendo Richtung Essen. Zwischen Duisburg-Homberg und Kreuz Duisburg 2 Kilometer plus eine Viertelstunde. In der Gegenrichtung Essen Richtung Duisburg. Zwischen Mülheim-Stierum und Duisburg-Kaiserberg hier 2 Kilometer plus eine Viertelstunde. Die 42 Kamp-Lintfort Richtung Dortmund. Zwischen Kreuz Duisburg Nord und Kreuz Oberhausen West 1 Kilometer plus 5 Minuten. Die 59, Duisburg Richtung Dienstlaken zwischen Duisburg-Ruhrort und Kreuz Duisburg-Nord 1 Kilometer plus 5 Minuten. In Weeze wird auf der Gocher Straße geblitzt, hat Tanja durchgegeben. Dann in Emmerich auf der Klever Straße, Dankeschön an Klaus. Und noch Blitzeanhänger in Geldern auf der Kapellner Straße und in Strahlen auf der Keveler Straße haben Anja und Tobias durchgegeben. Ganz lieben Dank an alle, die uns Bescheid gegeben haben heute Morgen. Offizielle Blitzer sind heute außerdem noch für Kleve und Geldern angekündigt worden. Habt ihr auch noch was entdeckt? Blitzer oder Staus, gebt Bescheid über WhatsApp 02821 722 724. Kommt gut an. 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Nachher soll im Bundestag der Tankrabatt beschlossen werden. Um wie viel Cent der Liter Sprit dann günstiger werden könnte und welche Pläne die Bundesregierung noch hat, um alle Autofahrenden zu entlasten, das erfahrt ihr in wenigen Minuten hier bei uns.
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1: Willkommen am Freitag, ich bin Oliver Behrendt und ich habe so ein bisschen das Gefühl, dass wir heute Morgen mitten in einer 90er-Jahre-Party sind. Letzte Stunde hatten wir ja schon DJ Bobo mit There is a Party und hier kommt schon der nächste Partykracher aus den 90ern. Kennen wir ja alle noch, das ist so ein Ding zum Lautdrehen und richtig viel Spaß haben. Hier ist Alice DJ mit Better Off Alone.

0: Schön, dass ihr auch heute Morgen wieder mit dabei seid. Hier ist Antenne Niederrhein mit Musik von Nico Santos, Human Being. Gleich habe ich für euch Musik aus den 2000ern von Wheatus, Teenage Dirtbag. Wichtiger Termin heute im Bundestag für alle von werden. Dieser soll den Sprit ab Oktober um rund 17 Cent die Liter billiger machen. Johannes Giewald vom ADAC findet eine richtige Maßnahme, auch wenn alle profitieren, unabhängig vom Einkommen.
1: Wer täglich auf das Auto angewiesen ist, der braucht jetzt Entlastung und kann eben nicht darauf warten, dass irgendwann bessere Instrumente entwickelt werden. Aber es muss auch sichergestellt werden, dass die Steuersenkung möglichst vollständig an der Zapfsäule ankommt. Die Erfahrungen aus den bisherigen Steuersenkungen haben eben gezeigt, dass die Weitergabe nicht sofort oder nicht bei allen Kraftstoffarten gleichermaßen erfolgt.
0: Laut Bundeskartellamt kamen beim letzten Tankrabatt nämlich nur 80% der gesenkten Steuern bei den Autofahrenden an. Auch die 12-Uhr-Regelung hat laut ADAC nicht so gut funktioniert, wie von der Bundesregierung erwartet.
1: Die Regel hat zwar die Zahl der täglichen Preisänderungen deutlich reduziert und auch den Zeitpunkt der Preiserhöhung vorhersehbarer gemacht, aber das hat die Preise keinesfalls gesenkt. Was wir aber feststellen müssen, ist, dass diese einmalige Möglichkeit, die es für Mineralölkonzerne dann noch gibt, komplett ausgereizt wird und dadurch der Preissprung einfach nochmal viel, viel höher ist. Und diese Risikoaufschläge zahlen am Ende auch die Verbraucher.
0: Darum ist der ADAC auch dafür, dass die Regelung wieder abgeschafft wird. Neu sind die Pläne zum Spritpreisdeckel wie in Luxemburg oder auch Belgien. Funktioniert so, in Belgien zum Beispiel legt das Wirtschaftsministerium jeden Tag eine Preisobergrenze fest. Dieser wird durch eine Formel berechnet, die die Regierung zusammen mit der Energiewirtschaft vereinbart hat. Dabei wird der Rohölpreis berücksichtigt, aber auch Produktionskosten und maximale Gewinne der Mineralölfirmen. Tankstellen dürfen dann maximal zu diesem Preis verkaufen oder auch darunter. Der Spritpreisdeckel soll ab 1. Januar gelten. Das ist aber noch nicht fix. Wir halten euch natürlich weiterhin auf dem Laufenden hier bei Antenne Niederrhein.

0: verbreitet sofort gute Stimmung. Dieser brandneue Song auf der Playlist von Antenne Niederrhein. Ugel gemeinsam mit Alternati und Moving to the Sun. Wirklich überragend, dieser Song. Jürgen Klopp hat beim Debüt als Bundestrainer mit der deutschen Fußballnationalelf ein Unentschieden geholt. Das DFB-Team spielte zum Auftakt der Nations League in Amsterdam am Abend gegen die Niederlande 1:1. Das Gegentor fiel erst in der Nachspielzeit. Ein Unentschieden zum Auftakt in den Niederlanden, das hört sich ja erstmal nicht so schlecht an. Vor allem, weil Kloppo da jetzt für die ersten Spiele im Kader sehr viel rumexperimentiert. Thomas Bremser in Amsterdam, wie hast du denn das Spiel erlebt?
1: Ja, es war ein recht emotionales Spiel, in dem das deutsche Team in einigen Szenen Glück hatte. Die Holländer haben einiges liegen gelassen und zwei Tore wurden aberkannt. Deutschland nach einer halben Stunde mit dem 1:0 durch Metscher. Fast hätten es die Spieler ins Ziel geschafft, vor allem mit viel Kampf, aber in der Nachspielzeit der wunderschöne und verdiente Ausgleich durch Gakpo. Kein Problem, sagt Jürgen Klopp.
2: Hätte sehr gerne gewonnen, habe aber nicht den Eindruck, dass es auch der Ausgleich unverdient war. Zwar für ein erstes Spiel war so viel dabei, womit wir super arbeiten können.
1: Ein 1:1 in Amsterdam, darauf kann Klopp auf jeden Fall aufbauen.
0: Was sagen die Fans?
1: Rund 2600 deutsche Fans waren dabei in der ausverkauften Johann Cruyff Arena. Die waren teilweise lauter als die Fans in Orange und insgesamt zufrieden mit dem Klopp-Debüt.
3: Also man hat es schon gemerkt, dass frischer Wind weht. Ich denke auch, dass wir es heute sehr gut gemacht haben.
4: Also ich finde, das Debüt war ganz gelungen. Sehr mutig gespielt die ersten Minuten.
5: Wir hatten eine zusammengewürfelte Truppe. Hätte ich auch nie gedacht, dass wir so gut funktionieren gegen die.
1: Übrigens, bei den nächsten beiden Heimspielen können die deutschen Fans ja erstmals seit Jahren wieder stehen im Stadion. Darauf freuen sich jetzt sicher auch viele.
0: Wie geht's jetzt weiter für Mannschaft und Trainer?
1: Ja, das Team bleibt ja noch zusammen. In der Nacht ging's zurück nach Herzogenaurach ins Teamquartier. Da gibt's dann ein, zwei Trainingseinheiten und am Sonntagabend das nächste Spiel in Augsburg gegen Griechenland. Dann wird der XXL-Kader fast einmal komplett ausgetauscht. In München gegen Serbien und in Griechenland sind dann zum Beispiel dabei Florian Wirtz, Nick Woltemade und der Kölner El Mala. Es kann aber auch sein, dass schon vorher ein bisschen durchgemischt wird, denn es haben sich leider hier verletzt Kai Havertz und Jamal Musiala.
0: 1:1 endete also das erste Spiel für Jürgen Klopp als neuen Nationaltrainer. Da können die Jungs auf jeden Fall drauf aufbauen. Und 2028 geht's ja dann auch schon wieder weiter mit dem nächsten großen Turnier. Dann steht nämlich die Europameisterschaft an. Dankeschön, Thomas Bremser in Amsterdam für

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1: Mit Wolfgang Notten. Guten Morgen. Der Bundesrat berät heute über mehr als 100 Vorlagen mit möglichen finanziellen Folgen für uns Bürger. Geplant sind unter anderem niedrigere Steuern auf Benzin und Diesel sowie die automatische Auszahlung des Kindergeldes ohne Antrag. Außerdem sollen E-Scooter-Unfallopfer leichter Schadensersatz bekommen. Heute wollen Schüler bundesweit auf die Straße gehen, um gegen eine mögliche Wehrpflicht zu demonstrieren. Nach Angaben der Initiative Schulstreik gegen Wehrpflicht sind deutschlandweit etwa 100 Demonstrationen geplant. Und jetzt Nachrichten vom Niederrhein. Wer neben der Arbeit eine Altersteilrente bezieht, sollte seinen Krankengeldanspruch prüfen. Ab dem 1. Januar 2027 entfällt der gesetzliche Anspruch, wenn die Teilrente mehr als 2/3 der vollen Rente beträgt. Darauf weist die Deutsche Rentenversicherung Rheinland hin. Bisher konnte schon eine Teilrente von 99,99% den Anspruch erhalten. Bei längerer Krankheit könne künftig aber eine Einkommenslücke entstehen, sobald die Lohnfortzahlung endet. Wer seine Teilrente zum Jahreswechsel ändern möchte, muss den Antrag bis zum 31. Dezember 2026 einreichen. Betroffene sollten sich hier vorher bei ihrer Krankenkasse und der Rentenversicherung beraten lassen. Eltern im Kreis Kleve können ihre Kinder ab sofort für den Start in Kita oder Tagespflege im August 2027 anmelden. Darauf weist der Kreis Kleve hin. Dies sollte spätestens bis zum 1. Dezember diesen Jahres online über die Bühne gehen. Die Abteilung Jugend und Familie des Kreises Kleve ist dabei für 11 Städte und Gemeinden zuständig. Nach Angaben des Kreises gibt es in diesen Kommunen 82 Kindertageseinrichtungen und rund 150 Kindertagespflegepersonen. Bei der Kita-Anmeldung kann neben der Online-Meldung auch eine persönliche Anmeldung in den Wunscheinrichtungen nötig sein. Eltern sollen das direkt mit den Einrichtungen klären. Für die Tagespflege vermittelt die Fachberatung des Kreises nach der Online-Meldung eine passende Betreuung. Eine Pappel am Breipott in Kleve-Kellen hat den Wettbewerb Kleves schönster Baum gewonnen. Nach Angaben der Stadtverwaltung bekam sie 278 Stimmen. Auf Platz 2 landete die Magnolie am ehemaligen Johanna-Sebus-Gymnasium. Dritter wurde der sogenannte Drillingsbaum am Hochschulgelände. Insgesamt standen 22 Bäume zur Wahl. 773 Menschen beteiligten sich an der Online-Abstimmung. Mit dem Wettbewerb will die Stadt Kleve auf die Bedeutung ihrer Bäume aufmerksam machen. Und das waren die Nachrichten mit Wolfgang Notten.
2: Das Wetter. Das wird heute ein richtig schicker Herbsttag hier bei uns am Niederrhein. Wir bekommen viel Sonne und bis zu 21 Grad am Nachmittag. Die aktuellen Frühtemperaturen sind noch weitaus frischer. In Kranenburg haben wir 7 und in Uedem ebenfalls 7 Grad. Morgen und am Sonntag wechseln sich Sonne und Wolken ab bei Temperaturen um die 23 Grad.
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2: Wir haben es kurz nach 8:30. Die Straßen sind sehr voll heute Morgen. A3 Arnheim Richtung Köln. Zwischen Oberhausen-Holten und Kreuz Oberhausen-West 2 Kilometer plus 5 Minuten. In der Gegenrichtung Köln Richtung Oberhausen zwischen Duisburg-Wedau und Oberhausen-Lierich 1 Kilometer plus 5 Minuten. Die 40 Fendo Richtung Essen zwischen Duisburg-Homberg und Kreuz Duisburg 2 Kilometer plus eine halbe Stunde. In der Gegenrichtung zwischen Mülheim-Stierum und Duisburg-Kaiserberg 2 Kilometer plus eine Viertelstunde. Die 42 Kamp-Lintfort Richtung Dortmund zwischen Kreuz Duisburg Nord und Kreuz Oberhausen West 1 Kilometer plus 5 Minuten. Die 57 Nimwegen Richtung Köln zwischen Krefeld Gartenstadt und Krefeld Zentrum. Hier 1 Kilometer, ihr braucht etwa 5 Minuten länger. Die 59 Dienstlaken Richtung Duisburg zwischen Kreuz Duisburg Nord und Duisburg Zentrum 1 Kilometer plus 5 Minuten. Blitzer in Weeze auf der Gocher Straße, dann in Emmerich auf der Klever Straße. Blitzeranhänger in Geldern auf der Kapellner Straße und in Strahlen auf der Kevelaer Straße. Das melden uns Tanja, Anja, Klaus und Tobias. Vielen lieben Dank. Offizielle Blitzer sind heute außerdem noch für Kranenburg und Röhrt angekündigt worden. Wenn ihr noch was entdeckt unterwegs, gebt gerne Bescheid via WhatsApp 02821 722 724. Euch eine gute Fahrt weiterhin. 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Willkommen am Tag der Zahngesundheit. Damit eure Zähne möglichst lange gesund bleiben, gibt's gleich ein paar wertvolle Tipps für euch. Und ihr habt obendrauf noch die Chance, heute früh bei uns eine elektrische Zahnbürste von Oral-B im Wert von rund 200 Euro zu gewinnen. Also unbedingt weiter dranbleiben.
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2: Nur noch wenige Stunden, dann beginnt endlich das wohlverdiente Wochenende. Und Coldplay werden uns jetzt mal gemeinsam mit Beyoncé schon mal so ein bisschen drauf einstimmen mit Him for the Weekend. Ich bin Oliver Behrendt. Schönen Freitagmorgen wünsche ich euch.

0: Das ist ja wirklich die reinste Hitfabrik, dieser Typ. Michael Schulte mit Waterfall hier bei Antennen Niederrhein. Also so viele Songs, wie der schon hintereinander rausgehauen hat. Wirklich absolut grandios das Ganze. Willkommen an diesem besonderen Freitag. Heute ist nämlich Tag der Zahngesundheit. Und auch wenn Zähneputzen für die meisten ja Routine ist, bei Zahnpflege und Vorsorge gibt es immer noch sehr viele Fragen. Gesunde Zähne sind nicht nur wichtig für ein schönes Lächeln, sondern auch für die allgemeine Gesundheit, sagt die Zahnmedizinerin Cornelia Frese.
1: Wenn man im Alter noch viele Zähne hat und gut damit kauen kann, steigt die Lebensqualität. Fehlende Zähne, schlecht sitzender Zahnersatz oder auch die Mundtrockenheit können die Kaufunktion einschränken. Ein weiterer Vorteil, wer bissfeste Kost isst, trainiert damit seine Kaumuskulatur.
0: Damit die Zähne möglichst lange gesund bleiben, gibt es ein paar einfache Regeln zu beachten. Mindestens zweimal täglich putzen, Zahnzwischenräume reinigen und ganz wichtig, Jodsalz mit Fluorid verwenden.
1: Fluorid verbleibt nach dem Essen an den Zähnen, also auf der Zahnoberfläche, stärkt somit den Zahnschmelz und hemmt die Kariesbakterien. Die Empfehlung ist allerdings nicht, große Mengen an Salz zu essen. Vielmehr, wenn Salz gegessen wird, dann bitte Jodsalz mit Fluorid verwenden.
0: Nicht nur beim Essen, sondern auch bei Getränken macht die richtige Wahl einen Unterschied. Am besten für die Zähne ist nach wie vor...
1: auf jeden Fall Wasser. Wasser enthält keinen Zucker und verursacht auch keine Karies. Gesüßte Getränke erhöhen zusätzlich das Risiko, für Karies natürlich, aber auch für Übergewicht und Folgeerkrankungen wie beispielsweise Diabetes und Herz-Kreislauf-Erkrankungen.
0: Übrigens auch zuckerfreie Getränke sind nicht unbedingt besser, wenn sie zum Beispiel Säure enthalten. Die kann die Zähne nämlich auch angreifen. Weitere Tipps rund um das Thema Zahngesundheit und richtige Pflege gibt's im Netz unter kariesvorbeugung.de. 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

0: Dass der nach dieser Passage nicht heiser geworden ist, wundert mich ja. Ne? Mandu Diao mit Dance With Somebody hier bei Antenne Niederrhein. Wichtige Info für alle, die die kommenden Tage ins Bürgerbüro Issum wollen. Am kommenden Montag, also am 28. September, ist es wegen personellen Gründen ganztägig geschlossen. Wenn ihr Termine buchen wollt, könnt ihr das jederzeit telefonisch im Bürgerbüro über die App oder auch die Homepage der Gemeinde. Also nicht vergessen, Montag am 28. September ist das Bürgerbüro in Issum dicht.
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1: Mit Malte Heilbricht. Guten Morgen. Tanken sollte in einer Woche billiger werden. Heute entscheiden Bundestag und Bundesrat im Eilverfahren über den erneuten Tankrabatt. Von Anfang Oktober bis Ende Dezember sollen Autofahrer um rund 17 Cent pro Liter Sprit entlastet werden. Danny Hopper aus dem News-Team. Während sich die Autofahrer freuen, gibt es weiterhin viel Kritik an der Maßnahme.
2: Ja, viele Wirtschaftswissenschaftler sagen, das sei der falsche Weg. Und so sieht es auch der Sozialverband VdK. Für diese Entlastung dürfe kein Steuergeld in die Gewinne der Mineralölkonzerne investiert werden, sagt er. Denn viele sind ja weiter skeptisch, dass die Konzerne den Tankrabatt diesmal 1:1 an die Verbraucher weitergeben. Beim letzten Mal war das nämlich nicht der Fall. Zu diesem Schluss sind unter anderem das IFO-Institut, die Monopolkommission und auch das Bundeskartellamt gekommen. Der Sozialverband VdK hätte sich außerdem andere Maßnahmen gewünscht als den Tankrabatt, um die Menschen zu entlasten. Zum Beispiel eine Senkung der Mehrwertsteuer auf Obst, Gemüse und Hülsenfrüchte oder auch einen Mechanismus für direkte Auszahlungen oder eine Senkung der Stromsteuer. Das würde alle entlasten, sagt der VdK, und nicht nur die, die ein Auto hätten. Wie sehr der Tankrabatt diesmal wirklich reinschlägt, muss man abwarten. Beim letzten Mal gingen die Spritpreise dadurch ja wieder unter die 2-Euro-Marke für den Liter. Das dürfte diesmal nicht klappen. Der Liter Super E10 lag zuletzt im Schnitt bei 2,26 Euro, der Liter Diesel bei 2,41 Euro. Und die Tendenz war zuletzt auch, dass es mit den Preisen wieder raufgehen könnte.
1: Danke, Danny. Und nun weitere Nachrichten. Ein weiteres Thema im Bundestag ist heute die sogenannte Frühstartrente. Dabei sollen Kinder ab 6 Jahren bis zur Volljährigkeit jeden Monat 10 Euro vom Staat für ein Kapitalmarktdepot bekommen. Die Frühstartrente soll ein weiterer Baustein zur Altersvorsorge sein. Gute Aussichten für deutsche Autobauer. Das EU-Handelsabkommen mit südamerikanischen Staaten wie Brasilien und Argentinien bietet ihnen große Chancen. Laut einer Analyse von Deloitte könnten sich die Exporte dorthin in den nächsten 10 bis 15 Jahren mehr als verdoppeln, vor allem bei E-Autos. Ähnlich große Chancen erwarten die Experten auch durch ein Handelsabkommen mit Indien. Die deutsche Fußballnationalmannschaft hat beim Debüt des neuen Bundestrainers Jürgen Klopp einen Sieg verpasst. Beim Nations League-Auftakt in Amsterdam gegen die Niederlande reichte es für ein 1:1. Klopp sagte aber, Intensität, Bereitschaft und Leidenschaft seien gut gewesen beim DFB-Team.
3: Hätte sehr gerne gewonnen, habe aber nicht den Eindruck, dass das auch der Ausgleich unverdient war, vor allem nicht in der Art und Weise. War natürlich ein fantastisches Tor. Viel wichtiger.

0: wieder rein angesagt, denn es ist schön sonnig bei bis zu 21 Grad. Aktuell sind wir von den Temperaturen aber noch ein bisschen entfernt. In Bettburg-Hau messen wir momentan 9 und in Weeze nur 8 Grad. Am Wochenende bleibt es dann weiterhin trocken und sehr freundlich. Sonne und Wolken wechseln sich ab bei Temperaturen so um die 23 Grad.
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0: Jetzt haben wir es kurz nach 9. Viel los heute Morgen auf den Straßen. A3 Arnheim Richtung Köln. Zwischen Kreuz Oberhausen und Kreuz Kaiserberg 3 Kilometer plus 10 Minuten. Rüber auf die 40. Duisburg Richtung Essen. Zwischen Duisburg-Hefen und Kreuz Duisburg 1 Kilometer plus eine Viertelstunde. In der Gegenrichtung Essen Richtung Duisburg. Zwischen Mülheim an der Ruhr und Duisburg Kaiserberg 1 Kilometer Stau. Da braucht ihr 20 Minuten länger. Die 42, Kamp-Lindfort Richtung Dortmund, zwischen Kreuz Duisburg Nord und Kreuz Oberhausen West 1 Kilometer plus 5 Minuten. Die 57, Nimwegen Richtung Krefeld, zwischen Kreuz Moers und Moers-Kapellen 3 Kilometer plus 10 Minuten. Die 59, Duisburg Richtung Dienstlaken, zwischen Duisburg-Ruhrort und Kreuz Duisburg-Nord 1 Kilometer plus 5 Minuten. Blitz habt ihr uns gemeldet in Weeze auf der Gocher Straße, dann in Emmerich auf der Klever Straße, Blitzanhänger in Geldern auf der Kapellner Straße und in Strahlen auf der Keveler Straße. Dankeschön Tanja, Klaus, Anja und Tobias fürs Bescheid geben. Offizielle Blitzer sind heute außerdem noch für Emmerich und Keveler angekündigt worden. Blitzer und Staus meldet ihr uns jederzeit per WhatsApp-Sprachnachricht an die 02821 722 724. Kommt gut an. 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Der Kreis Kleve vergibt jährlich einen Klimaschutzpreis für engagierte Projekte von Bürgerinnen und Bürgern, die sich dem Klima- und Umweltschutz widmen. 5 Preise je 1000 Euro gibt es da zu gewinnen. Die diesjährigen Gewinnerinnen und Gewinner sind jetzt gekürt worden. Und wer da gewonnen hat, das hört ihr in ein paar Minuten hier bei uns.
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0: Anfang der kommenden Woche bekommen wir stellenweise nochmal über 25 Grad hier am Niederrhein. Passend dazu jetzt Musik von Jean-Paul, Temperature. Ich bin Oliver Behrens.

0: drei Top-Acts vereint in einem tollen Song. David Guetta, Alphaville und Ava Max mit Forever Young hier bei Antenne Niederrhein. Das ist der Freitagmorgen mit Oliver Behrendt. Was haben wir doch momentan für ein tolles, sonniges Herbstwetter hier am Niederrhein. Und die kommenden Tage sollen dann sogar noch wärmer werden. Anfang der kommenden Woche, da erwarten wir stellenweise sogar über 25 Grad. Heißt also, wir können die T-Shirts und kurzen Hosen wieder auspacken. Den absoluten Rekordsommer haben wir ja gerade erst hinter uns gebracht. Grund genug also, verstärkt auf den Klimaschutz zu schauen. Das macht der Kreis Kleve im dritten Jahr mit seinem Klimaschutzpreis. Die Preisträgerinnen und Preisträger wurden jetzt in einer Feierstunde bekannt gegeben. Für Landrat Christoph Gerwas ist dieser Preis
1: sehr wichtig, weil es sehr schöne Vorbilder sind, die zum Nachmachen animieren. Und deswegen freuen wir uns sehr, dass wir hier wirklich 5 interessante Projekte auszeichnen durften.
2: Dabei stach sicherlich eines besonders hervor.
1: Wir haben alle Projekte gut gefallen, aber ich habe selber Erfahrungen gemacht mit der Sanierung eines Schwimmbads. Deswegen fand ich dieses Projekt in Röhrt, was ja schon über 15 Jahre läuft, wirklich tolles Projekt. Ich habe gerade auch noch mal mit den beiden Vertretern gesprochen, die das begleiten. Und man muss sagen, da muss man wirklich Anerkennung zollen, dass das 15 Jahre so gut funktioniert. Und der Gemeinde tut es ja gut.
2: Dirtje Derksen von der Klima-AG des Kreises Kleve stellt die übrigen Projekte vor.
3: Also wir haben auf jeden Fall in diesem Jahr sehr stark repräsentiert das Thema Kreislaufwirtschaft. Wir haben 2 Beiträge, die sich mit dem Thema Reparatur da beschäftigen. Einmal das Reparaturcafé aus Röhrt und dann die Gruppe der Schrauber, eine Schüler-AG der Gesamtschule in Kevela. Dann haben wir eine Gruppe aus Emmerich, der Waldgarten Emmergrün e.V., die sich mit dem Thema Biodiversität, Naturschutz und Ernährung im weitesten Sinne befassen.
2: Weitere Preisträger sind?
3: Dann haben wir eine weitere Schülergruppe aus Emmerich, die das Thema Recycling von Kleidung, Fast Fashion aufgreifen und da den Lebenszyklus der Kleidungsstücke verlängern in ihrem Projekt.
2: Landrat Christoph Gerwas sieht auch die Kreisverwaltung in der Pflicht, sich dem Klimaschutz zu widmen.
1: Wir müssen als Kreis werben dafür, dass wirklich jeder sich Gedanken macht, wie er persönlich dazu beitragen kann, das Klima zu verbessern, Ressourcen zu schonen. Und wenn wir das mit diesem Klimaschutzpreis erreichen, dann haben wir schon eine Menge gewonnen.
2: Die Ausrede, der Einzelne von uns könne nichts bewirken, lässt Gerwas nicht gelten.
1: Also kann jeder etwas dazu beitragen. Und wenn ganz viele einen kleinen Beitrag leisten, dann wird der Beitrag insgesamt auch größer. Also von daher kann ich alle nur ermutigen, mitmachen, Klimaschutz betreiben, nachhaltig handeln und Ressourcen schonen.
0: Die 5 Preisträgerinnen und Träger des diesjährigen Klimaschutzpreises sind jetzt also bekannt gegeben worden und gehört habt ihr es hier bei uns.
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1: Mit Wolfgang Notten. Guten Morgen. Der Bundesrat berät heute über mehr als 100 Vorlagen mit möglichen finanziellen Folgen für uns Bürger. Geplant sind unter anderem niedrigere Steuern auf Benzin und Diesel sowie die automatische Auszahlung des Kindergeldes ohne Antrag. Außerdem sollen E-Scooter-Unfallopfer leichter Schadensersatz bekommen. Heute wollen Schüler bundesweit auf die Straße gehen, um gegen eine mögliche Wehrpflicht zu demonstrieren. Nach Angaben der Initiative Schulstreik gegen Wehrpflicht sind deutschlandweit etwa 100 Demonstrationen geplant. Und jetzt Nachrichten aus unserer Region. Wer neben der Arbeit eine Altersteilrente bezieht, sollte seinen Krankengeldanspruch prüfen. Ab dem 1. Januar 2027 entfällt der gesetzliche Anspruch, wenn die Teilrente mehr als 2/3 der vollen Rente beträgt. Darauf weist die Deutsche Rentenversicherung Rheinland hin. Bisher konnte schon eine Teilrente von 99,99% den Anspruch erhalten. Bei längerer Krankheit könne künftig aber eine Einkommenslücke entstehen, sobald die Lohnfortzahlung endet. Wer seine Teilrente zum Jahreswechsel ändern möchte, muss den Antrag bis zum 31. Dezember 2026 einreichen. Betroffene sollten sich hier vorher bei ihrer Krankenkasse und der Rentenversicherung beraten lassen. In Strahlenheerungen werden nächste Woche Mittwoch 2 Entwürfe für das geplante Hochregallager der Karl-Kühne KG öffentlich vorgestellt. Das Unternehmen lädt dazu alle Bürger in seine Kantine ein. Das Lager soll in mehreren Bauabschnitten entstehen und Platz für rund 107.000 Euro Paletten bieten. Nach Angaben des Unternehmens wurde bei der Planung auch auf die Nachbarschaft geachtet. So soll beispielsweise die Verschattung von Wohnhäusern möglichst gering bleiben. Der ausgewählte Entwurf wird später Grundlage für die Änderung des Bebauungsplans. Anregungen aus der Veranstaltung sollen in das weitere Verfahren einfließen, so die Strahlener Stadtverwaltung. Eine Pappel am Breipott in Kleve-Kellen hat den Wettbewerb Kleves schönster Baum gewonnen. Nach Angaben der Stadtverwaltung bekam sie 278 Stimmen. Auf Platz 2 landete die Magnolie am ehemaligen Johanna-Sebus-Gymnasium. Dritter wurde der sogenannte Drillingsbaum am Hochschulgelände. Insgesamt standen 22 Bäume zur Wahl. 773 Menschen beteiligten sich an der Online-Abstimmung. Mit dem Wettbewerb will die Stadt Kleve auf die Bedeutung ihrer Bäume aufmerksam machen. Und das waren die Nachrichten mit Wolfgang Notten.
2: Das Wetter. Dem Regenschirm können wir erstmal eine ausgiebige Pause gönnen, denn der Herbst präsentiert sich erstmal von seiner allerschönsten Seite hier bei uns am Niederrhein. Heute ist es schön sonnig, wir bekommen noch bis zu 21 Grad am Nachmittag. Aktuell liegen wir bei 10 Grad in Wachtendonk und 9 in Rees. Morgen und auch am Sonntag wechseln sich dann Sonne und Wolken ab und wir kriegen so um die 23 Grad.
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2: Es ist kurz nach 9:30 Uhr, die Straßen sind sehr voll heute Morgen. A3 Arnheim Richtung Köln, zwischen Oberhausen-Lierich und Kreuz-Kaiserberg 1 Kilometer, ihr braucht 5 Minuten länger. Die 40 Duisburg Richtung Essen, zwischen Duisburg-Häfen und Kreuz-Kaiserberg 1 Kilometer, da verliert ihr 10 Minuten. In der Gegenrichtung Essen Richtung Duisburg, zwischen Mülheim an der Ruhr und Duisburg-Kaiserberg, hier 1 Kilometer, da verliert ihr eine Viertelstunde. Die 42 Dortmund Richtung Kamp-Lintfort, zwischen Duisburg-Neumühl und Kreuz-Duisburg. Duisburg-Nord 3 Kilometer plus eine Viertelstunde. In der Gegenrichtung Kamp-Lintfort Richtung Dortmund zwischen Kreuz Duisburg-Nord und Kreuz Oberhausen-West 1 Kilometer plus 5 Minuten. Die 57 Nimwegen Richtung Krefeld zwischen Moers-Hülsdonk und Moers-Kapellen 4 Kilometer plus 25 Minuten. Die 59 Duisburg Richtung Dienstlaken zwischen Duisburg-Ruhrort und Kreuz Duisburg-Nord 1 Kilometer plus 5 Minuten. Geblitzt wird heute Morgen in Emmerich auf der Klever Straße. Blitzeranhänger stehen außerdem in Geldern auf der Kapellner Straße und in Strahlen auf der Keveler Straße. Das haben uns Anja, Klaus und Tobias gemeldet. Vielen lieben Dank, ihr drei. Offizielle Blitzer sind heute außerdem noch für Kalka und Strahlen angekündigt worden. Wenn ihr noch Blitzer oder Geschwindigkeitskontrollen seht, gerne Bescheid geben via WhatsApp. Unsere Nummer ist die 02821 722 724. Die Wetter- und Verkehrsinfos hier vom Niederrhein jederzeit zum Nachlesen auf Antenne Niederrhein.
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2: mit Oliver Behrendt und das hier ist jetzt die frisch gebackene Mami, Lady Gaga mit Paparazzi. Euch einen guten Start in den Freitag, es ist kurz nach 9:30 Uhr.

0: 1A Rockmusik von Survivor, Eye of the Tiger. Und alle Filmfans wissen natürlich Bescheid, das war der Soundtrack aus einem der zahlreichen Rocky-Streifen. Nix hält mehr, ihr habt es bei uns wahrscheinlich auch schon gehört. Sarah Connor und ihr Mann und Manager Florian Fischer haben sich getrennt. Also teilweise zumindest. Ich blicke da überhaupt gar nicht mehr durch. Aber für solche Fälle haben wir Gott sei Dank ihn hier.
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4: Boah, ich bin emotional mittlerweile komplett in der Sackgasse. Erst die Carpendales, dann die Ferris-Maschmeyer-Trennung und jetzt auch noch das. Sarah Connor und ihr Mann Florian haben sich getrennt. Oder wie Sie es sagen, wir sind kein Ehepaar im klassischen Sinne mehr, schlaf aber noch miteinander, wenn wir Lust drauf haben. Ja, was ist das denn? Trennung leid? Das ist ja, als wenn man sein Auto verkauft, aber den Zweitschlüssel behält. Für mich stellt sich doch jetzt die Frage, wenn ich die Sarah das nächste Mal treffe, was weiß ich, bei Olli Geissen in der Chartshow, bagger ich die jetzt an, so wie immer? Oder sollte ich in Zukunft doch besser vorher ihren Florian fragen? Ich meine, wie schnell steht man für sowas in der Bunden? Aber wenn Sarah und Florian sich jetzt wirklich trennen, da hängt ja auch ein bisschen was dran. Die haben Kinder, Hunde, Häuser. Und wer kriegt am Ende das Sorgerecht für Mark Terenzi? Ja, das muss jetzt alles geklärt werden.
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0: Kurz vor 10, ihr hört Antennen Niederrhein. Ja, das war der Freitagmorgen mit Oliver Behrendt. Ich wünsche euch ein schönes Wochenende. Genießt das tolle Wetter. Hier übernimmt gleich nach 10 mein Kollege Robert Jans. Wir hören uns dann demnächst wieder hier bei Antennen Niederrhein. Bis dann.
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1: Mit Malte Albrecht. Guten Morgen. Wer den Stromanbieter wechseln möchte, sollte aktuell sehr genau hingucken und vergleichen. Strom für Neukunden ist seit dem Jahrestief im Juni deutlich teurer geworden. Nach Angaben des Portals Stromauskunft sind die Preise im bundesweiten Schnitt um mehr als 28% gestiegen. Frage an Marc Weiß aus dem News-Team. Woran liegt das?
2: Also die Experten sagen, es liegt wie bei so vielen Dingen im Moment an den vielen Krisen und Kriegen weltweit. Das treibt die Energiepreise insgesamt nach oben, vor allem den Gaspreis. Und weil nun mal auch nach wie vor mit Gas noch Strom produziert wird, ist auch der Strom teurer. Nun sind solche Preiserhöhungen bei Bestandskunden aufgrund der Tarife, oft ja mit langer Laufzeit, so ohne weiteres nicht möglich. Deshalb trifft es jetzt aktuell vor allem die Neukunden.
1: Also sollte man aktuell lieber nicht wechseln?
2: Kann man so pauschal nicht sagen. Ein Wechsel ist aber riskanter geworden, was nicht heißt, dass man nicht trotzdem sparen kann. Die örtliche Grundversorgung kostet aktuell zum Beispiel im bundesweiten Schnitt 40,3 Cent pro Kilowattstunde. Das bedeutet bei einem kleineren Haus, dass zum Beispiel der Wechsel zum günstigsten Tarif im Schnitt 360 Euro pro Jahr sparen würde. Also es geht schon, man muss nur wahnsinnig genau gucken, was man da abschließt, mit welchem Tarif, wie lange läuft der und so weiter. Bei Neukunden ist die Gefahr im Moment einfach sehr groß, dass der aktuelle Preis für Strom teurer ist als der bestehende Tarif, den man schon hat. Hier würde man sich also verschlechtern und das will ja nun keiner.
1: Nee, das stimmt. Marc, danke für die Infos und die Tipps. Und das sind weitere Nachrichten im Überblick. Der Bundestag stimmt heute über einen erneuten Tankrabatt ab. Damit will die Regierung die Autofahrer wegen der hohen Spritpreise entlasten. Ab Oktober soll die Energiesteuer auf Benzin und Diesel bis Jahresende um 17 Cent pro Liter sinken. Nach der Abstimmung im Parlament geht der Gesetzentwurf noch in den Bundesrat. In der Altstadt von Athen hat es am Morgen eine heftige Explosion gegeben. Dabei stürzte ein zweistöckiges Gebäude ein. Nach Medienberichten wurde ein Passant leicht verletzt. Zwei Frauen konnten gerettet werden. Als mögliche Ursache wird ein Gasleck vermutet. Der Knall war in weiten Teilen der Innenstadt zu hören. In der Umgebung gingen Fensterscheiben kaputt. Mehrere Autos wurden durch Trümmer beschädigt. In Italien ist das Tragen von Burka und Niqab in Schulen künftig verboten. Das hat die Regierung von Ministerpräsidentin Meloni beschlossen. Neben dem Verbot der Gesichtsverschleierung sind an Schulen auch Obergrenzen für ausländische Schüler mit mangelnden Sprachkenntnissen vorgesehen. Sie dürfen künftig höchstens 30% einer Klasse ausmachen. Der Sommer in diesem Jahr war sehr trocken und das wirkt sich jetzt auch auf die Apfelernte in NRW aus. Die Obstbaubetriebe rechnen diesmal mit einer deutlich kleineren Ernte. Im Vergleich zum Vorjahr dürfte die Menge um fast 18% zurückgehen, meldet das Statistische Landesamt. Voraussichtlich werden etwa 67.000 Tonnen Äpfel geerntet. Das sind aber immer noch etwas mehr als im Durchschnitt der vergangenen 10 Jahre. Auch bei Birnen und Kirschen fällt die Ernte geringer aus. Besonders deutlich ist der Rückgang bei Süßkirschen. Hier werden knapp 25%

0: Tour zwischen Köln-Delbrück und dem Dreieck Köln-Heumer 3 Kilometer 25 Minuten. Eine Stunde länger dauert es auf der A52 Essen in Fahrtrichtung Düsseldorf zwischen Essen-Süd und Breitscheid 5 Kilometer Stau dort. Dann die A57 Nimwegen Köln noch zwischen Moskapellen und dem Kreuz Meerbusch 6 Kilometer 20 Minuten. Allen unterwegs eine gute Fahrt und kommt gut an. Hi zusammen, Robert Jantz ist hier. Wir starten rein in diesen Freitagvormittag und da starten wir nicht nur ins Wochenende, sondern auch in ein neues Tankzeitalter. Okay, zugegeben, das war jetzt zu krass formuliert, so wild wird's auch nicht. 17 Cent weniger pro Liter, das ist zumindest der Plan. Und über diesen Tankrabatt entscheidet heute der Bundestag. Klingt erstmal gut, aber die entscheidende Frage ist natürlich, wie viel davon merken wir am Ende wirklich beim Tanken? Gleich mehr dazu, jetzt erst einmal Mike Posner mit I Took a Pill in Ibiza.
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0: ist der Freitag. Wichtiger Termin heute für alle Autofahrerinnen und Autofahrer. Im Bundestag soll heute der Tankrabatt beschlossen werden. Oha, 17 Cent soll es pro Liter günstiger werden. Das ist zumindest der Plan. Ab Januar soll es dann auch noch einen Spritpreisdeckel geben. Den gab es bei uns noch nie. Thorsten Ortmann aus dem News-Team. Der Tankrabatt ist heute also Thema im Bundestag und ich sag mal, es gibt unterschiedliche Meinungen.
1: Ja, viele halten ihn für zu teuer. Der Tankrabatt kostet nämlich 2,5 Milliarden Euro. Dann profitiert der wohlhabende SUV-Fahrer genauso davon wie ein Geringverdiener. Da hätten sich viele eher eine Direktzahlung

0: Laut Bundeskartellamt nur 80% der Entlastung bei den Autofahrenden an. Dennoch hält Johannes Giebald vom ADAC den Tankrabatt für richtig.
1: Wer täglich auf das Auto angewiesen ist, der braucht jetzt Entlastung und kann

0: Autofahrer. Das war Johannes Diewald vom ADAC.
1: Besonders wichtig ist deshalb, wie hoch ist der Deckel und wie wird er berechnet. Und wenn dann eine Summe X für den Höchstpreis festgelegt wird, darf es nicht dazu führen, dass sich die Mineraloffiziere dauerhaft in diesem Wert orientieren.
0: Sprich, die Berechnungsformel für einen guten Spritpreisdeckel ist ein komplexes Mathematikkunstwerk. Aber bis er kommt, ist ja noch ein bisschen Zeit. Der Spritpreisdeckel soll ab dem 1. Januar gelten.
2: Können wir einen Tag nehmen, ne? Der Tankrabatt soll heute im Bundestag beschlossen werden. Er soll ab Oktober Sprit um 17 Cent pro Liter billiger machen. Thorsten Hoffmann war das mit den Infos. Ich danke dir.
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1: Mit Wolfgang Notten. Guten Morgen. Die CDU-Ministerpräsidenten von Thüringen und Hessen, Mario Vogt und Boris Rhein, lehnen zusätzliche Steuerbelastungen wie die geplante Zuckersteuer ab. Vogt warnt vor höheren Preisen für Lebensmittel. Rhein sieht dadurch das Vertrauen in die Politik gefährdet. Die Bundesregierung will mit höheren Steuern auf Zucker, Tabak, Alkohol und Sekt zusätzlich Geld einnehmen. Die Berliner Linke will heute Nachmittag auf einem Parteitag darüber abstimmen, ob sie SPD und Grüne zu Sondierungsgesprächen einlädt. Die Parteispitze unterstützt den Vorschlag und rechnet mit einer Mehrheit. Innerhalb der Linken gibt es allerdings auch Widerstand gegen eine mögliche Regierungsbeteiligung. Und jetzt Nachrichten vom Niederrhein. Bereits ab nächste Woche Mittwoch kehrt wieder etwas mehr Normalität in den grenzüberschreitenden Verkehr ein. Der Eltenzweg zwischen Beek und Emmerich-Elten wird wieder in beide Richtungen geöffnet. Damit kehrt die niederländische Grenzkommune Montferland zur Regelung vor den festen Grenzkontrollen auf der A12 A3 zurück. Sie reagiert damit auf die Entscheidung Deutschlands, die feste Kontrollstelle an der Autobahn aufzugeben. Diese hatte zuletzt für Staus, Unfälle und längere Fahrzeiten auf der A12 sowie für mehr Ausweichverkehr in Beek und Elten gesorgt. Künftig sollen die Kontrollen der Bundespolizei flexibler erfolgen. Die Gemeinde Montferland hofft deshalb auf eine Entlastung der gesamten Grenzregion. Wer neben der Arbeit eine Altersteilrente bezieht, sollte seinen Krankengeldanspruch prüfen. Ab dem 1. Januar 2027 entfällt der gesetzliche Anspruch, wenn die Teilrente mehr als 2/3 der vollen Rente beträgt. Darauf weist die Deutsche Rentenversicherung Rheinland hin. Bisher konnte schon eine Teilrente von 99,99% den Anspruch erhalten. Bei längerer Krankheit könne künftig aber eine Einkommenslücke entstehen, sobald die Lohnfortzahlung endet. Wer seine Teilrente zum Jahreswechsel ändern möchte, muss den Antrag bis zum 31. Dezember 2026 einreichen. Betroffene sollten sich hier vorher bei ihrer Krankenkasse und der Rentenversicherung beraten lassen. In Strahlenheerungen werden nächste Woche Mittwoch 2 Entwürfe für das geplante Hochregallager der Karl-Kühne KG öffentlich vorgestellt. Das Unternehmen lädt dazu alle Bürger in seine Kantine ein. Das Lager soll in mehreren Bauabschnitten entstehen und Platz für rund 107.000 € Paletten bieten. Nach Angaben des Unternehmens wurde bei der Planung auch auf die Nachbarschaft geachtet. So soll beispielsweise die Verschattung von Wohnhäusern möglichst gering bleiben. Der ausgewählte Entwurf wird später Grundlage für die Änderung des Bebauungsplans. Anregungen aus der Veranstaltung sollen in das weitere Verfahren einfließen, so die Strahlener Stadtverwaltung. Und das waren die Nachrichten mit Wolfgang Notten.
0: Das Wetter.
1: Heute scheint vielfach die Sonne bei Höchstwerten um die 23 Grad nach einer wolkenlosen und frischen Nacht. Da erwartet uns morgen und auch am Sonntag ein freundlicher Sonne-Wolken-Mix. Das Ganze bei jeweils 23 Grad.
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1: Die aktuelle Lage auf unseren Regio-Autobahnen A3 Arnheim Richtung Köln zwischen Kreuz Oberhausen und Kreuz Kaiserberg 5 Kilometer Stau und A57 Nimwegen Richtung Köln zwischen Krefeld-Gartenstadt und Kreuz Meerbusch 4 Kilometer stockend. Elke, die meldet aktuell eine Tempokontrolle auf der Rheinstraße in Kalkanieder-Mörmter und offizielle Tempokontrollen, die sind für heute auch in Geldern und Kleve sowie in Kevela und Kranenburg angekündigt.
2: Na, willkommen im Leben als Bundestrainer, Jürgen. Ne? Also erst führt man da beim Debüt in Amsterdam und dann in der 92. Minute heißt es dann plötzlich nö. Am Ende 1:1. Wie zufrieden die deutschen Fans damit sind, mit so ein paar Stunden Abstand, das hören wir gleich.
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2: Jetzt starten wir erstmal rein mit Musik von Linkin Park. Mein Name ist Robert Jans. Einen schönen Vormittag wünsche ich euch.

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0: Ja, Jürgen Klopps erstes Spiel als Bundestrainer ist durch und viel hat da gestern Abend nicht zum perfekten Einstand gefehlt. Deutschland hat in Amsterdam lange geführt, aber dann ja, gegen die Niederlande in der Nachspielzeit noch das 1:1 kassiert. Die Frage ist jetzt natürlich, wie kam denn die Klopp-Premiere bei den deutschen Fans vor Ort an?
1: Ja, für uns war schon was Neues. Also man hat es schon gemerkt, dass frischer Wind weht. Ich denke auch, dass wir es heute sehr gut gemacht haben.
2: Also ich finde, das Debüt war ganz gelungen. Sehr mutig gespielt die ersten Minuten. Auswärts ist immer schwer, gerade hier in Amsterdam. Und haben ein gutes Spiel gezeigt.
3: Die Holländer waren größtenteils besser, ja, okay. Aber wir hatten eine zusammengewürfelte Truppe. Hätte ich auch nie gedacht, dass wir so gut funktionieren gegen die. Hätte ich niemals gedacht.
0: Ach, schau an, das klingt doch irgendwie nach Auftakt völlig okay. Luft nach oben. Und ich sag einfach mal, bitte beim nächsten Mal die Nachspielzeit dann einfach weglassen. Sonntag geht's dann weiter gegen Griechenland.
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0: Unsere Nachrichten nach nur einem Spot.
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4: Mit Malte Albrecht. Guten Tag. Der deutschen Wirtschaft geht es besser als gedacht. Das haben wir gestern von den führenden Wirtschaftsforschern erfahren. Das lässt die Stimmung der Verbraucher aber nicht steigen. Das meldet gerade das Nürnberger Institut für Marktentscheidungen. Das Konsumklima hat einen deutlichen Dämpfer bekommen. Heißt, die Menschen haben finanzielle Sorgen und kaufen deshalb weniger. Mehr zum Thema hat Marc Weiß.
5: Zwei Dinge sind laut Institut vor allem für das schlechte Konsumklima verantwortlich. Die Bürger gehen davon aus, dass die immer weiter steigenden Energiepreise sie zum Sparen zwingen, und viele glauben nicht, dass sie in absehbarer Zeit mehr verdienen werden. Die sogenannte Einkommenserwartung ist zurückgegangen. Einmal mehr baut sich in Deutschland offenbar die Angst vor einer heftigen Inflation auf. Man könnte sich dann mit dem vorhandenen Geld deutlich weniger leisten. Das Konsumklima gilt als wichtiger Indikator für das Konsumverhalten der Verbraucherinnen und Verbraucher. Das wiederum ist eine wichtige Säule der Wirtschaftsentwicklung. Schon gestern hatten die führenden Wirtschaftsforscher davor gewarnt, dass das aktuell durchaus gute Wirtschaftswachstum schnell wieder einbrechen könne, wenn nicht bald die strukturellen Probleme in Deutschland gelöst werden. Erst wenn das gelingt und die Menschen wieder mehr Vertrauen gewinnen, gehen Experten von einem insgesamt stabilen Wachstum aus.
4: Und jetzt weitere wichtige Nachrichten, kurz zusammengefasst. Eine große Mehrheit der Menschen in Deutschland zweifelt am Reformkurs der Bundesregierung. Laut ZDF-Politbarometer glauben 67% der Befragten nicht, dass Bundeskanzler Merz die Fortsetzung seiner Pläne im Großen und Ganzen gelingen wird. Fast genauso viele rechnen außerdem mit einem vorzeitigen Ende seiner Kanzlerschaft. In den USA wächst der Widerstand gegen ein mögliches Exportstopp für Diesel. Präsident Trump hatte das ins Spiel gebracht, damit die Preise im Land sinken. Dutzende Branchenverbände der Ölindustrie und mehrere Handelskammern fordern ihn in einem Schreiben auf ein Exportverbot zu verzichten. Sie warnen vor Versorgungsproblemen und steigenden Kosten. Bei einer Aktion gegen Cyberkriminalität sind in den vergangenen 3 Monaten mehr als 9000 Rufnummern abgeschaltet worden, die für Anlagebetrug genutzt wurden. Das teilte das LKA Baden-Württemberg mit. Es geht demnach um gewerbsmäßigen Bandenbetrug, die Täter seien aber noch unbekannt, heißt es. Es gibt neuen Ärger für Volkswagen und Audi. Knapp 1 Million Autos in Deutschland könnten Probleme mit der Lenkung haben. Das teilte das Kraftfahrtbundesamt mit. Demnach kann eine bestimmte Schraube brechen. Im schlimmsten Fall fällt dadurch die Lenkung aus. Betroffen sind die VW-Modelle Tiguan, Touran, Golf-Variant, Caddy und Golf, die zwischen September 2013 und Juli 2024 gebaut wurden. Dasselbe Problem taucht beim Audi Q3 auf. Hier geht es um Fahrzeuge aus dem Zeitraum von Oktober 2017. Bis Mai 2024. Die betroffenen Schrauben müssten durch korrosionsbeständigere ersetzt werden. Und das waren die Nachrichten mit Malte Albrecht.
6: Das Wetter.
7: Der Freitag macht hier weiter einen auf Spätsommer, also ganz viel Sonne und dazu ein paar Wolken, und Regen ist kein Thema. Heute sind bis zu 25 Grad drin. Morgen geht's dann mit ein paar mehr Wolken los, die bleiben auch teilweise über den Tag. Trotzdem bleibt es schön und mild, das Ganze wieder bei bis zu 25 Grad.
3: NRW Verkehr.
7: 11 Uhr ist durch, ab 15 Minuten die A3 Oberhausen-Frankfurt zwischen Köln-Mühlheim und dem Dreieck Köln-Holmar. 4 Kilometer Stau, 25 Minuten. Und genauso lang dauert es doch auf der A52 Essen-Düsseldorf zwischen Essen-Rüttelsheim

0: Turm. Jetzt Musik von Tiffany Harris. Hier ist Vertigo.
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0: Ich bin Robert Jans und was wir beim Wunscherfüller alles so Geiles am Start haben, das hört ihr gleich.

0: Ja, wer ist schon wunschlos glücklich, ne? Obwohl, ihr vielleicht ja bald.
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1: Mit Wolfgang Notten. Guten Tag. Die CDU-Ministerpräsidenten von Thüringen und Hessen, Mario Vogt und Boris Rhein, lehnen zusätzliche Steuerbelastungen wie die geplante Zuckersteuer ab. Vogt warnt vor höheren Preisen für Lebensmittel. Rhein sieht dadurch das Vertrauen in die Politik gefährdet. Die Bundesregierung will mit höheren Steuern auf Zucker, Tabak, Alkohol und Sekt zusätzlich Geld einnehmen. Die Berliner Linke will heute Nachmittag auf einem Parteitag darüber abstimmen, ob sie SPD und Grüne zu Sondierungsgesprächen einlädt. Die Parteispitze unterstützt den Vorschlag und rechnet mit einer Mehrheit. Innerhalb der Linken gibt es allerdings auch Widerstand gegen eine mögliche Regierungsbeteiligung. Und jetzt Nachrichten vom Niederrhein. Bereits ab nächste Woche Mittwoch kehrt wieder etwas mehr Normalität in den grenzüberschreitenden Verkehr ein. Der Eltensweg zwischen Beek und Emmerich-Elten wird wieder in beide Richtungen geöffnet. Damit kehrt die niederländische Grenzkommune Montferland zur Regelung vor den festen Grenzkontrollen auf der A12 A3 zurück. Sie reagiert damit auf die Entscheidung Deutschlands, die feste Kontrollstelle an der Autobahn aufzugeben. Diese hatte zuletzt für Staus, Unfälle und längere Fahrzeiten auf der A12 sowie für mehr Ausweichverkehr in Beek und Elten gesorgt. Künftig sollen die Kontrollen der Bundespolizei flexibler erfolgen. Die Gemeinde Montferland hofft deshalb auf eine Entlastung der gesamten Grenzregion. Musik, Tanz, Theater und Graffiti. An diesem Wochenende zeigen junge Menschen in ganz Nordrhein-Westfalen, was sie können. Die Nachtfrequenz findet in 106 Städten und Gemeinden statt. An mehr als 180 Orten gibt es Veranstaltungen zum Zuschauen und Mitmachen. Die Idee dahinter, Jugendliche gestalten das Programm selbst. Organisiert wird die Nacht der Jugendkultur von der Landesvereinigung Kulturelle Jugendarbeit NRW. Auch Kleve ist mit dabei. Dort beginnt morgen die Veranstaltung Night of Moves and Voices in der Josef Beuys Gesamtschule. Junge Menschen können zunächst in Workshops Neues ausprobieren. Am Abend gehört die Bühne dann Talenten aus der Region. Geplant sind Musik, Tanz, Poetry Slam, Akrobatik und Magie. Das Publikum kann zuschauen oder selbst auf die Bühne gehen. Und das waren die Nachrichten mit Wolfgang Notten.
0: Das Wetter.
1: Heute scheint vielfach die Sonne bei Höchstwerten um die 23 Grad. Nach einer wolkenlosen und frischen Nacht, da erwartet uns morgen und auch am Sonntag ein freundlicher Sonne-Wolken-Mix. Das Ganze bei jeweils 23 Grad.
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1: Die aktuelle Lage auf unseren Regio-Autobahnen A3 Köln Richtung Oberhausen zwischen Duisburg-Wedau und Oberhausen-Lierich 2 Kilometer Stau. A3 Arnhem Richtung Köln zwischen Kreuz-Oberhausen und Kreuz-Oberhausen-West 4 Kilometer stockend. A57 Köln Richtung Krefeld zwischen Bofert und Krefeld-Oppum 3 Kilometer Stau. Und A57 Krefeld Richtung Nimwegen zwischen Kreuz-Mörs und Kreuz-Kamp-Lindfort 3 Kilometer stockend. Offizielle Tempokontrollen, die sind für heute auch in Issum und Emmerich sowie in Strahlen und Kalka angekündigt. Und die Elke, die meldet noch eine Tempokontrolle auf der Rheinstraße in Kalka-Niedermörmter.
2: Ab heute wird Düsseldorf für ein paar Tage zur Backstreet Boys Hauptstadt. Ich glaube, das kann man so sagen. Ne? Die haben dann nämlich ab heute Abend einen Konzert-Arena-Marathon vor sich. Insgesamt spielen die 10 Shows und das sind ihre einzigen Europakonzerte in diesem Jahr. Gleich bei mir schon mal das Warm-up.
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2: Jetzt geht es hier erstmal in die 80er. Ich spiele euch Don't Stop Believin' von Journey. Schönen Vormittag euch. 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

0: Topic und Becky G waren das mit Sorry Puppy. Und die Backstreet Boys sagen sorry an alle, die keine Tickets bekommen haben. Denn es gibt nicht eins, nicht zwei, nicht drei. Nein, es gibt 10 Konzerte. Die Backstreet Boys starten heute ihren 10-Konzerte-Marathon. Alle in NRW, nämlich in Düsseldorf. Das ist jetzt quasi die Backstreet Boys Hauptstadt. Und es sind sogar die einzigen Europakonzerte. Richtig krass. Und mein Kollege Sascha Fassbender, der ist beim ersten von insgesamt 10 Konzerten auch am Start. Und zwar für euch.
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0: aber auf jeden Fall auch das hier. Ja, die Backstreet Boys haben rund 400.000 Tickets verkauft, denn sie versprechen nicht einfach nur eine Zeitreise in die 90er. Nee, nee, nee. Sie sind Kult. Der Soundtrack einer ganzen Generation. Die Fans gehen nicht einfach zu einem Konzert. Sie fühlten sich in den 90ern zu den fünf Jungs verbunden und können das an so einem Konzertabend einfach wiedererleben. Hi with the Backstreet Boys. Brian, Howie, Kevin, AJ und Nick sind unterschiedlich und so hat jeder Fan seinen Backstreet Boy quasi. Denn es sind Riesenstars, kommen aber in den 90ern einfach sympathisch rüber, bodenständig und zugänglich, die Superstars von nebenan quasi. Damals im Fernsehen, heute auf Social Media. Dazu kommt, ihre Musik ist unkompliziert, auch die Texte. Selbst Lothar Matthäus kann die Texte mitsingen und das am besten komplett in weiß gekleidet, denn
1: 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You gotta wear white.
0: Ja, ihr müsst weiß tragen, sagt Brian. Wenn's jetzt eher schwieriger ist, da macht Brian dann auch eine Ausnahme. Ist kein Problem.
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0: Babyblau geht auch, gar kein Problem. Alles, was hell ist und klar, viel und laut mitsingen.
2: Die Backstreet Boys starten heute in ihren 10-Konzerte-Marathon, alle bei uns in NRW. Mein Kollege Sascha Fassbender ist dabei, wird natürlich berichten, wie das Konzert war. Und jetzt hören wir sie natürlich auch mit Quit Playing Games.
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1: Mit Maite Albrecht, guten Tag. Heute soll der neue Tankrabatt politisch beschlossen werden. Im Bundestag läuft die Beratung, anschließend wird abgestimmt. Alles wie von der Regierung geplant, dann sollen ab dem 1. Oktober die Steuern auf Benzin und Diesel um rund 17 Cent pro Liter gesenkt werden. Unklar ist, genau wie beim ersten Tankrabatt im Mai, ob die Mineralölkonzerne die Entlastung komplett an Kunden weitergeben. Im Mai war das nicht so. Infos von Marc Weiß.
2: Die Bundesregierung hatte den Tankrabatt im Zuge immer weiter steigender Preise für Benzin und Diesel beschlossen. Tatsächlich haben die Preise in der Zwischenzeit ein Rekordhoch erreicht. Die Lage ist also noch deutlich angespannter als beim ersten Tankrabatt. Das dürfte deshalb auch mit dem Rabatt insgesamt deutlich teurer bleiben als im Mai und Juni. Unter Wirtschaftsexperten ist der Tankrabatt umstritten, vor allem weil er nicht zielgenau hilft. Er gilt für alle und damit unterstützt er auch Topverdiener, die diese Hilfen vielleicht gar nicht nötig hätten. Günstig für die Staatskasse ist er auch nicht. Die Bundesregierung erwartet, dass rund 2,5 Milliarden Euro weniger Steuern fließen. Die Hälfte sollen diesmal aber die Länder tragen. Der Bund kommt ihnen dafür bei der Umsatzsteuer etwas entgegen. Stichwort Länder. Mehrere Bundesländer haben ihre Zustimmung zum geplanten Tankrabatt signalisiert, fordern aber darüber hinausgehende Maßnahmen. Mecklenburg-Vorpommerns Ministerpräsidentin Schwesig machte sich zum Beispiel nochmal für eine sogenannte Übergewinnsteuer stark. Die müssten Firmen zahlen, die in Krisenzeiten außergewöhnlich hohe Gewinne machen. Und davon wären die Mineralölkonzerne definitiv betroffen.
1: Und jetzt weitere Nachrichten im Überblick. Der Iran hat den USA angeboten, die blockierte Straße von Hormus unter bestimmten Bedingungen innerhalb einer Woche wieder zu öffnen. Das berichten mehrere Medien unter Berufung auf den iranischen Außenminister. Teheran fordert demnach unter anderem einen 7-tägigen Waffenstillstand in der Region und die Freigabe eingefrorener Vermögenswerte. Eltern sollen künftig leichter an Kindergeld kommen. Der Bundesrat hat am Vormittag grünes Licht für das antraglose Kindergeld gegeben. Ab dem nächsten Jahr soll das Geld nach der Geburt im Regelfall automatisch ausgezahlt werden. Laut Finanzministerium entfallen dadurch jährlich rund 300.000 Anträge. Bei der Krankenkasse DAK Gesundheit ist die Zahl der Betrugsfälle beim Abrechnen deutlich gestiegen. In den vergangenen 2 Jahren wurden rund 2.300 neue Verdachtsfälle erfasst. Das seien 30% mehr als in den 2 Jahren davor, teilte die DAK mit. Besonders häufig ging es um gefälschte Rezepte für teure Krebsmedikamente und Abnehmspritzen. In der Justizvollzugsanstalt Euskirchen hat es wieder eine Razzia gegeben. Das bestätigte die Staatsanwaltschaft Bonn. Hintergrund sind demnach noch immer die verschwundenen Generalschlüssel. Nach dpa-Infos richtet sich die aktuelle Durchsuchung gegen 5 Mitarbeiter, die schon bei der ersten Razzia im Mai im Fokus standen. Die Ermittler sprechen allerdings von Ermittlungen gegen unbekannt. Bisher stehen mehrere JVA-Mitarbeiter im Verdacht, Geld für Hafterleichterungen angenommen zu haben. Dabei soll zum Beispiel vor Zellkontrollen gewarnt worden sein. Auch mit dem Verschwinden von 2 Generalschlüsseln könnten die Verdächtigen etwas zu tun haben, heißt es. Und das waren die Nachrichten mit Maite Albrecht.
3: Das Wetter. Jetzt zum Mittag sieht das doch weiter richtig.

0: 15 Minuten. Allen unterwegs eine gute Fahrt, kommt gut an. Hi zusammen, Robert Janzes hier. Einen schönen Freitagmittag wünsche ich euch. Und wenn ihr irgendwie könnt, dann verbringt eure verdiente Mittagspause mal draußen. Das ist ja wirklich ein Hauch von Spätsommer hier. Herrlich!
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0: Jetzt geht's hier erstmal in die 80er. Hier ist Whitney Houston mit I Wanna Dance With Somebody.

0: Für viele von euch ist es wahrscheinlich heute ein normaler Freitag und das ist an sich ja schon ein schöner Tag, ne? Wochenende und so weiter. Aber für Swifties, also für Taylor Swift-Fans, da ist das heute wie Weihnachten, Geburtstag und Ostern. Ach komm. Und Silvester, alles an einem Tag. Denn am Dienstag, da hat sie angekündigt, aus dem Nichts bei Instagram, hey Leute, am Freitag, da kommt ein neuer Song von mir. Dabei kam ihr letztes Album, The Life of a Showgirl, ja erst vor einem Jahr so ungefähr raus. Und im Sommer hat sie auch noch einen Song für den neuen Toy Story Film geschrieben. Den spielen wir ja auch bei uns. Also langweilig wurde es sowieso nie, jetzt kommt es aber, ne? Einen Tag später heißt es dann auch noch von Taylor Swift, ach übrigens, am Freitag, da kommt auch noch eine Deluxe-Version von meinem letzten Album mit noch mehr neuen Songs raus. Ja, und die Fans waren eigentlich schon zufrieden mit einem neuen Song, jetzt sind es gleich vier geworden. Und einer davon ist Patient Zero. Die Idee zu dem Song, die ist bei einem Austausch mit ihren Freundinnen tatsächlich entstanden, hat sie uns erzählt.
1: Eine Freundin hat erzählt, dass sie angerufen wurde von einer neuen Freundin ihres Ex-Freundes, die wissen wollte, ob sie auch schon die gleichen Erfahrungen mit diesem Typen gemacht hat. In unserer Gruppe hat direkt jeder angefangen, ähnliche Storys zu erzählen. Ich habe mich also gefragt, ob ich einen Song dazu schreiben kann, aus der Perspektive der Ex, die durch all das schon mal durch musste. So ist Patient Zero entstanden und ich bin sehr stolz drauf.
2: And so that's what I did and Patient Zero is the result and I'm really proud of it.
0: Und damit nicht genug, am Sonntag kommt auch noch ein Musikvideo zum neuen Song raus. Also für Swifties wird gerade richtig dick aufgetischt und ein Häppchen davon ist die neue Single Patient Zero und da hören wir jetzt mal rein.
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1: Ich bin Christoph Hendricks. Guten Tag. Die deutsche Baubranche muss nach zuletzt besseren Geschäften einen Rückgang verkraften. Im Juli sanken die Auftragseingänge saisonbedingt um 9,2% gemessen am Vormonat. Die Zahl der Haushalte mit Wohngeld und die Ausgaben hierfür sind 2025 auf den höchsten Wert seit 20 Jahren gestiegen. Die staatlichen Ausgaben sind dem Statistischen Bundesamt in Wiesbaden zufolge binnen eines Jahres von knapp 4,7 Milliarden auf knapp 5 Milliarden Euro um mehr als 6% gestiegen. Und jetzt die Nachrichten aus unserer Region. Bereits ab kommenden Mittwoch kehrt wieder etwas mehr Normalität in den grenzüberschreitenden Verkehr ein. Der Eltense Weg zwischen Beek und Emmerich-Elten wird wieder in beide Richtungen geöffnet. Damit kehrt die niederländische Grenzkommune Montferland zur Regelung vor den festen Grenzkontrollen auf der A12, A3 zurück. Sie reagiert damit auf die Entscheidung Deutschlands, die feste Kontrollstelle an der Autobahn aufzugeben. Diese hatte zuletzt für Staus, Unfälle und auch längere Fahrzeiten auf der A12 sowie für mehr Ausweichverkehr in Beek und Elten gesorgt. Musik, Tanz, Theater und Graffiti. An diesem Wochenende zeigen junge Menschen in ganz NRW, was sie können. Die Nachtfrequenz findet in 106 Städten und Gemeinden statt. Die Idee dahinter, Jugendliche gestalten das Programm selbst. Organisiert wird die Nacht der Jugendkultur von der Landesvereinigung Kulturelle Jugendarbeit NRW. Auch Kleve ist dabei. Dort beginnt morgen die Veranstaltung Night of Moves and Voices in der Josef-Beuys-Gesamtschule. Am Abend gehört die Bühne dann Talenten aus der Region. Und das waren die Nachrichten mit Christoph Hendricks.
0: Das Wetter.
1: Heute scheint vielfach die Sonne bei Höchstwerten um 23 Grad. Die kommende Nacht wird dann wolkenlos bei Temperaturen um 9 Grad. Morgen und auch am Sonntag ein freundlicher Sonne-Wolken-Mix bei Temperaturen um 23 Grad.
0: NRW Verkehr.
1: Da habe ich momentan keine Meldungen von den Autobahnen bei uns am Niederrhein vorliegen. Offizielle Blitzer sind für heute unter anderem auch in Kevela und in Kranenburg angekündigt. Und alle Infos gibt es natürlich auch nochmal zum Nachlesen auf antennenniederrhein.de.
2: Einen schönen Mittag wünsche ich euch. Es ist Freitag, das Wochenende ist in Sicht. Ich versorge euch mit Musik. Schön, dass ihr dabei seid.
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2: Jetzt Sophie and the Giants und Purple Disco Machine zusammen hier mit Paradise. Ich bin Robert Jans, hallo.

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0: meine Güte, nix hält mehr. Ihr habt es vielleicht schon gehört, Sarah Connor und ihr Mann und Manager Florian Fischer haben sich, ich wollte erst Florian Silbereisen sagen, mein Gott, die haben sich auf jeden Fall getrennt, also teilweise. Ich blick da gar nicht mehr durch. Aber für solche Fälle haben wir ja unseren Atze.
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2: Ja, nee, ist klar. Ich bin emotional mittlerweile komplett in der Sackgasse. Erst die Carpendales, dann die Ferris-Maschmeyer-Trennung und jetzt auch noch das. Sarah Connor und ihr Mann Florian haben sich getrennt. Oder wie sie es sagen, wir sind kein Ehepaar im klassischen Sinne mehr, schlaf aber noch miteinander, wenn wir Lust drauf haben. Ja, was ist das denn? Trennung leid? Das ist ja, als wenn man sein Auto verkauft, aber den Zweitschlüssel behält. Für mich stellt sich doch jetzt die Frage, wenn ich die Sarah das nächste Mal treffe, was weiß ich, bei Olli Geissen in der Chartshow, bagger ich die jetzt an, so wie immer? Oder sollte ich in Zukunft doch besser vorher ihren Florian fragen? Ich meine, wie schnell steht man für sowas in der Bunden? Aber wenn Sarah und Florian sich jetzt wirklich trennen, da hängt ja auch ein bisschen was dran. Die haben Kinder, Hunde, Häuser. Und wer kriegt am Ende das Sorgerecht für Mark Terenzi? Ja, das muss jetzt
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3: Mit Thorsten Adolfs. Guten Tag. Das Tanken geht weiter richtig ans Geld. Ab dem nächsten Donnerstag soll deshalb der neue Tankrabatt greifen. Er soll dann bis zum Ende des Jahres gelten und die Autofahrer entlasten um rund 17 Cent pro Liter. Bundestag und Bundesrat wollen heute grünes Licht für die Maßnahme geben. Danny Hopper aus dem News-Team. Die Debatte um weitere Maßnahmen dürfte aber auch danach weitergehen.
4: Ja, das hat sich bei der Debatte im Bundesrat abgezeichnet, denn aus gleich mehreren Bundesländern heißt es, der Rabatt alleine reiche nicht. Mecklenburg-Vorpommerns Ministerpräsidentin Schwesig zum Beispiel sagte, der Spritpreis müsse wieder unter die 2-Euro-Marke kommen. Den Preisdeckel, der auch noch kommen soll, begrüßte sie. Sie forderte darüber hinaus aber auch noch einmal eine Übergewinnsteuer. Ähnlich äußerte sich auch Thüringens Ministerpräsident Vogt. Deutschland sei kein Land, in dem das Auto ein Luxus sei, sondern eine Notwendigkeit, um zur Arbeit zu kommen oder die Kinder in die Schule zu bringen. Auch CSU-Chef Söder forderte ein Gesamtpaket, um das Tanken wieder bezahlbar zu machen.
3: Dann lass uns nochmal auf den Tankrabatt schauen. Wie schnell wird der Sprit denn dann billiger?
4: Ja, also früh aufstehen muss man fürs Tanken am Donnerstag nicht. Die Erfahrung vom letzten Tankrabatt zeigt ja, dass es nicht sofort komplett runtergeht. Denn um Mitternacht haben die Tankstellen noch keinen Sprit mit Steuerrabatt in ihren Tanks. Der gilt nämlich nur für Kraftstoff, der nach Mitternacht die Raffinerien oder Großtanklager verlässt. Bis der Tankrabatt also komplett durchschlägt, kann es wieder ein paar Tage dauern. Ob der Rabatt dann auch wirklich 1:1 bei uns ankommt, da sind die Experten weiter skeptisch. Beim letzten Mal war das ja nicht der Fall. Zu diesem Ergebnis waren unter anderem das IFO-Institut, die Monopolkommission und das Bundeskartellamt gekommen.
3: Dankeschön, Danny. Und jetzt weitere Meldungen im Überblick. Der Bundestag hat im zweiten Anlauf die Polizeireform beschlossen. Die Bundespolizei soll im Kampf gegen Schwerkriminelle und Cyberangriffe deutlich mehr Möglichkeiten bekommen, zum Beispiel bei der Erhebung von Daten und dem Einsatz von Kameradrohnen. Die Beamten dürfen künftig solche Drohnen auch mit Hilfe der entsprechenden Technik selbst abwehren. Für viele Eltern wird es in Zukunft leichter, Kindergeld zu bekommen. Sie müssen dafür keinen Antrag mehr stellen. Das Gesetz, das im Juli vom Bundestag beschlossen wurde, ist heute auch durch den Bundesrat gekommen. Voraussetzung für die antragslose Auszahlung ist, dass alle nötigen Informationen vorliegen und es keine Zweifel daran gibt, dass Eltern Anspruch auf die staatliche Leistung haben. Für die zweite Nations League-Partie gegen Griechenland holt Bundestrainer Klopp Florian Wirz und Jonathan Burkhardt in sein Team. Die beiden sollten eigentlich erst in den nächsten beiden Partien im Kader stehen. Wirz und Burkhardt ersetzen jetzt aber die verletzten Jamal Musiala und Kai Havertz. Das Hinspiel gegen die Griechen findet Sonntagabend in Augsburg statt. Nicht nur wir Menschen leiden unter der Hitze, auch viele Tiere haben große Probleme damit. Und besonders hart trifft es Hummeln. Forscher der Uni Regensburg haben im Labor simuliert, wie sich Temperaturen von bis zu 38 Grad auf die Tiere auswirken. Das Ergebnis ist ziemlich beunruhigend. Rund 30% der Puppen überlebten die Hitze nicht. Diejenigen, die schlüpften, kamen oft mit Schäden zur Welt. Sie haben dann zum Beispiel verkrüppelte Flügel oder Antennen. Durch ihre enorme Bestäubungsleistung im Frühjahr und Sommer tragen Hummeln maßgeblich zur Ernte von Obst, Gemüse und Nüssen bei. Teilweise werden sie auch in großen Gewächshäusern gezielt eingesetzt, weil sie extrem effizient und zuverlässig sind. Das waren die Nachrichten mit Thorsten Adolfs.
5: Das Wetter.
6: Es bleibt weiter richtig freundlich. Sonne, ein paar Wolken und bei den Temperaturen, da geht es heute rauf bis auf 25 Grad. Morgen am Samstag, da sind dann ein paar mehr Wolken dabei, trotzdem bleibt es weiter mild. Ja, bis warm kann man ja wirklich sagen, ne? Denn es sind wieder 25 Grad drin.
0: NRW Verkehr.
6: 13 Uhr ist durch, ab 15 Minuten die A1 Köln-Euskirchen zwischen Hürth und dem Kreuz Bliesheim, 8 Kilometer, 18 Minuten plus. Dann die A3 Frankfurt-Köln zwischen Siebengebirge und dem Kreuz Bonn-Siegburg, 3 Kilometer, 20 Minuten. Dann die A4 Aachen-Köln zwischen dem Kreuz Köln-West und Köln-Klettenberg, 4 Kilometer, 17 Minuten. Und eine halbe Stunde auf der A44 Aachen-Mönchengladbach zwischen dem Dreieck Jackerath und dem Kreuz Holz, 4 Kilometer Stau dort. Allen unterwegs eine gute Fahrt und kommt gut an. Das Wochenende ist in Sicht. Wir haben Freitag und vielleicht geht dabei ja auch noch ein Wunsch in Erfüllung bei euch. Unser Wunscherfüller läuft. Alle Infos und die Bewerbung findet ihr online bei uns auf unserer Homepage. Checkt das mal aus. Ich bin Robert Jans. Hallo.
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0: Katy Perry, löscht hier mal gar nichts. Das war sie mit Watch It Burn. Seid ihr schon mal Fallschirm gesprungen? Oder habt ihr schon mal einen Tauchkurs gemacht? Oder einen Pole Dance Kurs? Wart ihr schon mal in New York?
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0: Das sind alles nämlich Dinge, die könnt ihr euch bei uns wünschen. Die stehen unter anderem auf der Liste unserer Wunscherfüller-Aktion. Ja, seit dieser Woche machen wir euch zweimal am Tag glücklich, erfüllen eure Wünsche. Zum Beispiel auch den von Lorraine, die hat sich Musical-Tickets gewünscht.
2: Echt? Wie geil ist das denn, ey?
3: Boah, Lorraine,
2: das freut mich voll. Auch richtig cool.
3: Wir erfüllen dir diesen Wunsch. Du kriegst von uns zwei Tickets für das Musical der Glöckner von Notre Dame in Düsseldorf.
2: Oh, cool.
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0: Na gerne. 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Übrigens, wir erfüllen auch morgen am Samstag eure Wünsche.

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1: Ich bin Christoph Hendricks. Guten Tag. Die deutsche Baubranche muss nach zuletzt besseren Geschäften einen Rückgang verkraften. Im Juli sanken die Auftragseingänge saisonbedingt um 9,2% gemessen am Vormonat. Die Zahl der Haushalte mit Wohngeld und die Ausgaben hierfür sind 2025 auf den höchsten Wert seit 20 Jahren gestiegen. Die staatlichen Ausgaben sind dem Statistischen Bundesamt in Wiesbaden zufolge binnen eines Jahres von knapp 4,7 Milliarden auf knapp 5 Milliarden Euro um mehr als 6% gestiegen. Und jetzt die Nachrichten aus unserer Region. 8 Gemeinden in unserer niederländischen Nachbarregion Achterhoek wollen zum kommenden Jahreswechsel keine Ausnahmegenehmigungen für Feuerwerk erteilen. Das gilt auch für Vereine und Stiftungen. Die Gemeinden begründen ihre Entscheidung mit fehlenden Möglichkeiten zur Kontrolle sowie mit Sicherheits- und Haftungsrisiken. Nach Silvester wollen die Gemeinden ihre Entscheidung überprüfen. Für Privatleute gilt zum kommenden Jahreswechsel in den Niederlanden erstmals ein landesweites Feuerwerksverbot. Bereits ab kommenden Mittwoch kehrt wieder etwas mehr Normalität in den grenzüberschreitenden Verkehr ein. Der Eltense Weg zwischen Beek und Emmerich-Elten wird wieder in beide Richtungen geöffnet. Damit kehrt die niederländische Grenzkommune Montferland zur Regelung vor den festen Grenzkontrollen auf der A12, A3 zurück. Sie reagiert damit auf die Entscheidung Deutschlands, die feste Kontrollstelle an der Autobahn aufzugeben. Diese hatte zuletzt für Staus, Unfälle und auch längere Fahrzeiten auf der A12 sowie für mehr Ausweichverkehr in Beek und Elten gesorgt. Und das waren die Nachrichten mit Christoph Hendricks.
0: Das Wetter.
1: Heute scheint vielfach die Sonne bei Höchstwerten um 23 Grad. Die kommende Nacht wird dann wolkenlos bei Temperaturen um 9 Grad. Morgen und auch am Sonntag ein freundlicher Sonne-Wolken-Mix bei Temperaturen um 23 Grad.
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1: Da habe ich momentan keine Meldungen von den Autobahnen bei uns am Niederrhein vorliegen. Offizielle Blitzer sind für heute unter anderem auch in Kevela und in Kranenburg angekündigt. Und alle Infos gibt es natürlich auch nochmal zum Nachlesen auf antenneniederrhein.de.
2: Das ist der Freitag bei uns. Ich bin da, ihr seid da. Das ist doch schon mal ein Match. Und das Wochenende, das ist auch schon in Sichtweite. Jetzt ein Song, den You Not Us und Laurel 2024 zusammen gemacht haben. Spiele ich jetzt All In für euch.
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2: Ich bin Robert Jans. Hallo.

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Gold. Heute ist wirklich ein ganz besonderer musikalischer Tag, also kein normaler Freitag. Eine neue Musik von Taylor Swift und dann, heute vor 50 Jahren, haben sich in einer Schule in Dublin U2 gegründet.

0: halbes Jahrhundert macht die Band aus Irland jetzt schon Musik, also eine krass lange Zeit. Und das war auch, finde ich, ganz cool, immer noch mit fast allen Gründungsmitgliedern. Also das fünfte Mitglied, das ist aus der Band ausgetreten, so bevor die wirklich durchgestartet sind, also bevor die sich auch noch in U2 umbenannt haben. Also das muss man in dieser schnelllebigen Welt erst einmal schaffen. Und das wird natürlich gefeiert, dieses Jubiläum. Und wie soll es auch anders sein? Natürlich mit einem neuen Song, trägt den Titel Silencio, klingt aber gar nicht mal so Silencio, eher im Gegenteil. Und im November kommt dann auch noch ein neues Album raus, unter anderem auch mit einem Feature von der kürzlich verstorbenen Dolly Parton. Also das letzte Mal, dass ihr Gesang aufgenommen wurde, das könnte, denke ich mal, dann wirklich eine ganz besondere Platte werden. Jetzt freuen wir uns aber erstmal über die neue Single zu ihrem 50. Bandjubiläum. Hier ist U2 mit Silencio.
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0: Unsere Nachrichten nach nur einem Spot.
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0: mit Thorsten Adolfs. Guten Tag. Es läuft gerade nicht bei Volkswagen. Der Autobauer steckt in einer tiefen Krise und jetzt gibt es auch noch einen Rückruf. VW und die Tochter Audi müssen fast 1 Million Pkw in Deutschland in die Werkstätten rufen. Bei ihnen droht ein Ausfall der Lenkung. Das hat das Kraftfahrtbundesamt heute mitgeteilt. Danny Hopper aus dem News-Team mit den Einzelheiten.
1: Betroffen sind die VW-Modelle Tiguan, Touran, Golf, Golf-Variant und Caddy. Es geht um Autos, die zwischen September 2013 und Juli 2024 produziert wurden. Bei Audi ist der Q3 aus dem Produktionszeitraum Oktober 2017 bis Mai 2024 betroffen. Ihre Besitzer sollen jetzt angeschrieben und informiert werden. Das hat ein VW-Sprecher angekündigt. Es könne aber noch ein paar Tage oder auch Wochen dauern, bis der Brief ankomme. VW betont, es bestehe keine heiße Gefahr. Bis zum Werkstatttermin könne man weiter. Dort soll dann die Lenkungsverschraubung der betroffenen Autos ersetzt werden durch eine Schraube, die besser gegen Korrosionen geschützt ist, also gegen Beschädigungen oder Zersetzungen. Ansonsten könne ein Schraubenabriss zu einem Lenkungsausfall führen, sagt das Kraftfahrtbundesamt. Wo und wann das Problem genau entdeckt wurde, konnte der VW-Sprecher nicht sagen. Es könne aber in einem Land gewesen sein, in dem auf den Straßen mehr gesalzen werde, denn dadurch sei die Korrosionsgefahr größer. Weltweit könnte das Problem laut Kraftfahrtbundesamt bei 2,8 Millionen Autos von VW und Audi auftreten.
0: Und jetzt weitere Nachrichten im Überblick. Der Bundestag hat den Tankrabatt beschlossen. Auch der Bundesrat soll der Entlastung für die Autofahrer heute noch zustimmen. Von Oktober bis Ende Dezember soll Sprit um 17 Cent pro Liter billiger werden. Im Gespräch ist außerdem ein Spritpreisdeckel, der den Spielraum der Mineralölkonzerne für Preiserhöhungen ab Anfang nächsten Jahres begrenzen soll. Der Zugang verschuldeter Menschen zu Schuldnerberatungen soll leichter werden. Das hat der Bundestag per Gesetz beschlossen. Es soll dafür weniger bürokratischer Aufwand nötig sein und die Kosten, die Betroffene für die Beratung zahlen müssen, sollen angemessen sein. Mit dem Gesetz werden Vorgaben der EU umgesetzt. In Italien herrscht bald an allen Schulen ein Verschleierungsverbot. Außerdem darf der Anteil ausländischer Kinder dann pro Klasse nur noch bei 30% liegen. Das hat das Kabinett von Ministerpräsidentin Meloni heute beschlossen. Neu ist auch die Regelung, dass Eltern mit erheblichen Sprachproblemen zum Italienischunterricht verpflichtet werden können. Es rumort weiter im Weltfußball. Die vier mächtigsten Ligen Europas machen gegen FIFA-Chef Infantino mobil. In einem gemeinsamen Schreiben werfen sie der FIFA-Spitze vor, den Fußball durch ständige Expansion und rein kommerzielle Interessen in Gefahr zu bringen. Die Ligen sagen, Infantino fördere Ideen, die den Sport eher ausbeuten würden, statt ihn zu schützen. Es gehe nicht nur um kurzfristige Profite. Sie wollen auch erreichen, dass Entscheidungen künftig auf Fakten basieren und der Fußball als Sportart wieder an erster Stelle steht und nicht der Geldbeutel der FIFA. In dem Schreiben wird auch Infantinos Führungsstil scharf kritisiert. Den Rücktritt des FIFA-Chefs fordern die deutschen, spanischen, italienischen und englischen Liga-Verantwortlichen darin aber nicht. Soweit die Meldungen mit Thorsten Adolfs.
2: Das Wetter. Ist das schön, ne? Heute haben wir alle so Abdrücke von der Sonnenbrille auf der Nase. Gutes Zeichen, denn heute ist es sonnig und warm. Bis zu 23 Grad bekommen wir heute und auch der Samstagmorgen wird richtig schön, sogar richtig sommerlich. Bis zu 25 Grad sind da drin. Der Sonntag wird dann auch ähnlich und am Montag starten wir mit einer ordentlichen Ladung Sommer in die neue Woche. Stand jetzt wird's nochmal 29 Grad warm.
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2: Und das sind die aktuellen Staus. Alles ab 15 Minuten Zeitverlust. A1 Euskirchen, Dortmund zwischen Köln-Löwenich und Kreuz-Leverkusen-West 6 Kilometer, 15 Minuten mehr. A1 Köln-Euskirchen zwischen Gleuel und Kreuz-Bliesheim 8 Kilometer, plant da 17 Minuten ein. Auf der A3 Frankfurt-Köln zwischen Bad Honnef, Linz und Kreuz-Bonn-Siegburg 6 Kilometer. Da hat es einen Unfall gegeben, deswegen wartet ihr dort eine Stunde. Die A3 Köln-Oberhausen zwischen Kreuz-Breitscheid und Oberhausen-Lierich 5 Kilometer, 19 Minuten

0: gut ab Minute 2 normal.
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2: Ich bin Kevin Zimmer. Genießen wir also die sehr guten ersten 2 Minuten dieser Show. Danach wird's normal. Es liegt aber auch an Beyoncé, Texas Hold'em.

0: Self-Aware und Tampa City. Fahrt ihr einen VW oder ein Audi?
1: Oh!
0: Ja, bitte jetzt nicht gleich vor Schreck in den Lenker beißen oder so, nicht, dass noch mehr kaputt geht am Lenkrad. Ja, die Lenkung könnte ausfallen, sagt das Kraftfahrtbundesamt bei VW und Audi. VW muss darum aktuell fast 1 Million Fahrzeuge in die Werkstätten zurückrufen. Reporter Thorsten Ortmann, was ist genau bitte schön das Problem?
2: Es geht um eine einzige Schraube an der Lenkung, genauer am Lenkungsgetriebe. Die kann nämlich rosten, weil wohl Feuchtigkeit dort eindringen kann. Im schlimmsten Fall kann sie dann unter Belastung brechen, sodass man dann nicht mehr lenken kann, sagt das Kraftfahrtbundesamt. Bislang soll aber noch niemand zu Schaden gekommen sein. Diese besagte Schraube muss in der Werkstatt durch eine neue ersetzt werden, die dann nicht mehr so schnell rostet. Der Austausch ist kostenlos.
0: Welche Modelle sind denn ganz genau betroffen?
2: Betroffen sind laut Kraftfahrtbundesamt die VW-Modelle Tiguan, Touran, Golf-Variant, Caddy und Golf. Und zwar, wenn die Autos zwischen dem 24. September 2013 und dem 1. Juli 2024 produziert wurden. Betroffen ist auch der Audi Q3 mit Produktion zwischen dem 31. Oktober 2017 bis 23. Mai 2024. In Deutschland sind knapp 900.000 Fahrzeuge betroffen. Weltweit ist das Rückrufproblem für VW noch größer. Da müssen sogar über 2,1 Millionen Autos zurück in die Werkstätten.
0: Das ist wirklich krass. Und gerade beim gebeutelten VW-Konzern, da werden sie sich jetzt nicht gerade freuen darüber. Was ist denn für mich? Ich freue mich ja dann auch nicht, wenn ich einen VW habe, wenn ich jetzt gerade höre, oh Gott, was ist denn da mit meiner Lenkung nicht in Ordnung? Was ist, wenn ich so ein Modell habe, was du gerade aufgezählt hast?
2: In der Regel wird man von VW oder dem Kraftfahrtbundesamt per Brief über den Rückruf informiert. Man kann aber auch selbst über die Fahrgestellnummer auf der Hersteller-Homepage checken, ob man betroffen ist. VW hat auch eine Hotline eingerichtet, an die man sich wenden kann. Übrigens, wird man angeschrieben und bekommt so einen Rückrufbrief, dann muss man das Auto auch reparieren lassen, sonst droht der Entzug der Betriebserlaubnis und die Stilllegung.
0: VW muss knapp 900.000 Fahrzeuge allein in Deutschland in die Werkstätten zurückrufen. Grund ist eine einzige Schraube, die zum Ausfall der kompletten Lenkung führen kann. Das klingt nicht gut. Das Kraftfahrtbundesamt warnt deswegen. Thorsten Ortmann war das mit aktuellen Infos dazu, dass ihr auch Bescheid wisst, falls ihr ein VW oder ein Audi habt.
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2: Ich bin Christoph Hendricks. Guten Tag. Nach der Geburt eines Kindes sollen Eltern künftig in vielen Fällen keinen Kindergeldantrag mehr stellen müssen. Der Bundesrat ließ ein entsprechendes Gesetz passieren, das der Bundestag bereits im Juli beschlossen hatte. Die Umstellung soll 2027 beginnen. In Italien soll an allen Schulen künftig ein Versteigerungsverbot gelten. Außerdem sollen ab dem kommenden Schuljahr maximal 30% der Kinder in einer Klasse Ausländer mit mangelnden italienischen Kenntnissen sein, wie die Regierung in Rom mitteilte. Und jetzt die Nachrichten aus unserer Region. 8 Gemeinden in unserer niederländischen Nachbarregion Achterhoek wollen zum kommenden Jahreswechsel keine Ausnahmegenehmigungen für Feuerwerk erteilen. Das gilt auch für Vereine und Stiftungen. Die Gemeinden begründen ihre Entscheidung mit fehlenden Möglichkeiten zur Kontrolle sowie mit Sicherheits- und Haftungsrisiken. Nach Silvester wollen die Gemeinden ihre Entscheidung überprüfen. Für Privatleute gilt zum kommenden Jahreswechsel in den Niederlanden erstmals ein landesweites Feuerwerksverbot. Rund 70 Radsportler starten morgen in Basel zu einer 827 Kilometer langen Distanzfahrt mit Ziel an der Schwanenburg in Kleve. Die Strecke greift eine historische Verbindung auf, die 1894 erstmals als Radrennen gefahren wurde. Das Rennen wurde bis in die 1930er Jahre jährlich ausgetragen und gehörte damals zu den bekanntesten Langstreckenfahrten im deutschsprachigen Raum. Die Neuauflage wird ohne Zeitnahme und Begleitfahrzeuge gefahren. Die ersten Teilnehmer werden Montagmittag erwartet, die letzten dann am Mittwoch. Und das waren die Nachrichten mit Christoph Hendricks.
1: Das Wetter.
2: Heute scheint vielfach die Sonne bei Höchstwerten um 23 Grad. Die kommende Nacht wird dann wolkenlos bei Temperaturen um 9 Grad. Morgen und auch am Sonntag ein freundlicher Sonne-Wolken-Mix bei Temperaturen um 23 Grad.
1: NRW Verkehr.
2: Da habe ich momentan keine Meldungen von den Autobahnen bei uns am Niederrhein vorliegen. Offizielle Blitzer sind für heute unter anderem auch in Kevela und in Kranenburg angekündigt. Und alle Infos gibt es natürlich auch nochmal zum Nachlesen auf antenneniederrhein.de.
3: Seit dieser Woche erfüllen wir ja wieder große und kleine Wünsche von euch. Einfach online mitmachen bei uns auf der Homepage, Radio hören und vielleicht kommt euer Wunsch ja dran. Ja? Wir hatten ja auch so einen kleinen Wunsch. Wir haben uns ja einen eigenen Song für unsere Aktion Lichtblicke gewünscht und wir mussten bei Sänger Iggy Kelly gar nicht lange betteln. Da hat er den schon quasi produziert. Ja? Das Ergebnis bald hier. Wir überbrücken die Wartezeit bis dahin mit Musik natürlich von Iggy Kelly, weil wir es kaum abwarten können. Miracle, vorher noch die 80er mit Alana Miles und Black Velvet.
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3: Ich bin Kevin Zimmer, schönen Mittag.

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0: Es liegt ein neues Software-Update vor. Nein, nicht schon wieder. Seid ihr auch so genervt davon? Ach Mensch. Jetzt in diesen Tagen kommen wieder ganz viele Handy-Updates raus. iPhone hat jetzt angefangen, Kollege Niklas Lünebach. Da gibt es aber ein kleines Problem, über das wir sprechen müssen. Und es ist ein Problem, was ich gefühlt auch immer an meinem iPhone habe. Akku. Ich habe ein Akkuproblem.
1: Ja, der Akku, der geht schneller leer seit dem neuen Update. Das berichten zumindest einige User. Ich kann aber leise Entwarnung geben. Das ist tatsächlich normal, sagt Apple. Das Handy muss nämlich jetzt nach so einem Update im Hintergrund viel arbeiten. Sogenannte Indexierungsarbeiten machen. Klingt irgendwie nach Baustelle, finde ich. Vereinfacht gesagt bedeutet das, dein Handy scannt einmal deine ganzen Daten durch und macht sich da ein Bild von, damit es die später besser und schneller durchsuchen kann. Die Idee dahinter ist, du sollst dann Siri zum Beispiel sagen können, zeig mir Selfies von mir am Strand aus meinem Kreta-Urlaub und Siri spuckt dir dann genau diese Bilder aus.
0: Ja, was muss die Software jetzt erst noch meine Daten durchsuchen? Ich bin davon ausgegangen, Apple hat schon alle meine Daten und all meine Fotos. Naja gut. Und während das Handy das dann alles durchsucht, verbraucht mein Handy dann mehr Akku oder wie?
1: Genau, das kann dann gut und gerne auch tatsächlich ein paar Tage so sein, je nachdem wie voll dein Speicherplatz ist. Und ich weiß, bei vielen ist der sehr voll. Lässt sich aber beschleunigen. Laut Apple ist das Handy schneller mit diesen Indexierungsarbeiten fertig, wenn du das Handy mit eingeschaltetem WLAN an der Steckdose hängen lässt.
0: Ich höre schon wieder andere Handynutzer rufen, ich habe gar kein Apple, ich habe so ein Android-Handy. Ja, da gibt es aber bald auch ein Update, ne?
1: Ja, Android 17 ist schon raus für Google Pixel-Modelle, kommt bis Ende des Jahres auch auf andere Androids und auch Samsung kriegt eine neue Benutzeroberfläche. One UI 9 soll jetzt die nächsten Tage rüberkommen. Auch hier soll dann der KI-Assistent deutlich besser und persönlicher werden, eben wie bei Siri.
0: Also, wenn euer Handy jetzt in den Tagen nach dem Update ein bisschen mehr Akku verliert, ja, und langsamer ist, keine Panik, ja. Die müssen erstmal all unsere Daten durchsuchen, dann an ihren Konzern schicken. Nein, die müssen einfach nur die Daten durchsuchen. Zumindest ist das die offizielle Erklärung. Und wir wissen, warum der Akku dann jetzt ein bisschen schneller leer ist und das Handy langsamer.
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0: Danke.

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1: Mit Thorsten Adolfs. Guten Tag. Seit Monaten steht die Kölner Stadtverwaltung massiv unter Druck. Der Vorwurf, das Ausländeramt habe Abschiebungen verschleppt, Hilfsangebote des Landes blockiert und Straftäter ungerechtfertigt geschützt. Es geht um die sogenannte Coesfelder Liste. Kölns Oberbürgermeister hatte deshalb eine Prüfkommission eingesetzt. Am Vormittag gab es die Ergebnisse. Der Bericht gesteht Fehler ein. Einzelfälle müssten neu geprüft werden, heißt es. Man sieht bei dem Thema aber vor allem beim Bund und beim Land Handlungsbedarf. Aus Köln berichtet Frank Waltel.
2: Auf dieser Coesfelder Liste stehen ja Menschen, die keinen Pass mehr haben, und das Land NRW hatte angeboten, bei dieser Wiederbeschaffung der Ausweise zu helfen. Die Kommunikation zwischen den Behörden ging aber in die Hose. Allerdings sei auch nur in 5,5% der Fälle dieser fehlende Pass der einzige Grund für die Duldung gewesen, heißt es. In den allermeisten Fällen habe es mehrere Gründe für eine Duldung gegeben, weshalb diese Menschen eben nicht ausreisen mussten. Zum Beispiel, wenn die Familie hier lebt oder die Kinder hier zur Schule gehen. Und auch Straftäter können laut Bundes- und Europarecht nicht so ohne weiteres abgeschoben werden, betont der Prüfbericht. Alles viel zu komplex, nicht eindeutig genug, sagt Kölns Oberbürgermeister. Er will jetzt Bund, Land und Kommunen zu einer Kölner Konferenz einladen. Ziel sei ein einheitliches und praxisnahes Aufenthaltsrecht.
1: Und jetzt weitere Nachrichten in der Zusammenfassung. Die Bundesländer Hamburg und Bremen fordern, dass in Zukunft härter gegen das sogenannte Autoposing vorgegangen wird. Also zum Beispiel das unnötige Beschleunigen und vermeidbarer Motorlärm. Dadurch würden andere Verkehrsteilnehmer eingeschüchtert, heißt es in einer Bundesratsinitiative. Die Bundesländer möchten, dass künftig in solchen Fällen zum Beispiel höhere Bußgelder verhängt und befristete Fahrverbote ausgesprochen werden können. Der Bundesrat hat sich außerdem mit sogenannten Challenges in sozialen Medien beschäftigt. Die vermeintlichen Mutproben, bei denen sich Kinder und Jugendliche selbst schädigen, sollen wirksamer bekämpft werden. Für solche Fälle könnte ein eigener Straftatbestand eingeführt werden. Man betrachtet diese Challenges auf TikTok, Instagram oder anderen Plattformen, bei denen schon Menschen ums Leben gekommen sind, mit Sorge, heißt es aus der Länderkammer. In Athen werden nach einer Explosion in einem Wohnhaus 5 Menschen vermisst, darunter 3 Urlauber. Das Unglück ereignete sich in der Altstadt. Das Gebäude in der Nähe der Akropolis stürzte teilweise ein. Auch mehrere Nachbarhäuser wurden beschädigt. Als Unglücksursache wird ein Gasleck vermutet. Gute Nachrichten für alle Street-Art-Fans. Ein Fassadengemälde an einem Wuppertaler Hochhaus darf kommen. Der Bundesgerichtshof hat jetzt entschieden, dass die Eigentümergemeinschaft mehrheitlich beschließen durfte, die Hauswand für das Kunstprojekt zur Verfügung zu stellen. Ein einzelner Eigentümer wollte das per Klage verhindern, damit ist er aber gescheitert. Das Gericht sagt, ob ein Bild gefällt oder nicht, ist kein Grund, das Vorhaben zu stoppen. Auch dass noch nicht genau feststeht, wie das fertige Kunstwerk aussieht, muss laut BGH hingenommen werden, denn das gehöre zum Wesen der Kunst. Ob das Kunstprojekt tatsächlich an die Fassade kommt, ist aber noch offen. Dazu hat sich der verantwortliche Verein bis jetzt nicht geäußert. Soweit die Meldungen mit Thorsten Adolfs.
3: Das Wetter. Das ist Sonnenbrillenwetter, Leute. Heute bleiben uns wohl so Abdrücke von der Sonnenbrille auf der Nase, aber das nehmen wir in Kauf. Es wird sonnig und warm bei bis zu 23 Grad. Samstag legt das Wetter nochmal einen drauf und bringt sommerliche 25 Grad. Sonntag sieht es ähnlich aus und am Montag starten wir nach aktuellem Stand mit bis zu 29 Grad in die neue Woche.
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3: Ganz schön was los auf den Straßen, deswegen jetzt nur Staus ab 24 Minuten Zeitverlust. A3 Frankfurt-Köln zwischen Neustadt und Kreuzborn-Siegburg 13 Kilometer, da hat es ja einen Unfall gegeben, deswegen werdet ihr an der Unfallstelle derzeit vorbeigeführt. Das dauert ein bisschen, ihr müsst mit einer Stunde mehr rechnen. Die A3 Arnheim-Oberhausen zwischen Hamminkeln und Dienstlaken-Nord 6 Kilometer plant 25 Minuten mehr Zeit ein. A4 Aachen-Köln zwischen Kreuz-Köln-West und Köln-Eiffeltor 6 Kilometer, hier sind es 24 Minuten. A57 Köln-Nimwegen zwischen Bowert und Kreuzkamp-Lindfort 18 Kilometer plus 27 Minuten. A59 Duisburg-Dienstlaken zwischen Duisburg-Zentrum und Kreuz-Duisburg-Nord 5 Kilometer 28 Minuten. Und die A61 Koblenz-Mönchengladbach zwischen Mönchengladbach-Güderath und Mönchengladbach-Holt 5 Kilometer 44 Minuten mehr. Allen unterwegs, gute Fahrt! Die Welt flippt gerade vollkommen aus. Was ist passiert? Ist die Straße von Hormus wieder frei? Die Benzinpreise, sind die gesunken? Klimakrise, ist die gelöst? Nein, Taylor Swift hat neue Musik draußen. Solange Taylor Swift noch neue Musik rausbringt, kann es doch gar nicht so schlimm auf dieser Welt sein, oder? Ich habe ein Herz.

0: Pink und Trust Fall. Es ist ja seit letzten Dienstag. Ich sag mal so, ist die Welt total aufgeregt. Woran liegt es? Taylor Swift hat angekündigt, hey, am Freitag kommt ein neuer Song von mir raus. Ja, das ist ja, das war für die Swifties wie Weihnachten, Geburtstag und Ostern zusammen. Das ist, sie konnten es gar nicht mehr abwarten bis heute. Jetzt ist es heute endlich soweit. Und wir fragen uns ja wirklich irgendwie, sie hat doch in letzter Zeit relativ viel rausgebracht. Hier zum Beispiel den Song, den sie zum Toy Story Film geschrieben hat. Schön. Spielen wir natürlich. So, nein, einen Tag später, als der rauskam, hieß es schon, ach übrigens, da kommt auch noch eine Deluxe-Version von meinem letzten Album raus mit neuen Songs. Die Fans waren eigentlich total zufrieden mit einem neuen Song. Jetzt sind es gleich vier geworden und einer davon ist Patient Zero. Die Idee zum Song ist bei einem Austausch mit ihren Freundinnen entstanden. Sie trifft sich doch mit Freundinnen.
1: One of my friends told us that she...
2: Eine Freundin hat erzählt, dass sie angerufen wurde von einer neuen Freundin ihres Ex-Freundes, die wissen wollte, ob sie auch schon die gleichen Erfahrungen mit diesem Typen gemacht hat. In unserer Gruppe hat direkt jeder angefangen, ähnliche Stories zu erzählen. Ich habe mich also gefragt, ob ich einen Song dazu schreiben kann, aus der Perspektive der Ex, die durch all das schon mal durch musste. So ist Patient Zero entstanden und ich bin sehr stolz drauf.
1: And so that's what I did, and Patient Zero is the result, and I'm really proud of it.
0: Ja, Patient Zero. Übrigens, am Sonntag kommt dann noch das Musikvideo dazu raus. Oh, komm, ihr könnt es kaum abwarten. Ich weiß es. Und vermutlich wird das auch eh wieder ein Hit. Patient Zero hören wir jetzt. Die neue Single von, Schnappatmung, Taylor Swift. Oh mein Gott. Ich bin Kevin Zimmer. Schönen Nachmittag.

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1: Ich bin Christoph Hendricks. Guten Tag. Nach der Geburt eines Kindes sollen Eltern künftig in vielen Fällen keinen Kindergeldantrag mehr stellen müssen. Der Bundesrat ließ ein entsprechendes Gesetz passieren, das der Bundestag bereits im Juli beschlossen hatte. Die Umstellung soll 2027 beginnen. In Italien soll an allen Schulen künftig ein Versteigerungsverbot gelten. Außerdem sollen ab dem kommenden Schuljahr maximal 30% der Kinder in einer Klasse Ausländer mit mangelnden italienischen Kenntnissen sein, wie die Regierung in Rom mitteilte. Und jetzt die Nachrichten aus unserer Region. 8 Gemeinden in unserer niederländischen Nachbarregion Achterhoek wollen zum kommenden Jahreswechsel keine Ausnahmegenehmigungen für Feuerwerk erteilen. Das gilt auch für Vereine und Stiftungen. Die Gemeinden begründen ihre Entscheidung mit fehlenden Möglichkeiten zur Kontrolle sowie mit Sicherheits- und Haftungsrisiken. Nach Silvester wollen die Gemeinden ihre Entscheidung überprüfen. Für Privatleute gilt zum kommenden Jahreswechsel in den Niederlanden erstmals ein landesweites Feuerwerksverbot. Rund 70 Radsportler starten morgen in Basel zu einer 827 Kilometer langen Distanzfahrt mit Ziel an der Schwanenburg in Kleve. Die Strecke greift eine historische Verbindung auf, die 1894 erstmals als Radrennen gefahren wurde. Das Rennen wurde bis in die 1930er Jahre jährlich ausgetragen und gehörte damals zu den bekanntesten Langstreckenfahrten im deutschsprachigen Raum. Die Neuauflage wird ohne Zeitnahme und Begleitfahrzeuge gefahren. Die ersten Teilnehmer werden Montagmittag erwartet, die letzten dann am Mittwoch. Und das waren die Nachrichten mit Christoph Hendricks.
0: Das Wetter.
1: Heute scheint vielfach die Sonne bei Höchstwerten um 23 Grad. Die kommende Nacht wird dann wolkenlos bei Temperaturen um 9 Grad. Morgen und auch am Sonntag ein freundlicher Sonne-Wolken-Mix bei Temperaturen um 23 Grad.
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1: Von den Autobahnen bei uns am Niederrhein habe ich momentan keine Meldungen vorliegen. Der Jürgen, der hat einen Blitzer gesehen und zwar in Issum auf dem Nordring. Vielen Dank, Jürgen, fürs Durchgeben. Offizielle Blitzer sind für heute auch in Kevela und in Kranenburg angekündigt. Die Informationen zum Nachlesen, die gibt es jederzeit natürlich auch nochmal im Netz auf antenneniederrhein.de.
2: Ich bin Kevin Zimmer. Hallo. Frühling, Sommer, Herbst und nochmal kurz Sommer. Und jetzt sind wir gerade in nochmal kurz Sommer. Das sind ja so die klassischen Jahreszeiten, ne? Heute so schön, morgen nochmal wärmer und am Montag sogar noch bis zu 29 Grad. Da frage ich mich natürlich, das Wasser in unserem Planschbecken, wenn da jetzt so ein leichter Grünschimmer drauf ist, kann man da trotzdem noch drin baden? In der Theorie?
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2: Naja, vielleicht schicke ich erstmal meinen Sohn rein.

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0: 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Das sind ja so viele, wir können ja gar kein Wochenende machen. Was ist los mit euch?
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2: Ja, wir müssen morgen auch nochmal ran am Wochenende, um eure Wünsche zu erfüllen. Es sind einfach so viele. Also haben wir gesagt, komm, dann machen wir das. Zwischen Wochenendeinkauf, Arbeit oder vielleicht wollt ihr auch einfach nur faul sein. Erfüllen wir eure Wünsche zwischen all dem, was ihr da so vorhabt. 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Ja? Musical-Karten. 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Viele Konzerte haben wir dabei. 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Mit ein bisschen Glück ruft euch dann der Kollege Jürgen Banger zurück. So wie jetzt bei Anna.
3: Hallo Anna.
4: Hallo.
3: Du hast uns geschrieben, dein Wunsch ist es, zu Apache zu gehen mit Stray Kids.
4: Genau. Die beiden haben es schon so lange den Wunsch, da aufs Konzert zu gehen, dass ich das bei euch gewinne, habe ich gedacht, das wäre eine super Gelegenheit, mal das mit denen auch mal zu testen. Und,
3: wie alt sind sie denn, deine Kids?
4: 11 und 13.
3: Ja, da kann man schon mal auf ein Apache-Konzert gehen. Das sehe ich überhaupt gar kein Problem.
4: Ja.
3: Bist du denn auch textsicher bei Apache? Oder machst du es jetzt?
4: Auf gar keinen Fall.
3: Also du machst es wirklich deinen Kindern zuliebe?
4: Ja, wirklich. Absolut zu meinen Kindern zuliebe.
3: Okay, pass auf. Dann hätte ich folgende Idee zu dem Thema.
4: Ja.
3: Du gehst ja dann als quasi erziehungsberechtigte Begleitperson mit und wirst danach natürlich auch ein riesen Apache-Fan werden. Das steht jetzt schon fest.
4: Natürlich.
3: Und damit deine Kids so richtig Spaß bekommen, würde ich sagen, wir schenken euch 6 Karten.
4: Oh Gott.
3: Dann können deine Kinder jeweils noch einen Freund oder eine Freundin einladen mit.
4: Ja, werden die auf jeden Fall machen.
3: Anna, was ich damit sagen möchte, wir erfüllen dir deinen Wunsch.
4: Ach Gott, ist das toll. Moment, mein Sohn ist gerade gekommen, der guckt mich gerade so und freut gerade nicht.
3: Da sag's ihm doch.
4: Wir haben Apache-Konzertkarten gewonnen. Irgendwie ruft gerade schon die Freunde.
3: Das ging schnell.
4: Ja,
3: ja, so habe ich es mir vorgestellt. Ja, ach Gott, was ein geiles Timing.
4: Die können selber gar nicht fassen.
3: Ja, die freuen sich. Die Emotionalität kommt dann später bei den Kids. Das ist gut.
4: Ja, vielen, vielen Dank.
3: Da haben wir doch jetzt eine ganze Familie glücklich gemacht. Was ist mit euren Wünschen? Geht auf unsere Homepage, schreibt uns euren Wunsch und wir erfüllen den gern.
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2: So, und für Anna und ihren Sohn jetzt schon mal zum Eingrooven, hier ist Apache.

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1: Mit Thorsten Adolfs. Guten Tag. Bundestag und Bundesrat haben den Weg für den neuen Tankrabatt freigemacht. Damit kann er wie geplant am nächsten Donnerstag starten. Die Autofahrer dürfte es freuen. Um bis zu 17 Cent pro Liter sollen sie an der Tankstelle entlastet werden. Die Maßnahme soll bis zum Ende des Jahres laufen. Alle sind aber nicht vom Tankrabatt überzeugt. Das wurde heute im Bundestag deutlich. Danny Hopper hat mehr dazu.
2: Eine Schwachsinnslösung. So hat Grünen-Fraktionschefin Dröge den Tankrabatt bezeichnet. Er sei schon beim ersten Mal nicht vollständig von den Mineralölkonzernen an die Autofahrer weitergegeben worden. Und auch viele Experten sind skeptisch, dass es diesmal anders laufen wird. Der Großteil von ihnen hält deshalb wenig bis nichts von der Maßnahme. Dazu heißt es, der Rabatt sei relativ teuer und nicht zielgenau. Er unterstütze zum Beispiel auch Menschen, die Hilfe gar nicht nötig hätten. Die Autofahrer dürfte es trotzdem erstmal freuen. Wer noch genug Sprit im Tank hat, kann sich mögliche Schlangen am 1. Oktober, also am ersten Tag des Rabatts, aber wohl sparen, denn dann dürften die Preise noch nicht direkt komplett purzeln. Um Mitternacht haben die Tankstellen noch keinen Sprit mit Steuerrabatt in ihren Tanks. Der gilt nämlich nur für Kraftstoff, der nach Mitternacht die Raffinerien oder Großtanklager verlässt. Das heißt, es kann dann immer noch ein paar Tage dauern, bis der Tankrabatt voll durchschlägt. Gerade zu Beginn des Rabatts kann es außerdem je nach Tankstelle große Unterschiede bei der Weitergabe geben. Ein Preisvergleich lohnt sich in dieser Zeit deshalb wohl noch mehr als sonst.
1: Und jetzt weitere Nachrichten im Überblick. Zehntausende Schüler haben heute bundesweit gegen eine mögliche Wehrpflicht demonstriert. Es gab Aktionen in etwa 100 Städten. Das Gesetz zum neuen Wehrdienst ist seit Januar in Kraft. Es sieht die verpflichtende Musterung für junge Männer ab dem Jahrgang 2008 vor. Sollten sich nicht genug Freiwillige finden, kann der Bundestag beschließen, die Wehrpflicht wieder in Kraft zu setzen. Am Rhein hat der Wasserstand an vielen Stellen neue Minusrekorde erreicht. Bei Mainz fiel er auf 2 Zentimeter. Auch in Düsseldorf und Duisburg könnten die historischen Tiefststände am Wochenende nochmal unterboten werden. Vom Wasserstraßen- und Schifffahrtsamt heißt es, die Lage bleibe wegen der Trockenheit angespannt. Die Krankenkasse DAK Gesundheit hat in den vergangenen beiden Jahren rund 2300 Verdachtsfälle gefunden, in denen möglicherweise falsch abgerechnet wurde. Das waren 30% mehr als im vorherigen Berichtszeitraum. Am stärksten betroffen war der Bereich Arznei- und Verbandmittel, in dem gefälschte Rezepte für hochpreisige Krebsmedikamente und Abnehmspritzen entdeckt wurden. Wer online shoppt, zahlt seine Waren immer öfter in kleinen Raten. Besonders bei größeren Anschaffungen greifen mittlerweile deutlich mehr Menschen zur Ratenzahlung. Das hat das Vergleichsportal Verivox ermittelt. Laut der Umfrage entscheiden sich mittlerweile 15% der Kunden bei Anschaffungen von rund 1.000 Euro dafür, einen Ratenkredit dafür aufzunehmen. Besonders verbreitet ist das in Haushalten mit einem monatlichen Nettoeinkommen von unter 2.000 Euro. Diejenigen, die ohne Kredit zahlen, wählen in rund einem Drittel der Käufe den Kauf per Rechnung. Die Zahlung über PayPal landet bei hohen Summen auf Platz 2. Auch bei kleineren Beträgen sei PayPal für die meisten die erste Wahl, weil es einfach unkompliziert sei, heißt es von Verivox. Das waren die Nachrichten mit Thorsten Adolfs.
3: Das Wetter.
4: Da sind wir eigentlich im Herbst, aber haben wir eigentlich gerade Sommer. Also so wettertechnisch. Sonnenbrille bitte nicht vergessen bei so viel Sonne. Und bis zu 23 Grad brauchen wir die. Am Samstag wird es dann mit bis zu 25 Grad richtig sommerlich. Und der Sonntag macht so ähnlich weiter. Für Montag sind derzeit sogar bis zu 29 Grad drin.
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4: Und das sind die aktuellen Staus. Alles ab 26 Minuten Zeitverlust. A1 Euskirchen-Köln zwischen Frechen und Köln-Bocklemünd 4 Kilometer plus 30. A3 Frankfurt-Köln zwischen Neustadt und Loma 12 Kilometer 31 Minuten. A3 Köln-Oberhausen zwischen Kreuz-Ratingen-Ost und Oberhausen-Lierich 8 Kilometer 29 Minuten. A57 Nimwegen-Köln zwischen Mörskapellen und Kreuz-Meerbusch 7 Kilometer. Hier müsst ihr 45 Minuten mehr Zeit einplanen. A59 Duisburg-Dienstlaken zwischen Duisburg-Zentrum und Kreuz-Duisburg-Nord 5 Kilometer 26 Minuten mehr. Und die A61 Koblenz-Mönchengladbach zwischen Mönchengladbach-Wandlow und Mönchengladbach-Holz 6 Kilometer 49 Minuten on top. Allen unterwegs, gute Fahrt. Und das Ganze mit Kevin Zimmer. Schön, dass ihr da seid. Habt ihr zufällig gesehen, wie Klopp gestern in der Arena in Amsterdam angekommen ist? Und am Eingang stehen so 2 Security-Leute und Klopp schlägt ganz selbstverständlich beim Reingehen mit denen ab, ja? Was für eine coole Aktion, ne? Und wenn du zu Hause sagen kannst, ey, ich bin jetzt cool mit Kloppo, das ist doch was. Das werden die beiden gesagt haben. Und sie werden das allen heute erzählen. Als ich hier gerade reingekommen bin in den Sender, wollte mit mir keiner abklatschen. Gut, da stand aber auch keiner, noch nicht mehr Security. Warum noch nicht mehr Security, wenn ich reinkomme? Na gut. Hallo, Kevin Zimmer hier. Wieder keine Reaktion. Das ist's.
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So, jetzt habe ich mit Kevin auch virtuell abgeklatscht. Jetzt ist er auch wieder zufrieden und spart sich die Kosten für den Psychiater. Schönen Nachmittag wünsche ich, Volker Lübke hier, Antenne Niederrhein. Ja, und neue Gesichter, Musik und jede Menge Action an der Hochschule Rhein-Waal. Die Freshers Week steht vor dem Wintersemester wieder an. Und zwar geht es musikalisch los mit der Music Night auf dem Campus Kleve jetzt am Montag, also Anfang kommender Woche am 28. September. Und auf dem Campus Kamp-Lintfort dann am Dienstag drauf, jeweils von 18 bis 20 Uhr. Der Eintritt ist frei zur Music Night. Auch Nichtstudierende sind herzlich eingeladen, heißt es. Und am Freitag, also heute in einer Woche, am 2. Oktober, da wird es richtig sportlich. Beim Homecoming Cup, da verwandelt sich nämlich der Klever Campus ab 14 Uhr dann in eine Wettkampfarena. Kanu, Fahrrad, Sprint, Parkour und die berüchtigte Kletterwand stehen dann auf dem Programm beim Homecoming Cup am kommenden Freitag, 2. Oktober auf dem Campus Kleve. Weitere Infos dazu und viele weitere Freizeittipps bei uns im Veranstaltungskalender auf antenneniederrhein.de.

0: Wir haben ja ganz lange gedacht, so, wenn Serien aus Deutschland kommen, was kann das sein? Der Traumschiff, der Bergdoktor? Nein, es gibt auch großartige, spannende, fast Hollywood-reife Serien aus Deutschland. Zum Beispiel diese hier. Kennt ihr die nur, wenn ich so einen Ton mal daraus vorspiele?
1: Bleib in deinem Scheiß-Wedding, mach deine Crystal-Scheiße, aber leg dich nicht mit uns an.
0: Boah, großartige Serie, könnt ihr sehen, ne? Was war's?
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0: Four Blocks. Ja, vor ein paar Jahren wurde ja bewiesen, mit dieser Serie, deutsche Serien, die können sehr wohl Hollywood-reif sein. Nach 3 Staffeln war dann aber 2019 Schluss. Aber jetzt gibt es eine Zugabe auf HBO Max mit Four Blocks Zero. Film- und Streaming-Experte Jörg Albrecht.
3: Ja, das klingt nach einer kalorienreduzierten Version von Four Blocks. Das Zero steht aber dafür, dass die Serie quasi ins Jahr Null zurückspringt. Four Blocks hat ja in der Gegenwart gespielt. Hauptfigur und Familienclan-Boss Ali Toni Hamadi lebt da bereits 26 Jahre in Berlin-Neukölln. Und jetzt erfahren wir etwas über seine Anfänge in den 1990er Jahren. Four Blocks Zero ist also ein Prequel, das die Vorgeschichte der Hamadis erzählt.
4: Wir haben neue Spieler in der Stadt. Die bauen sich hier was auf. Und wir machen's kaputt.
5: Neukölln gehört uns.
3: Die Serie beginnt mit der Rückkehr von Tonis Onkel Ibrahim nach Neukölln. Jahrelang saß der im Libanon im Knast. In Berlin soll Ibrahim jetzt nicht nur einen Auftragsmord begehen. Der Onkel hat auch große Pläne, bei denen ihm Toni zur Seite stehen soll.
6: Wir dürfen nicht die Kontrolle verlieren.
0: Ich habe ja gerade schon gesagt, Four Blocks war ja total erfolgreich und richtig gut. Kann das Prequel da mithalten?
3: Kann es definitiv. Auch Four Blocks Zero zeichnet sich durch eine absolut treffsichere Milieubeschreibung aus. Es geht also nicht nur um Clankriminalität, sondern auch um Themen wie Familie, Rassismus und das soziale Umfeld in Neukölln. Vor allem aber ist es wieder eine knallharte Serie geworden, die trotzdem vermeidet, die Gewalt in irgendeiner Weise zu glorifizieren. Also ein richtig starker Nachklapp zu Four Blocks.
0: Wenn wir über Qualität sprechen, dann fällt der Übergang zur Krimiserie True Detective leicht. In Staffel 1 haben ja Matthew McConaughey und Woody Harrelson ermittelt. Und jetzt gibt es ein Wiedersehen mit den beiden in einer neuen Serie.
3: Genau, aber in einer ganz anderen. Brothers, so heißt sie, ist eine Comedy-Serie. Die funktioniert ähnlich wie zum Beispiel Pastewka. Wir sehen, wie McConaughey und Harrelson eine ausgedachte, überzeichnete Version von sich selbst spielen.
7: Das muss völliger Wahnsinn sein.
8: Das ist alles sehr dramatisch.
9: Natürlich ist das dramatisch, immerhin bin ich Schauspieler.
10: Ein Oscar-Gewinner? Ein Oscar... Wie heißt das, wenn man ihn nicht kriegt?
9: Nominierter.
3: Das Besondere an Brothers, was auch schon direkt der Titel verrät, es gibt eine gar nicht so abwegige Theorie, dass die beiden Hauptdarsteller, die seit vielen Jahren beste Freunde sind, im echten Leben Halbbrüder sein könnten. Das ist doch ein klasse Stoff für die 8 Folgen von Brothers bei Apple TV.
0: Ja, guck mal, 2 neue Serien und 2-mal richtig gut, sagt Filmexperte Jörg Albrecht. Vielen Dank.
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0: Wochenende ist gesichert, würde ich mal sagen, oder?

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1: Ich bin Christoph Hendricks. Guten Tag. Vor den Kommunal- und Senatswahlen in 2 Wochen muss sich die rechtsgerichtete Regierung in Tschechien einem Misstrauensvotum stellen. Einen entsprechenden Antrag brachten die konservativen und liberalen Oppositionsparteien ein. Die türkischen Behörden haben bei landesweiten Einsätzen mehr als 80 mutmaßliche Mitglieder der Terrormiliz Islamischer Staat festgenommen. Das hat jetzt am heutigen Freitag das Innenministerium mitgeteilt. Und jetzt die Nachrichten aus unserer Region. Die Telekom hat im Kreis Kleve 10 neue Mobilfunkstandorte in Betrieb genommen und 7 bestehende Standorte erweitert. Das Unternehmen spricht von einer besseren Netzabdeckung. Nach eigenen Angaben sind jetzt 97% der Kreisfläche und nahezu alle Haushalte mit schnellem Mobilfunk versorgt. Die 10 neuen Standorte liegen in Weeze. Dort wurden außerdem 6 Standorte erweitert, ein weiterer in Geldern. Insgesamt betreibt die Telekom im Kreis Kleve jetzt 157 Mobilstandorte. In den kommenden 3 Jahren plant sie 40 weitere Standorte und den Ausbau von 95 bestehenden Anlagen. 8 Gemeinden in unserer niederländischen Nachbarregion Achterhoek wollen zum kommenden Jahreswechsel keine Ausnahmegenehmigungen für Feuerwerk erteilen. Das gilt auch für Vereine und Stiftungen. Die Gemeinden begründen ihre Entscheidung mit fehlenden Möglichkeiten zur Kontrolle sowie mit Sicherheits- und Haftungsrisiken. Nach Silvester wollen die Gemeinden ihre Entscheidung überprüfen. Für Privatleute gilt zum kommenden Jahreswechsel in den Niederlanden erstmals ein landesweites Feuerwerksverbot. Und das waren die Nachrichten mit Christoph Hendricks.
2: Das Wetter. Das Wetter ist heute wie so eine schöne Freibad-Pommes. Ja? Also schön, heiß, 23 Grad. Fehlt nur die Mayo obendrauf. So, also wirklich heute schön 23 Grad, viel Sonne. Samstag, also morgen, ähnliches Wetter, dann sogar 25 Grad. Sonntag läuft auch gut. Und am Montag, wir nehmen quasi jetzt nur Anlauf für Montag, das wird hochsommerlich mit bis zu 29 Grad.
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2: Und das sind die aktuellen Staus, alles ab 26 Minuten Zeitverlust. A1, Euskirchen-Köln zwischen Frechen und Köln-Bocklemünd, 4 Kilometer plus 30. A3, Frankfurt-Köln zwischen Neustadt und Lohmar, 12 Kilometer, 31 Minuten. A3, Köln-Oberhausen zwischen Kreuz-Ratingen-Ost und Oberhausen-Lierich, 8 Kilometer, 29 Minuten. A57, Nimwegen-Köln zwischen Mörskapellen und Kreuz-Meerbusch, 7 Kilometer. Hier müsst ihr 45 Minuten mehr Zeit einplanen. A59, Duisburg-Dienstlaken zwischen Duisburg-Zentrum und Kreuz-Duisburg-Nord, 5 Kilometer, 26 Minuten mehr. Und die A61, Koblenz-Mönchengladbach zwischen Mönchengladbach-Wandlow und Mönchengladbach-Holz, 6 Kilometer, 49 Minuten on top. Allen unterwegs, gute Fahrt. Hallo, ich bin Kevin Zimmer, ich bin ja Brillenträger, manchmal auch Kontaktlinsen. Mein Brillenhändler hat mir heute ein Angebot per E-Mail zugeschickt, hier Sonnenbrillenausverkauf, weil Sommer ist ja vorbei, schreibt er, ne? Deswegen so günstig. Ich glaube, die haben den Wetterbericht noch nicht gehört, aber komm, wir machen die Sonnenbrillen richtig billig, die braucht ja eh keiner mehr, haben die sich gedacht. Ich sag mal so, den kaufe ich heute den Laden leer. Und bei den Aussichten kann ich auch alle nochmal anziehen in den nächsten Tagen.
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0: Wir rocken den sonnigen Freitag mit Linkin Park, The Emptiness Machine, hier auf der Playlist bei Antenne Niederrhein. Schönen Nachmittag wünsche ich, Volker Lübke hier. Und ja, was ist das für ein Wetterchen? Oder in den kommenden Tagen soll es auch noch weiterhin lecker warm bleiben. Also mehr als 30 Grad sind sogar in der kommenden Woche nochmal drin. Jetzt am Wochenende ja um die 25 Grad. Den absoluten Rekordsommer, den haben wir ja gerade erst hinter uns. Kommt jetzt ein Rekordherbst? Naja, gut. Grund genug also verstärkt mal auf den Klimaschutz zu schauen. Und das macht der Kreis Kleve im dritten Jahr mit seinem Klimaschutzpreis. Die Preisträger wurden jetzt in einer Feierstunde bekannt gegeben. Für Landrat Christoph Gerwas ist dieser Preis
1: sehr wichtig, weil es sehr schöne Vorbilder sind, die zum Nachmachen animieren. Und deswegen freuen wir uns sehr, dass wir hier wirklich 5 interessante Projekte auszeichnen durften.
2: Dabei stach sicherlich eines besonders hervor.
1: Mir haben alle Projekte gut gefallen, aber ich habe selber Erfahrungen gemacht mit der Sanierung eines Schwimmbads. Deswegen fand ich dieses Projekt in Röhrt, was ja schon über 15 Jahre läuft, wirklich tolles Projekt. Ich habe gerade auch noch mal mit den beiden Vertretern gesprochen, die das begleiten, und man muss sagen, da muss man wirklich Anerkennung zollen, dass das 15 Jahre so gut funktioniert. Und der Gemeinde tut es ja gut.
2: Dirtje Derksen von der Klima-AG des Kreises Kleve stellt die übrigen Projekte vor.
3: Also wir haben auf jeden Fall in diesem Jahr sehr stark repräsentiert das Thema Kreislaufwirtschaft. Wir haben 2 Beiträge, die sich mit dem Thema Reparatur da beschäftigen. Einmal das Reparaturcafé aus Röhrt und dann die Gruppe der Schrauber, eine Schüler-AG der Gesamtschule in Kevela. Dann haben wir eine Gruppe aus Emmerich, der Waldgarten Emmergrün e.V., die sich mit dem Thema Biodiversität, Naturschutz und Ernährung im weitesten Sinne befassen.
2: Weitere Preisträger sind?
3: Dann haben wir eine weitere Schülergruppe aus Emmerich, die das Thema Recycling von Kleidung, Fast Fashion aufgreifen und da den Lebenszyklus der Kleidungsstücke verlängern in ihrem Projekt.
2: Landrat Christoph Gerwas sieht auch die Kreisverwaltung in der Pflicht, sich dem Klimaschutz zu widmen.
1: Wir müssen als Kreis werben dafür, dass wirklich jeder sich Gedanken macht, wie er persönlich dazu beitragen kann, das Klima zu verbessern, Ressourcen zu schonen. Und wenn wir das mit diesem Klimaschutzpreis erreichen, dann haben wir schon eine Menge gewonnen.
2: Die Ausrede, der Einzelne von uns könne nichts bewirken, lässt Gerwas nicht gelten.
1: Also kann jeder etwas dazu beitragen. Und wenn ganz viele einen kleinen Beitrag leisten, dann wird der Beitrag insgesamt auch größer. Also von daher kann ich alle nur ermutigen, mitmachen, Klimaschutz betreiben, nachhaltig handeln und Ressourcen schonen.
0: Ja, Christoph Gerwas haben wir gehört, Landrat Kreis Kleve, und das war ein Beitrag von meinem Antenne-Niederrhein-Kollegen Christoph Kepser, und die Bewerbungsphase läuft für den Klimaschutzpreis 2027. Mehr dazu auch bei uns im Netz auf antenneniederrhein.de unter Themen.
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0: Ab heute ist die Landeshauptstadt Düsseldorf nicht nur unsere Landeshauptstadt, sie ist auch die Hauptstadt der Backstreet Boys-Fans. Nicht eins, nicht zwei, nicht drei, nein. Ich kann jetzt durchzählen, lasse ich aber. 10 Konzerte. Die Backstreet Boys starten heute ihren 10-Konzerte-Marathon, alle in NRW, nämlich in Düsseldorf. Und es sind die einzigen Europakonzerte. Von daher jetzt ganz Europa, alle Backstreet Boys-Fans aus der ganzen europäischen Hemisphäre, würde ich mal sagen, kommen heute, ab heute nach Düsseldorf. Das Ganze heißt Into the Millennium, Homecoming, live in Germany. Reporter Sascha Fassbender ist beim ersten von insgesamt 10 Konzerten heute Abend für euch dabei.
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0: Mal, aber auf jeden Fall auch das hier. Ja, die Backstreet Boys haben rund 400.000 Tickets verkauft, denn sie versprechen nicht einfach nur eine Zeitreise in die 90er. Nee, nee, nee, sie sind Kult. Der Soundtrack einer ganzen Generation. Die Fans gehen nicht einfach zu einem Konzert. Sie fühlten sich in den 90ern zu den fünf Jungs verbunden und können das an so einem Konzertabend einfach wieder erleben. Hi with the Backstreet Boys. Brian, Howie, Kevin, AJ und Nick sind unterschiedlich und so hat jeder Fan seinen Backstreet Boy quasi. Denn es sind Riesenstars, kommen aber in den 90ern einfach sympathisch rüber, bodenständig und zugänglich, die Superstars von nebenan quasi. Damals im Fernsehen, heute auf Social Media. Dazu kommt, ihre Musik ist unkompliziert, auch die Texte. Selbst Lothar Matthäus kann die Texte mitsingen und das am besten komplett in weiß gekleidet, denn
1: das ist ein Dorf.
0: Ja, ihr müsst weiß tragen, sagt Brian. Wenn es jetzt eher schwieriger ist, da macht Brian dann auch eine Ausnahme. Ist kein Problem. Babyblau geht auch, gar kein Problem. Alles, was hell ist und klar, viel und laut mitsingen.
2: So, jetzt haben wir ein Problem, ja? Wo kriegen wir jetzt schnell noch was Babyblaues her? Ich habe zu Hause noch einen babyblauen Strampler von unserem Sohn, als er Säugling war, noch liegen. Das ist... Dürfte sehr eng werden.
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2: Und weiß auf dem Konzert? Also ich meine, wollt ihr das wirklich tragen? Weiß auf einem Konzert? Ich esse auf Konzerten Currywurst. Also nur, just saying. Na komm, wir bringen uns schon mal in Stimmung jetzt mit den Backstreet Boys. Ab heute 10 Konzerte bei uns hier in NRW in Düsseldorf. Und ich weiß, ganz viele von euch gehen hin. As long as you love me. Jetzt bei uns.

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3: Mit Thorsten Adolfs. Guten Tag. Seit Monaten geht es bei der Suche nach einer Lösung im Iran-Krieg nicht voran. Die wirtschaftlichen Folgen spüren auch wir schon lange, unter anderem durch hohe Spritpreise. Jetzt könnte aber vielleicht wieder Bewegung in den Konflikt kommen, denn der Iran hat den USA offenbar einen Plan zur Beendigung des Krieges vorgelegt. Danny Hopper aus dem News-Team, darin geht es auch um die Öffnung der Straße von Hormuz.
4: Genau, die könnte angeblich innerhalb von 7 Tagen wieder geöffnet werden, sollten die USA bestimmte Bedingungen erfüllen. Das hat der iranische Außenminister Araghchi der New York Times und dem britischen Guardian gesagt. Demnach fordert der Iran, dass alle Kampfhandlungen in der Region in diesen 7 Tagen eingestellt werden. Das gilt auch für den Libanon und den Jemen. Außerdem will Teheran, dass die Sanktionen gegen den iranischen Ölsektor aufgehoben werden und dass die USA die Blockade iranischer Häfen beenden. Wie ernst man das jetzt nehmen kann, ist noch unklar. Eine offizielle Reaktion aus dem Weißen Haus gibt es noch nicht, aber diese Ankündigung hat direkt Auswirkungen auf den Ölpreis gehabt, der ist nämlich gesunken.
3: Araghchi soll ja auch gesagt haben, dass der Vorschlag von China unterstützt wird.
4: Ja, und da wird es interessant, denn Chinas Präsident Xi ist ja seit vorgestern zu Gesprächen in den USA. US-Präsident Trump hatte ihn mit großem Pomp empfangen und neben Themen wie der Wirtschaft, künstlicher Intelligenz und der Ukraine stand auch das Thema Iran auf der Liste. Was dabei genau rausgekommen ist, ist noch unklar. Große Durchbrüche waren im Vorfeld nicht erwartet worden. Trump sprach aber schon gestern von enormen Fortschritten. Auch China hat ein großes Interesse am Ende des Iran-Kriegs, weil der Konflikt natürlich auch die eigene Wirtschaft bedroht.
3: Danke, Danny. Und jetzt weitere Themen im Überblick. Das Tanken wird schon bald günstiger. Bundestag und Bundesrat haben beschlossen, dass der Tankrabatt ab Oktober kommen kann. Bis Ende des Jahres soll der Literpreis dadurch um rund 17 Cent sinken, um die Bürger zu entlasten. Kritik kommt unter anderem von Ökonomen. Sie sagen, der Tankrabatt sei kontraproduktiv, weil der Kraftstoff so trotz des knappen Angebots künstlich verbilligt werde. Eltern sollen künftig leichter an Kindergeld kommen. Der Bundesrat hat am Vormittag grünes Licht für das antraglose Kindergeld gegeben. Ab dem nächsten Jahr soll das Geld nach der Geburt im Regelfall automatisch ausgezahlt werden. Laut Finanzministerium entfallen dadurch jährlich rund 300.000 Anträge. Finnland und Schweden haben über der Ostsee zum ersten Mal gemeinsam russische Kampfflugzeuge abgefangen. Schwedens Regierungschef Kristersson schrieb im Online-Dienst X, der Ostseeraum sei noch nie so gefährdet, aber auch noch nie so gut geschützt gewesen wie im Moment. Seit dem russischen Einmarsch in die Ukraine im Jahr 2022 haben sich die Spannungen in der Ostsee deutlich erhöht. Und wieder gibt es Ärger für den VW-Konzern. Knapp 1 Million Autos in Deutschland von VW und Audi könnten Probleme mit der Lenkung haben. Das hat das Kraftfahrtbundesamt mitgeteilt. Demnach kann eine bestimmte Schraube brechen. Im schlimmsten Fall fällt dadurch die Lenkung aus. Betroffen sind die VW-Modelle Tiguan, Touran, Golf-Variant, Caddy und Golf, die zwischen September 2013 und Juli 2024 gebaut wurden. Dasselbe Problem taucht beim Audi Q3 auf. Bei ihm geht es um Fahrzeuge aus dem Zeitraum von Oktober 2017 bis Mai 2024. Die betroffenen Schrauben müssen im Rahmen des Rückrufs durch korrosionsbeständigere ersetzt werden. Soweit die Meldungen mit Thorsten Adolfs.
5: Das Wetter.
6: Da liegt ein sehr, sehr schönes Wochenende, glaube ich, vor uns. Los geht's heute schon mit Sonne bis zu 23 Grad und diesen typischen Sonnenbrillen abdrücken auf der Nase, weil wir sie heute wirklich den ganzen Tag tragen müssen, ja? Sonntag wird's auch schön, vorher noch der Samstag, der wird auch schön, 25 Grad und jetzt kommt's. Am Montag stand jetzt 29 Grad. Das ist Hochsommer.
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6: Jetzt alle Staus ab 27 Minuten Zeitverlust. A1 Euskirchen-Dortmund zwischen Gleuel und Kreuz Leverkusen 13 Kilometer. Das ist sehr voll, deswegen verliert ihr dort 50 Minuten. A3 Frankfurt-Oberhausen zwischen Königsforst und Kreuz Leverkusen 14 Kilometer, 28 Minuten mehr. Die A3 Arnheim-Köln zwischen Kreuz Oberhausen und Kreuz Kaiserberg 8 Kilometer, 27 Minuten. A45 Dortmund-Hagen zwischen Kreuz Dortmund-Witten und Schwerte-Ärgste 6 Kilometer plus 55 Minuten. Und die A57 nehmen wegen Köln zwischen Mörskapellen und Kreuz Meerbusch 6 Kilometer, 38 Minuten. Ich wünsche euch eine gute Fahrt mit uns. ihr Mansplaining? Wisst ihr, was das ist? Mansplaining, ja? Männer, die meinen, Frauen die Welt erklären zu müssen, weil sie denken, sie wüssten alles besser. Mansplaining in einem Song, jetzt. Mr. Know-It-All. Teddy Swims, jetzt für euch. Ich bin Kevin Zimmer. Es ist Freitag. Ist das schön, Mensch?
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0: Mr. Know-It-All haben wir gerade gehört, hier von Teddy Swims gesungen auf der Playlist am Freitagnachmittag bei Antenne Niederrhein. Hallöchen, Volker Lübke hier. Und gleich gibt's was Neues auf die Ohren. Die gute alte Zeit wird dann besungen von Chris de Sarandi. Good Old Days hören wir dann. Jetzt feiern wir aber erstmal den schönsten Baum der Stadt Kleve und der steht in Kellen, wo auch sonst. Und es ist eine Pappel. Ja, noch trägt sie auch schöne, viele grüne Blätter, aber die werden sich jetzt auch im Laufe der nächsten Wochen verfärben, wie bei so vielen Bäumen. Also, wenn ihr ihn nochmal schön belaubt sehen wollt, den Baum, dann schnell zum Breipott hier in Kleve-Kellen. Da steht der schönste Baum der Stadt Kleve. Der hat nämlich beim Wettbewerb Kleves schönster Baum die meisten Stimmen sammeln können. Auf Platz 2 folgt dann eine Magnolie am ehemaligen Johann-Sebus-Gymnasium. Das ist ja an der Ackerstraße. Und Platz 3 geht an einen ziemlich außergewöhnlichen Drillingsbaum. Und der steht auf dem Campus Kleve der Hochschule Rhein-Waal, und zwar am Roten Waggon. Insgesamt haben mehr als 770 Kleverinnen und Klever abgestimmt über 22 Bäume, die eingereicht wurden. Gratulation also nochmal an die Siegerbäume, auch hier von uns von Antenne Niederrhein, auf dass ihr noch lange stehen dürft, ihr lieben Bäume, wo ihr steht und eben auch keine Gefahr darstellt.
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2: Oh Gott, ist das toll. Moment, mein Sohn ist gerade gekommen, der guckt mich gerade so in.
0: Ja, mega, oder? 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
1: Ich bin Christoph Hendricks. Guten Tag. Vor den Kommunal- und Senatswahlen in 2 Wochen muss sich die rechtsgerichtete Regierung in Tschechien einem Misstrauensvotum stellen. Einen entsprechenden Antrag brachten die konservativen und liberalen Oppositionsparteien ein. Die türkischen Behörden haben bei landesweiten Einsätzen mehr als 80 mutmaßliche Mitglieder der Terrormiliz Islamischer Staat festgenommen. Das hat jetzt am heutigen Freitag das Innenministerium mitgeteilt. Und jetzt die Nachrichten aus unserer Region. Die Telekom hat im Kreis Kleve 10 neue Mobilfunkstandorte in Betrieb genommen und 7 bestehende Standorte erweitert. Das Unternehmen spricht von einer besseren Netzabdeckung. Nach eigenen Angaben sind jetzt 97% der Kreisfläche und nahezu alle Haushalte mit schnellem Mobilfunk versorgt. Die 10 neuen Standorte liegen in Weeze. Dort wurden außerdem 6 Standorte erweitert, ein weiterer in Geldern. Insgesamt betreibt die Telekom im Kreis Kleve jetzt 157 Mobilstandorte. In den kommenden 3 Jahren plant sie 40 weitere Standorte und den Ausbau von 95 bestehenden Anlagen. Bereits ab kommenden Mittwoch kehrt wieder etwas mehr Normalität in den grenzüberschreitenden Verkehr ein. Der Eltense Weg zwischen Beek und Emmerich-Elten wird wieder in beide Richtungen geöffnet. Damit kehrt die niederländische Grenzkommune Montferland zur Regelung vor den festen Grenzkontrollen auf der A12, A3 zurück. Sie reagiert damit auf die Entscheidung Deutschlands, die feste Kontrollstelle an der Autobahn aufzugeben. Diese hatte zuletzt für Staus, Unfälle und auch längere Fahrzeiten auf der A12 sowie für mehr Ausweichverkehr in Beek und Elten gesorgt. Und das waren die Nachrichten mit Christoph Hendricks.
0: Das Wetter.
1: Am Abend und in der Nacht bleibt es weiterhin trocken. Die Nacht wird wolkenlos. Die Temperaturen liegen dann um 9 Grad. Morgen und auch Sonntag dann weiterhin trocken. Dazu Sonne und Wolken im Wechsel bei maximal 23 Grad.
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1: Da habe ich momentan keine Meldungen von den Autobahnen bei uns am Niederrhein vorliegen. Offizielle Blitzer sind für heute unter anderem auch in Kevela und in Kranenburg angekündigt. Und alle Infos gibt es natürlich auch nochmal zum Nachlesen auf antenneniederrhein.de.
2: Es ist Freitag und es ist Welttag der Zahngesundheit. Also ich könnte ja ausnahmsweise dann mal wieder, putzen, oder? Ach komm, vorher noch eine Zuckerstange und so ein Lolli und ach komm, ich höre mir auch erst nochmal gute Musik an.
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2: Ich bin Kevin Zimmer, guten Tag.

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0: Es ist heute schon sehr schön, sonnig, warm, 23 Grad, morgen 25 Grad, auch der Sonntag wird schön. Und am Montag, um ein bisschen vorzugreifen, bekommen wir nochmal richtig Sommer, also aber richtig volle Pulle Sommer, 29 Grad. Wer von euch denkt an Weihnachten? Habe ich es mir gedacht. Und dabei haben wir heute in 3 Monaten schon den ersten Weihnachtsfeiertag.
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2: O Tannebaum, die Kinderlein kommen, denn alle Jahre wieder ist ein Ross entsprungen. Ja, Freunde, regt euch nicht auf, in 3 Monaten ist Weihnachten. Die Frage ist doch, ist der Black Friday nicht mittlerweile der größere Feiertag? Ja, gefühlt fiebern da deutlich mehr Menschen drauf hin, traurig aber wahr. Aber mal so überlegt, dann gibt's bald eine neue Version der Weihnachtsgeschichte. Die 3 Könige, die folgen der großen Leuchtreklame am Kaufhof und bringen dem neuen Heiland einen Amazon-Gutschein, Rabattcodes und einen Thermomix in den Stall. Wahrscheinlich sind's nicht mal mehr Könige, sondern 3 Zalando-Männer. Und auch andere Sachen ändern sich dann. Der Weihnachtsmann, der nimmt dann auf dem Schlitten auch Retouren mit und das Christkind kommt gar nicht mehr, sondern streamt Unboxing-Videos auf Twitch. Aber immer dran denken, das ist nur für die braven Kinder. Zu den anderen kommt der Knecht Ruprecht von der Telekom und kappt die Leitung zum Router. Uah, das ist jetzt wirklich gruselig.
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Einen sonnigen Nachmittag wünsche ich euch. Volker Lübke hier. Ihr hört euer Lieblingsradio Antenne Niederrhein. Und bei diesem Wetter, da kann man ja raus an diesem Wochenende. Es gibt so viele Angebote hier bei uns im Kreisgebiet. Die ersten oder vielmehr die nächsten Erntedankumzüge finden statt. In Wissel zum Beispiel morgen am Samstag, am Sonntag dann in Nierswalde und auch in Hommersum gibt es einen Erntedankumzug und Kirmes wird da gefeiert. Und vieles, vieles mehr. Am Sonntag ist dann auch noch Stadtfest hier in Kleve. Und es gibt aber jetzt auch Mitte Oktober eine große Premiere in Kevela. Dort findet nämlich dann erstmals ein Herbstfest statt. Die Planungen dafür laufen auf Hochtouren und es gibt eben auch eine gute Nachricht für alle regionalen Anbieter, Kunsthandwerker, landwirtschaftliche Betriebe und auch Vereine. Es sind nämlich noch einzelne Standplätze frei. Ihr habt da also die Möglichkeit, euch vor Dutzenden, Hunderten, Tausenden Besuchern vorzustellen oder eben auch Waren zu verkaufen beim ersten Kevelerer Herbstfest Mitte Oktober. Meldet euch also noch schnell an, per Mail geht das unter info@pro-motion-bochum.de. Steht aber auch nochmal bei uns im Netz, wie so viele weitere Ausgeh- und Freizeittipps im Veranstaltungskalender auf antenneniederrhein.de. In diesem Sinne wünsche ich euch ein schönes, warmes, sonniges Wochenende. Volker Lübke, ciao, ciao.

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1: Mit Thorsten Adolfs. Guten Abend. Der Krankenkasse DAK Gesundheit ist aufgefallen, dass es immer mehr Fälle von Abrechnungsbetrug gibt. In den letzten beiden Jahren hat sie 30% mehr Fälle erfasst. Das hat die Krankenkasse heute in Hamburg mitgeteilt. Danny Hopper aus dem News-Team. Vor allem bei Arznei- und Verbandmitteln gab es demnach viele Fälle.
2: Genau, der Schaden allein in diesem Bereich lag bei rund 5,5 Millionen Euro. Oft wurden Rezepte für teure Krebsmedikamente oder Abnehmspritzen gefälscht. Von April 2024 bis November 2025 hat die DRK rund 1000 Rezeptfälschungen registriert. Und auch im Bereich Pflege wird laut DRK gerne betrogen. Da wird zum Beispiel für außerklinische Intensivpflege abgerechnet, ohne dass diese Leistung erbracht wurde. Und auch in den Bereichen Fahrtkosten und Hilfsmittel wird oft zu viel abkassiert. Insgesamt lag der Gesamtschaden durch Abrechnungsbetrug bei rund 17,6 Millionen Euro. Das liegt vor allem an einigen wenigen Großfällen.
1: Die DRK hat ja klare Vorstellungen, was besser werden muss, damit das in Zukunft nicht mehr so oft passiert.
2: Ja, zum einen bessere gesetzliche Voraussetzungen, also ein schärferes Vorgehen gegen solche Betrugsfälle und auch gegen organisierte Kriminalität. Zum anderen sieht sie bei der Bekämpfung auch große Chancen in der Digitalisierung, Stichwort künstliche Intelligenz. Die DRK glaubt, dass mit Hilfe der KI mehr Betrugsfälle auffallen und aufgeklärt werden können. Da sieht sie dann aber auch die Politik gefordert, vor allem was das Thema Datenschutz angeht. Um das volle KI-Potenzial auszuschöpfen, brauche man eine sichere und verbindliche datenschutzrechtliche Grundlage. Heißt es.
1: Dankeschön, Danny. Und jetzt weitere Themen im Überblick. Bei Unfällen mit E-Scootern sollen die Opfer in Zukunft leichter an Schadenersatz kommen. Für E-Scooter sollen dann die gleichen Haftungsregeln gelten wie für andere Kraftfahrzeuge. Das hat der Bundesrat beschlossen. Auch die Vermieter von E-Scootern werden mit in Haftung genommen, wenn Fahrer einen Unfall damit verursachen. Der Zugang verschuldeter Menschen zu Schuldnerberatungen soll leichter werden. Das hat der Bundestag per Gesetz beschlossen. Es soll dafür weniger bürokratischer Aufwand nötig sein und die Kosten, die Betroffene für die Beratung zahlen müssen, sollen angemessen sein. Mit dem Gesetz werden Vorgaben der EU umgesetzt. In Italien herrscht bald an allen Schulen ein Verschleierungsverbot. Außerdem darf der Anteil ausländischer Kinder dann pro Klasse nur noch bei maximal 30% liegen. Das hat das Kabinett von Ministerpräsidentin Meloni beschlossen. Neu ist auch die Regelung, dass Eltern mit erheblichen Sprachproblemen zum Italienischunterricht verpflichtet werden können. Es rumort weiter im Weltfußball. Die vier mächtigsten Ligen Europas machen jetzt gegen FIFA-Chef Infantino mobil. In einem gemeinsamen Schreiben werfen sie der FIFA-Spitze vor, den Fußball durch ständige Expansion und rein kommerzielle Interessen in Gefahr zu bringen. Die Ligen sagen, Infantino fördere Ideen, die den Sport eher ausbeuten würden, statt ihn zu schützen. Es gehe nicht nur um kurzfristige Profite. Sie wollen erreichen, dass Entscheidungen künftig auf Fakten basieren und der Fußball als Sportart wieder an erster Stelle steht und nicht der Geldbeutel der FIFA. In dem Schreiben wird auch Infantinos Führungsstil scharf kritisiert. Den Rücktritt des FIFA-Chefs fordern die deutschen, spanischen, italienischen und englischen Liga-Verantwortlichen darin aber nicht. Das waren die Nachrichten mit Thorsten Adolfs.
3: Das Wetter.
4: Der Sommer ist zurück, um sich zu entschuldigen, dass er so wahnsinnig heiß war. Das Wochenende durch weiter angenehm warm, bis 25 Grad morgen und übermorgen. Je nach Region dazu mal mehr, mal weniger Wolken, aber trocken durchgehend. Und dann ab Montag, da gibt es bis 28 Grad in der Spitze. Jetzt über den Abend und die Nacht kühlt es aber erstmal runter. Da kriegen wir Tiefstwerte von 11 bis 5 Grad.
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4: Gut was los am Freitagabend. Einmal die Staus ab 20 Minuten Wartezeit. A3 Frankfurt-Oberhausen zwischen Dreieck Köln-Heumer und Kreuz Leverkusen 11 Kilometer 21 Minuten. A3 Arnheim-Köln zwischen Kreuz Oberhausen und Kreuz Kaiserberg 7 Kilometer 23 Minuten. A52 Essen-Düsseldorf zwischen Essen-Süd und Breitscheid, da haben wir 7 Kilometer 25 Minuten plus. Und A57 Nimwegen Richtung Köln zwischen Krefeld-Gartenstadt und Kreuz Meerbusch 6 Kilometer. Das sind 36 Minuten. Haltet durch, kommt gut an. Hi, Sebastian Poli hier und wir starten rein mit einem Rausschmeißer. Und zwar Robert Miles' Children. War ja ursprünglich dazu gedacht, die aufgepeitschten Feiernasen im Techno-Club so ein bisschen runterzubringen, bevor sie dann wieder raus ins öffentliche Leben gewankt sind. Wir spielen den jetzt aus dem umgekehrten Grund. Er schmeißt uns raus aus der Arbeitswoche und entlässt uns ins Wochenende. Viel Spaß.
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0: Die neue Single von Ray Dalton bei uns. Und damit sind wir fast im Wochenende. Kommen wir hoffentlich am Ende auch wieder draus zurück. Ist ja nicht immer garantiert, gerade bei den Jüngeren.
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3: Also ich bin froh, dass wir den jetzt so groß gekriegt haben. Ist ein bisschen unselbstständig, das merkst du. Ne? Der wohnt auch zu nah für dran. Ne? Kriegst du nachts dann eine WhatsApp, ne? Sitzt senkrecht im Bett. Mama zählt nass, ja. Ich sag, was? Ich sag, Mama zählt nass, ja. Ich sag, was meint der? Ich sag, Mama, ich stehe am Schützenfestzelt, es regnet, holst du mich ab. Ja, und als Mutter, was machst du, ne? Ne, Schlappen an, Strickjacke an, Joggingbuchsen, da holst du das Kind ab, ne? Standen sie noch mit 4 Männern, also Sven und die 3, die den gestützt hatten. Und dann habe ich den wirklich, ich hab die nach Hause gebracht, die Jungen nach Hause, und zu Hause nur eine Decke drüber. Und daran merkst du, der ist noch nicht selbstständig. Ich bin nämlich gerade wieder zu Hause und was ist, kriege ich wieder eine WhatsApp. Sagt er, Mama, brauchst doch nicht kommen, ich bin schon zu Hause.
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1: Ich bin Christoph Hendricks. Guten Tag. Die deutsche Baubranche muss nach zuletzt besseren Geschäften einen Rückgang verkraften. Im Juli sanken die Auftragseingänge saisonbedingt um 9,2% gemessen am Vormonat. Die Zahl der Haushalte mit Wohngeld und die Ausgaben hierfür sind 2025 auf den höchsten Wert seit 20 Jahren gestiegen. Die staatlichen Ausgaben sind dem Statistischen Bundesamt in Wiesbaden zufolge binnen eines Jahres von knapp 4,7 Milliarden auf knapp 5 Milliarden Euro um mehr als 6% gestiegen. Und jetzt die Nachrichten aus unserer Region. Die Telekom hat im Kreis Kleve 10 neue Mobilfunkstandorte in Betrieb genommen und 7 bestehende Standorte erweitert. Das Unternehmen spricht von einer besseren Netzabdeckung. Nach eigenen Angaben sind jetzt 97% der Kreisfläche und nahezu alle Haushalte mit schnellem Mobilfunk versorgt. Die 10 neuen Standorte liegen in Weeze. Dort wurden außerdem 6 Standorte erweitert, ein weiterer in Geldern. Insgesamt betreibt die Telekom im Kreis Kleve jetzt 157 Mobilstandorte. In den kommenden 3 Jahren plant sie 40 weitere Standorte und den Ausbau von 95 bestehenden Anlagen. Musik, Tanz, Theater und Graffiti. An diesem Wochenende zeigen junge Menschen in ganz NRW, was sie können. Die Nachtfrequenz findet in 106 Städten und Gemeinden statt. Die Idee dahinter: Jugendliche gestalten das Programm selbst. Organisiert wird die Nacht der Jugendkultur von der Landesvereinigung Kulturelle Jugendarbeit NRW. Auch Kleve ist dabei. Dort beginnt morgen die Veranstaltung Night of Moves and Voices in der Josef-Beuys-Gesamtschule. Am Abend gehört die Bühne dann Talenten aus der Region. Und das waren die Nachrichten mit Christoph Hendricks.
2: Das Wetter.
3: Der Zombie-Sommer war schon weg vom Fenster und ist jetzt zurück. Erstmal übers ganze Wochenende, da kriegen wir angenehme 25 Grad maximal. Dazu je nach Region mal mehr, mal weniger Wolken, aber es bleibt trocken. Und dann am Montag maximal 28 Grad. Der Abend, der kühlt jetzt erstmal runter. In der Nacht kriegen wir später Tiefstwerte von 11 bis 5 Grad.
2: NRW Verkehr.
3: Der Weg ins Wochenende führt durch lange Staus, unter Umständen hier die ab 16 Minuten Wartezeit. A3 Frankfurt-Oberhausen zwischen Dreieck Köln-Heumer und Kreuz Leverkusen, da haben wir 11 Kilometer 16 Minuten. A3 Arnheim-Köln zwischen Kreuz Oberhausen und Kreuz Kaiserberg, 7 Kilometer knappe 20 Minuten. A52 Essen-Düsseldorf zwischen Essen-Bergerhausen und Breitscheid, auch da 7 Kilometer knappe 20 Minuten. Und A57 Nimwegen Richtung Köln zwischen Krefeld-Gartenstadt und Kreuz Meerbusch, 5 Kilometer ist eine halbe Stunde obendrauf. Haltet durch, kommt gut an. Hallo, Sebastian Bulli hier am Tag des deutschen Butterbrotes. Das, wo Friedrich Merz ganz betroffen ist, wenn er es im Ausland nicht bekommt. Das deutsche Butterbrot. Leitkultur zum Essen. Falls ihr Teil einer Abendbrotfamilie seid, dann guten um die Zeit und einen schönen Restfreitag.
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0: Heute Abend ja das musikalische Großereignis in Düsseldorf. Die Backstreet Boys live.
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0: Wir versuchen aktuell einzuschleusen in die Merkur-Spielarena den Kollegen und heimlichen sechsten Backstreet Boy Sascha Fassbender. Kommst du rein? Es gibt ja einen Dresscode, komplett weiß.
2: Also Sebastian, noch stehe ich vor der Arena. Es ist voll, es ist weiß bis babyblau. Das Wetter ist top, die Stimmung ist noch besser, die Vorfreude, auch wenn wir noch nicht so richtig reinkommen, aber wir sind auf einem guten Weg dahin und ich stehe hier mit der Nina. Hallo Nina.
3: Hallo.
2: Bist du ein Fan der ersten Stunde?
3: Kann man so sagen, ja.
2: Es gibt jetzt ein kleines Problem. Ich habe gesehen, dass Brian verlangt hat, dass alle in weiß kommen. Und es gibt ganze zwei Probleme, weil ich habe nicht ganz weiß an und du auch nicht. Was machen wir jetzt?
3: Ja, da hat er vergessen, mich zu informieren anscheinend.
2: Meinst du, er schmeißt uns raus?
3: Offen nicht. Ich dachte, schwarz ist das neue Weiß heute Abend für mich. Und ja, ich versuche es auf jeden Fall reinzukommen.
2: Okay, sehr gut. Ja, wenn es nicht klappt, dann haben wir ja noch 9 Versuche. Ne? Die spielen ja noch ganze 9 Mal. Also von daher, ich sag mal, viel Spaß.
3: Dankeschön, dir auch.
0: Also bei uns kriegt ihr die Backstreet Boys, egal welche Farbe ihr anhabt, auch nackend gerne. Später schalten wir nochmal rüber zu Sascha zum Konzert. Aber erstmal jetzt bei uns einer der vielleicht stärksten Titel der Backstreet Boys, das fantastische Larger Than Life. Einen schönen Abend euch.

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1: Mit Thorsten Adolfs. Guten Abend. Bundestag und Bundesrat haben heute den Weg für den neuen Tankrabatt freigemacht. Damit kann er wie geplant am nächsten Donnerstag starten. Die Autofahrer dürfte es freuen. Um bis zu 17 Cent pro Liter sollen sie an der Tankstelle dann entlastet werden. Die Maßnahme soll bis Ende des Jahres laufen. Alle sind aber nicht vom Tankrabatt überzeugt. Das wurde heute auch im Bundestag deutlich. Danny Hopper hat die Einzelheiten.
2: Eine Schwachsinnslösung, so hat Grünen-Fraktionschefin Dröge den Tankrabatt bezeichnet. Er sei schon beim ersten Mal nicht vollständig von den Mineralölkonzernen an die Autofahrer weitergegeben worden. Und auch viele Experten sind skeptisch, dass es diesmal anders laufen wird. Der Großteil von ihnen hält deshalb wenig bis nichts von der Maßnahme. Dazu heißt es, der Rabatt sei relativ teuer und nicht zielgenau. Er unterstütze zum Beispiel auch Menschen, die Hilfe gar nicht nötig hätten. Die Autofahrer dürfte es trotzdem erstmal freuen. Wer noch genug Sprit im Tank hat, kann sich mögliche Schlangen am 1. Oktober, also am ersten Tag des Rabatts, aber wohl sparen, denn dann dürften die Preise noch nicht direkt komplett purzeln. Um Mitternacht haben die Tankstellen noch keinen Sprit mit Steuerrabatt in ihren Tanks. Der gilt nämlich nur für Kraftstoff, der nach Mitternacht die Raffinerien oder Großtanklager verlässt. Das heißt, es kann dann immer noch ein paar Tage dauern, bis der Tankrabatt voll durchschlägt. Gerade zu Beginn des Rabatts kann es außerdem je nach Tankstelle große Unterschiede bei der Weitergabe geben. Ein Preisvergleich lohnt sich in dieser Zeit deshalb wohl noch mehr als sonst.
1: Und jetzt weitere Nachrichten im Überblick. Zehntausende Schüler haben heute bundesweit gegen eine mögliche Wehrpflicht demonstriert. Es gab Aktionen in etwa 100 Städten. Das Gesetz zum neuen Wehrdienst ist seit Januar in Kraft. Es sieht die verpflichtende Musterung für junge Männer ab dem Jahrgang 2008 vor. Sollten sich nicht genug Freiwillige finden, dann kann der Bundestag beschließen, die Wehrpflicht wieder in Kraft zu setzen. Am Rhein hat der Wasserstand an vielen Stellen neue Minusrekorde erreicht. Bei Mainz fiel er auf 2 Zentimeter. Auch in Düsseldorf und Duisburg könnten die historischen Tiefststände am Wochenende nochmal unterboten werden. Vom Wasserstraßen- und Schifffahrtsamt heißt es, die Lage bleibe wegen der Trockenheit angespannt. Die Krankenkasse DAK Gesundheit hat in den vergangenen beiden Jahren rund 2300 Verdachtsfälle gefunden, in denen möglicherweise falsch abgerechnet wurde. Das waren 30% mehr als im vorherigen Berichtszeitraum. Am stärksten betroffen war der Bereich Arznei- und Verbandmittel, in dem gefälschte Rezepte für hochpreisige Krebsmedikamente und Abnehmspritzen entdeckt wurden. Wer online shoppt, zahlt seine Waren immer öfter in kleinen Raten. Besonders bei größeren Anschaffungen greifen mittlerweile deutlich mehr Menschen zur Ratenzahlung. Das hat das Vergleichsportal Verivox ermittelt. Laut der Umfrage entscheiden sich mittlerweile 15% der Kunden, bei Summen von ungefähr 1.000 Euro dafür einen Ratenkredit aufzunehmen. Besonders verbreitet ist das in Haushalten mit einem Netto-Monatseinkommen unter 2.000 Euro. Diejenigen, die ohne Kredit zahlen, wählen in rund einem Drittel der Käufe den Kauf per Rechnung. Die Zahlung über PayPal landet bei hohen Summen auf Platz 2. Auch bei kleineren Beträgen sei PayPal für die meisten die erste Wahl, heißt es, weil es einfach unkompliziert sei. Das waren die Nachrichten mit Thorsten Adolfs.
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4: Die Übergangsjacke ist traurig, weil sie am Wochenende zu Hause bleiben muss. Es bleibt weiter warm. Erstmal morgen und übermorgen bis 25 Grad maximal. Dazu je nach Region mal mehr, mal weniger bewölkt, aber durchgehend trocken. Und am Montag, da darf dann gar keine Jacke mehr raus. Da kriegen wir nämlich wieder bis zu 28 Grad. Wahnsinn. Jetzt erstmal kühler über den Abend und die Nacht. Da gibt es 11 bis 5 Grad. Das sind die Tiefstwerte später.
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4: Leider nach wie vor gut was los. Am Freitagabend einmal die Staus ab 18 Minuten Wartezeit. A2 Hannover-Dortmund haben wir zwischen Herford-Ost und Ostwestfalen-Lippe 4 Kilometer, ist eine knappe halbe Stunde. A3 Köln-Frankfurt zwischen Kreuzborn-Siegburg und Siebengebirge 5 Kilometer, 18 Minuten. A4 Köln-Aachen zwischen Merzenich und Weißweiler 3 Kilometer, 21 Minuten. Und A42 Dortmund-Kamp-Lindfort zwischen Bottrop-Süd und Oberhausen-Neue-Mitte 2 Kilometer sind 20 Minuten obendrauf. Kommt gut an. Sebastian Pulli hier und zum heutigen Tag des deutschen Butterbrotes haben wir euch ein musikalisches Sandwich gemacht. Vorne und hinten die Brotscheiben, weich und sanft, das sind Alex Warren und Ed Sheeran. Aber in der Mitte geschmiert das Ganze mit einem musikalischen Fleischsalat, der richtig Energie gibt. Das ist Guru Josh Infinity. Schönen Abend, schönes Wochenende schon mal.
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0: Alex Warren. Und jetzt haben wir Musik von einer der nach wie vor größten Bands der Welt.
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0: Geht's auch eine Nummer kleiner? Nein, ich bin sicher, Bono würde es so wollen. Es geht um U2, die eine brandneue Single raus haben. Und zwar heute zum 50. Jubiläum der Band. Heute vor 50 Jahren gegründet, tatsächlich als Schülerband in einer Schule in Dublin. Die neue Single hat auch ein bisschen was von Schweigefuchs, heißt Silencio, gibt's jetzt bei uns und klingt folgendermaßen.

0: Wetter.
1: 3 Tage warm, oder wie hieß der Song noch? Morgen und übermorgen, genau wie heute, 25 Grad maximal. Dazu je nach Region mal mehr, mal weniger Wolken, aber durchgehend trocken auf jeden Fall. So, und dann nach den 3 warmen Tagen ein paar heiße. Montag tatsächlich wieder maximal 28 Grad. Erstmal runterkühlen jetzt über den Abend, später in der Nacht Tiefstwerte von 11 bis 5 Grad.
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1: Nach wie vor einiges los, die Staus ab einer Viertelstunde jetzt. A2 Hannover-Dortmund zwischen Herford-Ost und Ostwestfalen-Lippe, da haben wir 4 Kilometer, ist eine halbe Stunde. A3 Köln-Frankfurt zwischen Kreuzborn-Siegburg und Siebengebirge, 5 Kilometer, eine Viertelstunde plus. Dann A4 Köln-Aachen zwischen Düren und Weißweiler, 3 Kilometer, knappe halbe Stunde. Und A42 Dortmund-Kamp-Lindfort zwischen Bottrop-Süd und Oberhausen-Neue-Mitte, 2 Kilometer, 26 Minuten. Kommt gut an. Kleine Michael Jackson Verschwörungstheorie. Einige sagen ja, seine Sprechstimme, ne, dieses sehr hohe Hi, I'm Michael, das wäre alles nur Image. In Wirklichkeit hätte der eine richtig, richtig tiefe Sprechstimme. Ich bin Sebastian Pulli, bei mir ist das übrigens genauso. Euch einen schönen Abend.
2: Jetzt Man in the Mirror.
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0: Freitagabend hinlegen, Fernseher an.
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0: Falls die Energie nicht mehr reicht für mehr. Aber es lohnt sich auch. Es gibt nämlich Nachfolger zu einer der vielleicht besten deutschen Serien überhaupt. Und zwar Four Blocks. Filmexperte Jörg Albrecht, du hast dich durchgeguckt, heißt Four Blocks Zero.
2: Ja, das klingt nach einer kalorienreduzierten Version von Four Blocks. Das Zero steht aber dafür, dass die Serie quasi ins Jahr Null zurückspringt. Four Blocks hat ja in der Gegenwart gespielt. Hauptfigur und Familienclan-Boss Ali Toni Hamadi lebt da bereits 26 Jahre in Berlin-Neukölln. Und jetzt erfahren wir etwas über seine Anfänge in den 1990er Jahren. Four Blocks Zero ist also ein Prequel, das die Vorgeschichte der Hamadis erzählt.
3: Wir haben neue Spieler in der Stadt. Die bauen sich hier was auf. Und wir machen's kaputt.
4: Neukölln gehört uns.
2: Die Serie beginnt mit der Rückkehr von Tonis Onkel Ibrahim nach Neukölln. Jahrelang saß der im Libanon im Knast. In Berlin soll Ibrahim jetzt nicht nur einen Auftragsmord begehen. Der Onkel hat auch große Pläne, bei denen ihm Toni zur Seite stehen soll.
5: Wir dürfen nicht die Kontrolle verlieren.
0: Four Blocks, die ursprüngliche Serie, ja, sehr, sehr hart. Sehr glaubwürdig auch. Kann die neue da mithalten?
2: Kann es definitiv. Auch Four Blocks Zero zeichnet sich durch eine absolut treffsichere Milieubeschreibung aus. Es geht also nicht nur um Clankriminalität, sondern auch um Themen wie Familie, Rassismus und das soziale Umfeld in Neukölln. Vor allem aber ist es wieder eine knallharte Serie geworden, die trotzdem vermeidet, die Gewalt in irgendeiner Weise zu glorifizieren. Also ein richtig starker Nachklapp zu Four Blocks.
0: Na guck mal, guter Tipp. HBO Max, da gibt's Four Block Zero, ganze Staffel, ist das Wochenende auch schon voll. Vielleicht vorher noch eine Runde spazieren gehen. Walking in Memphis. Schönen Abend und viel Spaß beim Serie gucken vielleicht.

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1: Ich bin Jan-Henner Reitze. Tanken soll ab Oktober wieder um 17 Cent pro Liter günstiger werden, befristet bis Ende des Jahres. Zumindest wenn die Mineralölkonzerne die Steuersenkung komplett weitergeben. Bundestag und Bundesrat haben die Neuauflage des Tankrabatts heute beschlossen. Außerdem hat der Bundesrat zugestimmt, dass die Bundespolizei mehr Befugnisse im Kampf unter anderem gegen Extremismus bekommt.
2: Das Handy anzapfen, Mails mitlesen, ebenso die Nachrichten bei Telegram oder WhatsApp. Um Kriminellen auf die Spur zu kommen oder auch um mögliche Taten zu verhindern, hilft es Ermittlern häufig, die Kommunikation der Verdächtigen zu überwachen. In Deutschland gelten für eine solche Überwachung strenge Regeln. Daher ist eine Änderung im Gesetz nötig, damit die Bundespolizei im Kampf gegen Extremismus und Schleuserbanden im Falle des Falles künftig auch die Kommunikation überwachen darf. Lea Matschulat, Nachrichtenredaktion.
1: VW sowie die Konzerntöchter Audi und Seat rufen weltweit mehrere Millionen Fahrzeuge in die Werkstätten zurück. In Deutschland sind mindestens 950.000 Autos betroffen. Es geht um ein Problem mit einer Schraube, das zum Ausfall der Lenkung führen könnte.
3: Der Rückruf sei vorsorglich. Ein Audi-Sprecher erklärte, bislang habe es in diesem Zusammenhang, Zitat, keine Personen- oder weitergehenden Sachschadensfälle gegeben. Die problematische Schraube an der Lenkung, heißt es, könnte bei bestimmten Umwelteinflüssen und jahrelangem Betrieb unter Streusalzeinfluss korrodieren und die Lenkung beeinträchtigen. Betroffen sind zahlreiche Modelle von VW aus vielen Baujahren, ebenso Audi- und Seat-Modelle. Der Austausch der Schraube in der Werkstatt dauert laut VW bis zu einer Stunde. Ronny Tochau, Nachrichtenredaktion.
1: Deutschlandweit haben heute nach Angaben der Initiatoren 45.000 Schülerinnen und Schüler gegen eine mögliche neue Wehrpflicht demonstriert. Seit Januar gibt es wieder eine verpflichtende Musterung mit dem Ziel, genug Freiwillige für den Truppenausbau der Bundeswehr zu gewinnen. Gelingt das nicht, besteht die Möglichkeit, dass der Bundestag über eine Wiedereinführung der Wehrpflicht abstimmt. Im Pazifik sind gerade drei Stürme der Hurricane-Kategorie unterwegs. Einer bedroht Mexiko, ein anderer Hawaii, der dritte ist über dem offenen Meer keine Gefahr fürs Festland. Die große Zahl der starken Stürme ist ungewöhnlich und wird auf das Klimaphänomen El Niño zurückgeführt. Im Atlantik ist es, was Stürme betrifft, in diesem Jahr dagegen bisher ungewöhnlich ruhig. Und das waren die Nachrichten mit Jan-Henner Reitze.
4: Das Wetter. Nächste Woche kommt der Sommer zurück. Nicht der Hardcore-Hitzesommer 2026, sondern sein netter kleiner Bruder. Montag kriegen wir 28 Grad maximal. Morgen und übermorgen auch schon angenehm warm. 25 Grad da in der Spitze. Je nach Region mit mal mehr, mal weniger Wolken. Aber auf jeden Fall durchgehend trocken. Erstmal die Nacht jetzt, da kühlen wir uns langsam runter. Tiefstwerte später von 11 bis 5 Grad.
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4: So deutlich ruhiger um die Uhrzeit, die Staus ab 8 Minuten einmal. A2 Hannover-Dortmund zwischen Herford-Bad Salzuflen und Ostwestfalen-Lippe 3 Kilometer 22 Minuten. A4 Köln-Olpe zwischen Bielstein und Gummersbach 1 Kilometer 8 Minuten. A46 Düsseldorf-Heinsberg zwischen Kapellen und Lüchen 1 Kilometer, da steht ihr 10 Minuten länger. Und A59 Bonn Richtung Köln zwischen Dreieck St. Augustin-West und Troisdorf 1 Kilometer 8 Minuten plus. Eine gute Fahrt. Hallo, Sebastian Pulli hier und zum Freitagabend leichtes Anglühen, langsames Hochfahren auf Partyniveau und zwar mit David Guetta und Jennifer Lopez. Wer Freitagabend nur noch runterfahren kann, haben wir auch vollstes Verständnis. Für diejenigen sehr entspannt, Phil Collins gleich, Against All Odds. Ein schönes Wochenende schon mal.
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0: Take it slow, das nehmen wir beim folgenden Thema mal lieber ganz wörtlich.
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0: Denn haltet euch fest, und zwar besser nicht am Lenkrad, wenn ihr VW oder Audi fahrt, denn die Lenkung könnte ausfallen, sagt das Kraftfahrtbundesamt. VW muss gerade tatsächlich 1 Million Autos in die Werkstätten zurückrufen. So, Thorsten Ortmann aus dem News-Team. Gucken wir erstmal drauf, was genau ist das Problem.
2: Ja, es geht um eine einzige Schraube an der Lenkung, genauer am Lenkungsgetriebe. Die kann nämlich rosten, weil wohl Feuchtigkeit dort eindringen kann. Im schlimmsten Fall kann sie dann unter Belastung brechen, sodass man dann nicht mehr lenken kann, sagt das Kraftfahrtbundesamt. Bislang soll aber noch niemand zu Schaden gekommen sein. Diese besagte Schraube muss in der Werkstatt durch eine neue ersetzt werden, die dann nicht mehr so schnell rostet. Der Austausch ist kostenlos.
0: Dann gehen wir mal durch. Wer muss jetzt genau gucken, dass er in die Werkstatt kommt?
2: Betroffen sind laut Kraftfahrtbundesamt die VW-Modelle Tiguan, Touran, Golf-Variant, Caddy und Golf. Und zwar, wenn die Autos zwischen dem 24. September 2013 und dem 1. Juli 2024 produziert wurden. Betroffen ist auch der Audi Q3 mit Produktion zwischen dem 31. Oktober 2017 bis 23. Mai 2024. In Deutschland sind knapp 900.000 Fahrzeuge betroffen. Weltweit ist das Rückrufproblem für VW noch größer. Da müssen sogar über 2,1 Millionen Autos zurück in die Werkstätten.
0: Wahnsinn. Was ganz gut ist, in der Regel werdet ihr per Brief informiert, wenn es euch denn betrifft. Dann müsst ihr allerdings auch wirklich zwingend in die Werkstatt. Daumen gedrückt, dass ihr euch den Aufwand nicht antun müsst. Und eine gute

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0: Das Wetter.
1: Montag richtig warm, da kriegen wir 28 Grad maximal. Wochenende bis dahin auch nicht kalt, 25 Grad morgen und übermorgen. Dazu je nach Region mal mehr, mal weniger Wolken, aber überall auf jeden Fall trocken. Der Abend und die Nacht jetzt, die werden ein bisschen frischer, 11 bis 5 Grad später die Tiefstwerte.
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1: Nicht mehr so wild, hier und da aber noch ein bisschen was los. Einmal die Staus ab 4 Minuten und den längsten, den haben wir auf der A2 Hannover Richtung Dortmund. Da zwischen Herford, Bad Salzuflen und Ostwestfalen-Lippe 3 Kilometer 25 Minuten. A4 Aachen-Köln zwischen Kreuzköln-West und Köln-Eifeltor 2 Kilometer 4 Minuten. A46 Düsseldorf-Heinsberg zwischen Kapellen und Grevenbroich 1 Kilometer knappe 10 Minuten. Und A59 Bonn Richtung Köln zwischen Dreieck St. Augustin-West und Troisdorf 1 Kilometer, auch da knappe 10 Minuten. Gute Fahrt, kommt gut an. Hi, Sebastian Pulli hier und wir rollen euch einen Teppich aus, auf dem ihr in Richtung Wochenende wandern könnt. Es ist ein Klangteppich, erstmal einer, wo man festes Schuhwerk braucht. Ist nämlich richtig schön rau und dreckig. Temper City, Self-Aware. Schönen Abend.
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0: Sag ist soweit, da wecken wir Green Day gerne auf, aber erstmal sind die Backstreet Boys dran.
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0: In Düsseldorf bei der Merkur Spielarena live die Backstreet Boys. Kollege Sascha Fassbender hat sich da schon mal unter die Fans gemischt.
2: Wer seid ihr denn? Ich bin der Sascha.
3: Die Steffi.
4: Die Moni.
5: Die Sandra.
6: Und die Vicky.
2: Und ihr kommt woher?
3: Aus Darmstadt.
2: Aus Darmstadt, ja, ist das. Sind ja die einzigen Europakonzerte und die in Düsseldorf 10 Stück Wahnsinn. Ich starte etwas und ihr, und das ist das Gute, macht in der Gruppe den Rest. Das heißt, man hört gar nicht, wie gut oder schlecht es ist.
5: Hätte ich mir das gewusst, hätte ich nicht mitgemacht.
2: Ich hab euch einfach gezwungen. Also, everybody.
7: Yeah. Rock, rock your body.
2: Yeah. You are.
7: My fire. The one.
2: Wow.
7: Desire.
2: Backstreet's back.
7: Alright.
2: Stark. Ich wünsche euch ganz, ganz, ganz viel Spaß.
0: Ja, also ich weiß nicht, eigentlich können ja jetzt alle nach Hause gehen, ne? Also wie sollen die echten Backstreet Boys das noch toppen? Wir spielen sie jetzt trotzdem aus reiner Höflichkeit und schalten später nochmal rüber zum Kopf.

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1: Ich bin Jan-Henna Reitze. Die Neuauflage des Tankrabatts ist beschlossene Sache. Bundestag und Bundesrat haben der Steuersenkung zugestimmt, die Benzin und Diesel rechnerisch von Oktober bis Jahresende 17 Cent pro Liter günstiger machen soll. Weitere Gesetze sind heute durch den Bundesrat gegangen. Zum Beispiel sollen Opfer von Unfällen mit Elektrorollern künftig bessere Chancen haben, Schadenersatz zu bekommen.
2: Es gibt immer mehr Elektroroller im Straßenverkehr und auch immer mehr Unfälle. Wer allerdings von einem Elektroroller angefahren wird oder auf dem Gehweg über einen stolpert, bleibt heute oft auf seinen Behandlungskosten sitzen. Jetzt sollen strengere Regeln für Betreiber einer E-Rollerflotte eingeführt werden. Sie sollen für Unfallkosten aufkommen, wenn der eigentliche Verursacher nicht belangt werden kann. Was meistens der Fall ist. Ronny Torchau, Nachrichtenredaktion.
1: Die Linke in Berlin hat bei einem Parteitag offiziell beschlossen, Grüne und SPD zu Sondierungsgesprächen einzuladen. Die Linke war bei der Abgeordnetenhauswahl am vergangenen Sonntag stärkste Kraft geworden. Ob es mit einer Regierung klappt, ist aber unklar. Auch innerhalb von Grünen und SPD wird über den Umgang der Linken mit Antisemitismus und Kontakte ins Clan-Milieu diskutiert. Die Menschen in Deutschland sparen lieber, statt Geld auszugeben. Im September hat das Konsumklima nach einer Marktforschungsstudie einen Dämpfer bekommen. Als Grund dafür werden unsichere politische Zeiten weltweit genannt sowie teure Energie.
3: Die Neigung zum Sparen ist so hoch wie seit der Finanzkrise 2008 nicht mehr, so die Konsumforscher. Gleichzeitig seien die Erwartungen an die Einkommensaussichten stark gesunken. Sie sind demnach auf dem niedrigsten Wert seit April. Vor allem die hohen Energiepreise sorgen für Verunsicherung bei vielen Menschen. Deswegen rechnen die meisten damit, dass sie in den nächsten Monaten weniger kaufen werden. Außerdem werden sich wohl auch viele mit größeren Investitionen zurückhalten. Die Erhebung der Konsumforscher zeigt, dass auch die Bereitschaft zu größeren Anschaffungen leicht gesunken ist. Fiona Reinhardt, Nachrichtenredaktion.
1: Auch Microsoft-Gründer Bill Gates hat sich in Forderungen nach gesetzlicher Regulierung für künstliche Intelligenz eingereiht. Er sehe die Gefahr, dass KI zum Tod von 1 Milliarde Menschen führen könnte, sagte Gates zur Begründung in einem Interview des US-Senders NBC. Ähnliche Äußerungen hatte es schon von anderen führenden US-Anbietern von KI gegeben. Das waren die Nachrichten mit Jan-Henna Reitze.
4: Das Wetter.
5: Der Sommer ist zurück, um sich zu entschuldigen, dass er so wahnsinnig heiß war. Das Wochenende durch weiter angenehm warm, bis 25 Grad morgen und übermorgen. Je nach Region dazu mal mehr, mal weniger Wolken, aber trocken durchgehend. Und dann ab Montag, da gibt es bis 28 Grad in der Spitze. Jetzt über den Abend und die Nacht kühlt es aber erstmal runter. Da kriegen wir Tiefstwerte von 11 bis 5 Grad.
4: NRW Verkehr.
5: Der einzige richtig lange Stau auf der A2 Hannover Richtung Dortmund zwischen Herford-Bad Salzuflen und Ostwestfalen-Lippe, 3 Kilometer 26 Minuten. Dann die kürzeren A4 Aachen Richtung Köln zwischen Kreuz Köln-West und Köln-Eiffeltor, 2 Kilometer 3 Minuten. A46 Düsseldorf-Heinsberg zwischen Kapellen und Grevenbruch, dichter Verkehr, 4 Minuten. Und A59 Bonn Richtung Köln zwischen Dreieck St. Augustin-West und Troisdorf, 1 Kilometer 8 Minuten. Eine gute Fahrt. Sebastian Pulli hier, beste Musik jetzt, der Song mit dem Häcksel-Refrain, wo sie die Silben einmal durch den Wolf gejagt und wieder falsch zusammengesetzt haben. DJ Ugel, Moving to the Sun. Ein schönes Wochenende.
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0: absolutes Erdbeben in der Popmusik damals, der Song Share mit Believe.
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0: Und bei ihr hier schlagen die Seismografen bei jeder neuen Single aus. Taylor Swift hat einen brandneuen Song raus, heißt Patient Zero. Und worum es geht, erzählt sie am besten selbst.
2: One of my friends told us that she...
3: Eine Freundin hat erzählt, dass sie angerufen wurde von einer neuen Freundin ihres Ex-Freundes, die wissen wollte, ob sie auch schon die gleichen Erfahrungen mit diesen Typen gemacht hat. In unserer Gruppe hat direkt jeder angefangen, ähnliche Storys zu erzählen. Ich habe mich also gefragt, ob ich einen Song dazu schreiben kann, aus der Perspektive der Ex, die durch all das schon mal durchmacht. So ist Patient Zero entstanden und ich bin sehr stolz drauf.
2: So that's what I did and Patient Zero is the result and I'm really proud of it.
0: Das ist ein melancholischer kleiner Song, der klingt, als würde er auf dunklen Wolken schweben. Gibt's jetzt hier in voller Länge Taylor Swift, die ganz neue Single Patient Zero.

0: Das Wetter.
1: Der Zombie-Sommer war schon weg vom Fenster und ist jetzt zurück. Erstmal übers ganze Wochenende. Da kriegen wir angenehme 25 Grad maximal. Dazu je nach Region mal mehr, mal weniger Wolken, aber es bleibt trocken. Und dann am Montag maximal 28 Grad. Der Abend, der kühlt jetzt erstmal runter. In der Nacht kriegen wir später Tiefstwerte von 11 bis 5 Grad.
0: NRW Verkehr.
1: Hier und da steht ihr noch ein bisschen länger. Die A1 haben wir Dortmund Richtung Köln zwischen Gevelsberg und Kreuz Wuppertal Nord. 2 Kilometer ist eine Viertelstunde mehr. A2 Hannover Dortmund zwischen Herford Bad Salzuflen und Ostwestfalen-Lippe. 3 Kilometer, 22 Minuten. Und ein kleiner Stau auf der A59 Bonn Richtung Köln zwischen Dreieck St. Augustin West und Troisdorf. Dichter Verkehr, 2 Minütchen seid ihr durch. Eine gute Fahrt. Bisschen Sommermusik jetzt. Sebastian Pouli hier. Zum schönen warmen Wochenende spielen wir Havana. Danach aber auch Musik für die Blassen. Evanescence dann. Ein schönes Wochenende.
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0: Nach wie vor großartig. Enjoy the Silence. Wie soll man davon denn zum Smartphone überleiten?
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0: Es kommen gerade wieder viele Handy-Updates raus. iPhone hat angefangen, aber Kollege Niklas Lünebach, es gibt dabei ein Problem.
2: Ja, der Akku, der geht schneller leer seit dem neuen Update. Das berichten zumindest einige User. Ich kann aber leise Entwarnung geben. Das ist tatsächlich normal, sagt Apple. Das Handy muss nämlich jetzt nach so einem Update im Hintergrund viel arbeiten. Sogenannte Indexierungsarbeiten machen. Klingt irgendwie nach Baustelle, finde ich. Vereinfacht gesagt bedeutet das, dein Handy scannt einmal deine ganzen Daten durch und macht sich da ein Bild von, damit es die später besser und schneller durchsuchen kann. Die Idee dahinter ist, du sollst dann Siri zum Beispiel sagen können, zeig mir Selfies von mir am Strand aus meinem Kreta-Urlaub und Siri spuckt dir dann genau diese Bilder aus.
0: So, und das verbraucht dann mehr Akku. Es kann unter Umständen wohl ein paar Tage dauern, bis es besser wird. So gucken wir auf die, wo das Geld nicht für ein iPhone gereicht hat, also für Android. Auch da gibt's ein Update.
2: Ja, Android 17 ist schon raus für Google Pixel-Modelle, kommt bis Ende des Jahres auch auf andere Androids. Und auch Samsung kriegt eine neue Benutzeroberfläche. One UI 9 soll jetzt die nächsten Tage rüberkommen. Auch hier soll dann der KI-Assistent deutlich besser und persönlicher werden, eben wie bei Siri.
0: Wisst ihr Bescheid. Danke, Niklas. Siri, spiel Leonie, don't worry. Guck mal, das geht auch noch ohne Update ganz gut.

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1: Ich bin Tine Klimach. Der Weg für einen neuen Tankrabatt wegen der hohen Spritpreise ist frei. Der Bundesrat billigte ein zuvor vom Bundestag beschlossenes Gesetz, das von Oktober bis Ende Dezember eine Entlastung um rund 17% je Liter Benzin und Diesel vorsieht.
2: Experten haben ausgerechnet, dass der durchschnittliche Verbrennerfahrer so in den nächsten 3 Monaten etwa 32 bis 36 Euro spart, je nach Fahrleistung, Verbrauch und Tankverhalten. Allerdings bleibt abzuwarten, ob die 17 Cent wirklich vollständig bei den Autofahrern ankommen, denn schon beim letzten Tankrabatt wurde kritisiert, dass die Mineralölkonzerne die Steuersenkung nicht vollständig weitergegeben haben. Das Gesetz soll zum 1. Oktober in Kraft treten. Es kostet den Staat voraussichtlich Steuerausfälle von rund 2,5 Milliarden Euro. Fiona Reinhardt, Nachrichtenredaktion.
1: Der VW-Konzern ruft weltweit mehrere Millionen Fahrzeuge zurück. Eine Schraube an der Lenkung soll vorsichtshalber ausgetauscht werden. In Deutschland sind mindestens 950.000 Fahrzeuge betroffen, auch der Marken Audi und Seat. Autobesitzer sollen per Brief informiert werden. Der Austausch soll bis zu eine Stunde dauern. Die betroffene Schraube hält Streusalz nicht ausreichend stand. Das besonders starke Klimaphänomen El Niño sorgt in diesem Jahr für eine ungewöhnliche Hurricane-Saison. Während sich im Atlantik bisher noch kein einziger Hurricane entwickelt hat, sind im Pazifik gerade 3 Wirbelstürme unterwegs. Mexiko und Hawaii sind in Sorge.
3: Hawaiis Insel Big Island wappnet sich für möglicherweise katastrophale Fluten und lebensbedrohlichen Sturm und Regen. Hurricane Nolo plustert sich südlich der Insel auf, gewinnt an Stärke und wird am Wochenende vorbeiziehen. Erst im August hatte ein Hurricane Big Island verwüstet. Wirbelsturm Polo bedroht die Westküste Mexikos und ist ein Hurricane der Stärke 5. Mit seiner Ankunft auf der Baja California Halbinsel wird am Sonntagabend gerechnet. Still ruht die See dagegen im Atlantik. Aus den USA, Tina Eck.
1: Im Online-Shopping tritt für Pakete aus Drittstaaten in die EU ab November eine neue Bearbeitungsgebühr von 2 Euro in Kraft. Für die Zahlungen sollen die Online-Plattformen zuständig sein. Die Gebühr ist Teil einer Zollreform.
4: Das waren die Nachrichten mit Tine Klimach.
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5: Die Übergangsjacke ist traurig, weil sie am Wochenende zu Hause bleiben muss. Es bleibt weiter warm. Erstmal morgen und übermorgen bis 25 Grad maximal. Dazu je nach Region mal mehr, mal weniger bewölkt, aber durchgehend trocken. Und am Montag, da darf dann gar keine Jacke mehr raus. Da kriegen wir nämlich wieder bis zu 28 Grad. Wahnsinn. Jetzt erstmal kühler über den Abend und die Nacht. Da gibt's 11 bis 5 Grad. Das sind die Tiefstwerte später.
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5: Alle auf dem Weg zur Party. Wieder ein bisschen mehr los auf den Autobahnen. Einmal die Staus ab 4 Minuten. A1 Dortmund-Köln zwischen Gebelsberg und Kreuz Wuppertal-Nord, da haben wir 2 Kilometer 17 Minuten. A2 Hannover-Dortmund zwischen Herford-Bad Salzuflen und Ostwestfalen-Lippe 3 Kilometer 18 Minuten. A3 Köln-Oberhausen zwischen Kreuz-Kaiserberg und Oberhausen-Lierich 1 Kilometer 7 Minuten obendrauf und die A59 Köln Richtung Bonn zwischen Köln-Wahn und Köln-Lind dichter Verkehr, das sind 4 Minütchen. Kommt gut an, gute Fahrt. So knapp 3 Monate noch bis Weihnachten. Da passt ja ganz schön die Wunschliste auf unserer Homepage. Da haben wir, einen Pole-Dance-Kurs. Das weiß ich nicht, ob der Weihnachtsmann sowas bringt. Ansonsten auch Musical-Besuche, Konzerte sind dabei, etliches mehr oder eben auch vor allem euer ganz eigener Wunsch, den ihr da einfach angeben könnt. Anmelden für den Wunscherfüller über unsere Homepage. Viel Glück!
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0: Für alle, die nicht zu den 400.000 Leuten gehören, die zu den 10 Backstreet Boys Konzerten in Düsseldorf gehen. Kollege Sascha Fassbender, Konzert Nummer 1 ist in diesen Minuten frisch rum. Du warst dabei und du bist wahnsinnig beseelt, ne?
2: Also Sebastian, das ist schon Wahnsinn. Ich meine, man darf ja nicht vergessen, die Backstreet Boys sind ja eigentlich mittlerweile Backstreet Men, aber die reißen noch genauso ab wie in den 90ern. Die haben es einfach noch drauf, aber eben halt nicht all. Nein, es sieht immer noch alles topfit aus und das alles mit modernstem Sound, auch ein paar Lieder so ein bisschen moderner gemacht, aber auch modernster Bühnentechnik. Ganz am Anfang war alles so ein bisschen futuristisch, wie in einem Raumschiff kamen sie quasi auf den Bildschirm rein und dann oben auf so Surfbrettern reingeflogen. Völliger Wahnsinn. Da kamen auch Hüte reingeflogen später und so. Also das ist schon stark und ich weiß gar nicht, wie die das jetzt nochmal 9-mal schaffen wollen, weil die waren komplett verschwitzt. Also es ist ja auch diese ganzen Choreografien, ich meine, du kennst das selber, völliger Wahnsinn, aber es hat wirklich einen unglaublichen Spaß gemacht. Toll. Darf ich einmal ganz kurz fragen, was war euer Highlight heute?
3: Backstreet Boys.
2: Welches Lied?
3: Alle.
2: Ja, mein Gott, das kann man ja auch sagen. Noch einmal? Guck mal, es gehen alle ganz beseelt nach Hause. Tschüss.
0: Ja, schön. Schönen Abend noch. Stimmung ist perfekt. Das erste Backstreet Boys Konzert in Düsseldorf ist rum. Zugabe gibt's jetzt hier.

0: Das Wetter.
1: 3 Tage warm, oder wie hieß der Song noch? Morgen und übermorgen, genau wie heute, 25 Grad maximal. Dazu je nach Region mal mehr, mal weniger Wolken, aber durchgehend trocken auf jeden Fall. So, und dann nach den 3 warmen Tagen ein paar heiße. Montag tatsächlich wieder maximal 28 Grad. Erstmal runterkühlen jetzt über den Abend, später in der Nacht Tiefstwerte von 11 bis 5 Grad.
0: NRW Verkehr.
1: Hier und da wieder was mehr los. Einmal die Staus ab 4 Minuten. A1 Dortmund-Köln zwischen Gevelsberg und Kreuz Wuppertal-Nord 2 Kilometer 20 Minuten. A4 Hannover-Dortmund zwischen Herford-Bad Salzuflen und Ostwestfalen-Lippe 2 Kilometer 12 Minuten. A3 Köln-Oberhausen, da haben wir zwischen Kreuz Kaiserberg und Oberhausen-Lierich 1 Kilometer Stau, sind 7 Minuten mehr. Und A42 Kamp-Lindfort-Dortmund, da haben wir zwischen Herne-Wanne und Herne-Baukau dichten Verkehr, das sind 10 Minuten obendrauf. Kommt gut an, eine gute Fahrt. Guten Abend, Sebastian Pulli hier und Nico Santos. Ist so ein bisschen wie, wenn einem in der Küche ein Teller mit Nudeln mit Tomatensauce runterfällt. Egal, wo man hinguckt, man findet überall Spuren von ihm. Er hat geschrieben für Mark Forster, für Bushido, für Sido. Sogar Musik für den Tatort hat er gemacht. Und manchmal, da schreibt er auch für sich selber. Why Don't You Stay gibt's jetzt. Nico Santos, einen schönen Abend.
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0: ist ja so wahnsinnig nett vom Wetter, dass es unsere Gasspeicher vollhalten will, offenbar. 25 Grad morgen und übermorgen und am Montag sogar 28 Grad in der Spitze. Man merkt kaum, dass in knapp 3 Monaten Weihnachten ist.
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2: O Tannebaum, die Kinderlein kommen, denn alle Jahre wieder ist ein Ross entsprungen. Ja, Freunde, regt euch nicht auf, in 3 Monaten ist Weihnachten. Die Frage ist doch, ist der Black Friday nicht mittlerweile der größere Feiertag? Ja, gefühlt fiebern da deutlich mehr Menschen drauf hin, traurig aber wahr. Aber mal so überlegt, dann gibt's bald eine neue Version der Weihnachtsgeschichte. Die 3 Könige, die folgen der großen Leuchtreklame am Kaufhof und bringen dem neuen Heiland einen Amazon-Gutschein, Rabattcodes und einen Thermomix in den Stall. Wahrscheinlich sind's nicht mal mehr Könige, sondern 3 Zalando-Männer. Und auch andere Sachen ändern sich dann. Der Weihnachtsmann, der nimmt dann auf dem Schlitten auch Retouren mit und das Christkind kommt gar nicht mehr, sondern streamt Unboxing-Videos auf Twitch. Aber immer dran denken, das ist nur für die braven Kinder. Zu den anderen kommt der Knecht Ruprecht von der Telekom und kappt die Leitung zum Router. Uah, das ist jetzt wirklich gruselig.
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1: Ich bin Tine Klimach. Der Bundestag hat den geplanten Tankrabatt wegen der hohen Spritpreise beschlossen. Mit dem Gesetz wird die Energiesteuer auf Diesel und Benzin von Oktober bis Ende November gesenkt. Für Autofahrer könnte das eine Entlastung um bis zu 17 Cent pro Liter bedeuten. Von der Opposition kam nach wie vor Kritik. Grünen-Fraktionschefin Katharina Dröge sagte, das koste so viel wie die Summe, die alle Kürzungen von Familienleistungen im Bundeshaushalt für ein Jahr ausmachten.
2: Für 2,5 Milliarden Euro hätten Sie die Möglichkeit gehabt, alle Kürzungen für die Familien zurückzunehmen. Und Sie haben sich stattdessen für eine Neuauflage des Tankrabatts entschieden. Und das halte ich für einen krassen Fehler von Ihnen.
1: Einen Tankrabatt hatte es schon im Mai und Juni gegeben, um gestiegene Preise unter anderem infolge des Iran-Kriegs abzufedern. Auch Ökonomen kritisierten die Maßnahme als teuer und ungenau. Die Linke als Siegerin der Berlin-Wahl will mit Grünen und SPD Sondierungsgespräche zur Regierungsbildung in der Hauptstadt führen. Das beschlossen die Delegierten eines Parteitags am Abend mit breiter Mehrheit.
3: SPD und Grüne hier in Berlin haben schon klargemacht, dass sie zu Sondierungen bereit wären. Allerdings betont die SPD, es gebe keinen Automatismus für eine Koalition. Und die Grünen wollen nach der Sondierung erstmal ihre Mitglieder befragen. Das können auch Verhandlungstaktiken sein. Hier in Berlin kommt aber hinzu, dass gerade bundesweit über den Umgang der Linken mit Antisemitismus und Kontakte ins Clan-Milieu diskutiert wird. Noch ist offen, ob die Linke da Bedenken klar ausräumen kann. Zumal SPD und Grüne auch mit der Berliner CDU eine Regierung bilden könnten. Aus Berlin Ronny Tochau.
1: Opfer von Unfällen mit E-Rollern sollen künftig leichter an Schadensersatz kommen. Der Bundesrat ließ dafür ein Gesetz von Justizministerin Hubig passieren. Künftig muss der Betreiber einer E-Rollerflotte für die Unfallkosten aufkommen, wenn es nicht gelingt, den eigentlichen Verursacher zu belangen. Bundesweit sind Zehntausende auf die Straße gegangen, um gegen eine mögliche Wehrpflicht zu demonstrieren. Wie die Initiative Schulstreik gegen Wehrpflicht mitteilte, waren heute deutschlandweit über 45.000 Schüler in rund 100 Städten auf der Straße. Seit Januar ist ein Gesetz über den neuen Wehrdienst in Kraft. Kern ist die verpflichtende Musterung für junge Männer. So sollen Freiwillige für den Ausbau der Truppe rekrutiert werden. Sollten die Zielmarken verfehlt werden, kann der Bundestag über eine Wehrpflicht entscheiden. Das waren die Nachrichten mit Tine Klimach.
0: Das Wetter.
4: Nächste Woche kommt der Sommer zurück. Nicht der Hardcore-Hitzesommer 2026, sondern sein netter kleiner Bruder. Montag kriegen wir 28 Grad maximal. Morgen und übermorgen auch schon angenehm warm, 25 Grad da in der Spitze. Je nach Region mit mal mehr, mal weniger Wolken, aber auf jeden Fall durchgehend trocken. Erstmal die Nacht jetzt, da kühlen wir uns langsam runter. Tiefstwerte später von 11 bis 5 Grad.
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4: Zwei etwas größere Staus aktuell noch. Die A1 Dortmund Richtung Köln zwischen Gevelsberg und Kreuz Wuppertal Nord. 2 Kilometer, eine Viertelstunde. Und A2 Hannover Dortmund zwischen Herford-Bad Salzuflen und Bielefeld Ost. 3 Kilometer, eine halbe Stunde mehr. Einen kleineren Stau haben wir noch. Das ist die A52 Mönchengladbach Düsseldorf. Aktuell zwischen Kreuz Nersel und Schiefbahn. Dichter Verkehr. 4 Minuten seid ihr durch. Eine gute Fahrt. Sebastian Pulli hier. Es ist die Zeit der Schlafzimmermücken wieder. Habt ihr auch welche gerade, wo man morgens so juckend aufwacht? Meine Partnerin und ich aktuell jeden Morgen eine große Vielzahl an neuen Stichen. So, ich habe jetzt gerade mal gegoogelt, wann hören die Mücken denn auf zu saugen? So, und angeblich die Antwort, wenn sie satt sind. Also unsere ist dann der Jumbo Schreiner unter den Mücken. Ist auch vermutlich hundegroß. Euch eine gute mückenlose Nacht. Sweet Dreams jetzt.
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0: Morgen die große Entscheidung, Olympia oder Olympinein.
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0: Ja, tut mir leid, es ist spät. Morgen Nachmittag, da entscheidet sich, mit welcher Region wir hier in Deutschland ins Rennen gehen, um den Olympiastandort 2036, 40 oder 44. Im Rennen sind noch wir, NRW, mit der Region Köln-Rhein-Ruhr und München ist noch drin, die mit 2 Punkten vor uns liegen. José Nasiani, wir gucken mal warum.
2: Ja, das liegt vor allem daran, dass München vor allem mit den kurzen Wegen punkten kann und mit der kompakten Planung. Dabei geht es um die Reisezeiten zwischen dem Olympischen Dorf und den Wettkampfstätten. Köln-Rhein-Ruhr hat aber auch viele Vorteile und viele Stärken, zum Beispiel bei Rekordzuschauerzahlen, die da erreichbar wären. Und der Abstand mit diesen 2 Punkten ist sehr klein. Das ist sehr wichtig. Es ist noch keine Entscheidung gewesen, sondern zunächst das Ergebnis der Bewertungskommission. Die eigentliche Entscheidung fällt morgen.
0: Ja, in Baden-Baden die Abstimmung, vor allem ja von den Olympischen Spitzenverbänden. Wie läuft das? Wie können wir uns das vorstellen?
2: Ja, 42 olympische Spitzenverbände haben jeweils 3 Stimmen. Das sind allein schon mal 126 Stimmen von maximal 144 Stimmen. Und dabei muss man eine Sache wissen, auch die Wintersportverbände sind bei dieser Abstimmung dabei. Viele davon sitzen in Süddeutschland, häufig in Bayern. Ob das am Ende tatsächlich ein Vorteil für München ist, das lässt sich nicht seriös sagen. Klar ist, es wird morgen ein sehr enges Rennen werden.
0: Und das startet um 14:45 Uhr morgen Nachmittag. Das Ergebnis hört ihr natürlich auch bei uns. Einen schönen Abend.

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0: Das Wetter.
1: Montag richtig warm, da kriegen wir 28 Grad maximal. Wochenende bis dahin auch nicht kalt, 25 Grad morgen und übermorgen. Dazu je nach Region mal mehr, mal weniger Wolken, aber überall auf jeden Fall trocken. Der Abend und die Nacht jetzt, die werden ein bisschen frischer, 11 bis 5 Grad später die Tiefstwerte.
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1: Bisschen was ist noch los hier und da. Wir starten mit der A1 Münster Richtung Osnabrück. Da haben wir zwischen Lengerich und Kreuzlotte Osnabrück 1 Kilometer Stau, sind 7 Minuten plus. A1 Dortmund-Köln zwischen Gevelsberg und Kreuz Wuppertal Nord, 2 Kilometer, knappe 20 Minuten. A2 Hannover-Dortmund zwischen Herford-Bad Salzuflen und Ostwestfalen-Lippe, da haben wir 2 Kilometer, 12 Minuten. Und abschließend die A43 Münster Richtung Wuppertal zwischen Recklinghausen-Herten und Recklinghausen-Hochlamm. Markt, dichter Verkehr, 3 Minuten obendrauf. Eine gute Fahrt, kommt gut an. Ja, Sebastian Pulli hier beim Wunscherfüller. 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

0: Not Us und gleich die neue Single von Alex Warren, der ja meistens musikalisch eher traurig unterwegs ist, sehr, sehr schwer klingt. Aber sein neuer Song Emerald Eyes, das ist ein richtiger, waschechter Disco-Track. Nur halt eben mit der ungewöhnlich tiefen Stimme von Alex. Also Song klingt so ein bisschen, als wären die Bee Gees in den Stimmbruch gekommen. Gibt's gleich hier, aber erstmal eher.
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4: Ich bin emotional mittlerweile komplett in der Sackgasse. Erst die Carpendales, dann die Ferris-Maschmeyer-Trennung und jetzt auch noch das. Sarah Connor und ihr Mann Florian haben sich getrennt. Oder wie sie es sagen, wir sind kein Ehepaar im klassischen Sinne mehr, schlaf aber noch miteinander, wenn wir Lust drauf haben. Ja, was ist das denn? Trennung leid? Das ist ja, als wenn man sein Auto verkauft, aber den Zweitschlüssel behält. Für mich stellt sich doch jetzt die Frage, wenn ich die Sarah das nächste Mal treffe, was weiß ich, bei Olli Geissen in der Chartshow, bagger ich die jetzt an, so wie immer? Oder sollte ich in Zukunft doch besser vorher ihren Florian fragen? Ich meine, wie schnell steht man für sowas in der Bunden? Aber wenn Sarah und Florian sich jetzt wirklich trennen, da hängt ja auch ein bisschen was dran. Die haben Kinder, Hunde, Häuser. Und wer kriegt am Ende das Sorgerecht für Mark Terenzi? Ja, das muss jetzt alles geklärt werden.
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1: Ich bin Tine Klimach. 10 Euro pro Monat vom Staat für Kinder und Jugendliche zwischen 6 und 18 Jahren. Bundesfinanzminister Lars Klingbeil hat sein Gesetz für die sogenannte Frühstartrente in den Bundestag eingebracht. Es sei noch heute so, dass viel zu häufig der Geldbeutel der Eltern darüber entscheide, welche Zukunft Kinder im Land haben, sagte Klingbeil.
2: 10 Euro im Monat, das mag vielleicht erstmal wenig klingen. Aber durch den frühen Start kommen über Jahrzehnte große Summen zusammen. Alleine aus der staatlichen Förderung kann bis zum Renteneintritt ein Beitrag von 53.000 Euro entstehen.
1: Das Gesetz wird nun im Parlament weiter beraten. Die Frühstartrente ist gedacht als eine Art Startkapital für die Altersvorsorge. Der staatliche Zuschuss soll automatisch an alle Kinder ab dem Jahrgang 2020 ausgezahlt werden. Der Weg für die Neuauflage des Tankrabatts zur Entlastung der Autofahrer von hohen Spritpreisen ist frei. Bundestag und Bundesrat billigten im Eilverfahren ein Gesetz, das von Oktober bis Ende Dezember Steuererleichterungen von rund 17 Cent je Liter Benzin und Diesel vorsieht. Aus den Ländern kommen Forderungen nach einem umfassenderen Vorgehen gegen hohe Energiepreise. Immer mehr Menschen in Deutschland zahlen größere Online-Einkäufe in Raten. Wie aus einer Befragung des Vergleichsportals Verivox hervorgeht, bezahlen inzwischen 15% der Deutschen, also fast jeder Sechste, Online-Einkäufe im Wert von 1.000 Euro bevorzugt in Raten.
3: Innerhalb von 2 Jahren ist der Anteil von denen, die sich für Ratenzahlung entscheiden, um 6% gewachsen. Wer weniger Geld verdient, zahlt dabei eher in Raten. Bei denen, die weniger als 2.000 Euro netto im Monat zur Verfügung haben, lag der Anteil bei 23%. Bei einem Verdienst von 4.000 Euro oder mehr waren es dagegen nur 7. Beliebteste Zahlungsmethode bei einem Online-Kauf ab 1.000 Euro bleibt die Rechnung, gefolgt von PayPal und einer Debit- oder Kreditkarte. Jan-Henner Reit zur Nachrichtenredaktion.
1: Zum Sport. Zinedine Zidane ist das Debüt als neuer Nationaltrainer der französischen Nationalmannschaft geglückt. In ihrem ersten Spiel der Nations League setzte sich die Equipe Tricolore dank Kylian Mbappé mit 1:0 in der Türkei durch. Die italienische Nationalmannschaft verlor zu Hause gegen Belgien mit 0:2.
4: Das Wetter.
5: Die Nacht ist klar und Tiefstemperaturen haben wir zwischen 11 und 15 Grad. Und auch morgen wird es wieder schön, also am Tag, der Samstag. Da haben wir erstmal so ein paar Wolken, die unterwegs sind, aber Regen ist kein Thema und es wird wieder bis 25 Grad warm. Und auch der Sonntag wird dann wieder richtig schön, dann sogar bis 26 Grad.
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6: Hier die aktuelle Verkehrslage: A1 Dortmund-Köln zwischen Gevelsberg und Kreuz Wuppertal-Nord. 2 Kilometer Stau, 13 Minuten Zeitverlust. Weiterhin auf der A2 Hannover-Dortmund zwischen Herford, Bad Salzuflen und Ostwestfalen-Seckhausen-Lippe 2 Kilometer stockender Verkehr. Zusätzlich auf der A33 Bielefeld-Brilon zwischen Paderborn-Mönkeloh und Kreuz-Wünnenberg-Haaren 1 Kilometer zähfließender Verkehr. Darüber hinaus auf der A44 Dortmund-Kassel zwischen Kreuz-Wünnenberg-Haaren und Lichtenau 1 Kilometer Stau. Und auch auf der A59 Bonn-Köln zwischen Troisdorf und Spich. 2 Kilometer stockender Verkehr. Wir wünschen allen unterwegs gute Fahrt.
5: Kurz nach 12 und dann übernehme ich jetzt mal. Mein Name ist Robert Jans und dann starten wir direkt rein, würde ich sagen, oder? Mit Musik von Nico Santos. Human Being.
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0: Neue Musik war das von Miley Cyrus in der Samstagnacht. Ich hoffe, ihr habt eine gute Zeit. Und jetzt gibt's mal wieder was zu lachen. Aber ich hoffe mal, die Stimmung ist bei euch eh auch schon so gut. Aber trotzdem steht, würde ich mal sagen, eins fest. Ohne die Frauen wäre unsere Comedy-Camp-Tour nur halb so lustig. Deshalb sind wir auch mega froh, dass Mia Bös, Laura Brümmer, Mia Regensburg und Ingrid Kühne wieder mit bei uns am Start sind. Und Ingrid, die macht auch direkt den Anfang am 4. Oktober in Bergheim. Und ich liebe es auch einfach, wenn sie über ihren Mann und vor allem über ihren Sohn erzählt.
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3: Also ich bin froh, dass wir den jetzt so groß gekriegt haben. Ist ein bisschen unselbstständig, das merkst du. Ne? Der wohnt auch zu nah für dran. Ne? Kriegst du nachts dann eine WhatsApp, ne? Sitzt senkrecht im Bett. Mama zählt nass, ja. Ich sag, was? Mama zählt nass, ja. Ich sag, was meint der? Ich sag, Mama, ich stehe am Schützenfestzelt, es regnet, holst du mich ab. Ja, und als Mutter, was machst du, ne? Ne? Schlappen an, Strickjacke an, Joggingbuchse, dann holst du das Kind ab, ne? Standen sie noch mit vier Männern, ne? Also Sven und die drei, die den gestützt hatten. Und dann habe ich den wirklich, ich hab die nach Hause gebracht, die Jungen nach Hause, und zu Hause nur eine Decke drüber. Und daran merkst du, der ist noch nicht selbstständig. Ich bin nämlich gerade wieder zu Hause. Und was ist, kriege ich wieder eine WhatsApp. Sagt er, Mama, brauchst doch nicht kommen, ich bin schon zu Hause.
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0: In der Nacht ist es jetzt klar, zum Morgen hier und da ein paar Wolken unterwegs, aber trocken, Tiefstemperaturen in den nächsten Stunden so zwischen 11 und 5 Grad. Der Samstag startet ein bisschen wolkig, aber trocken, dann später bis 25 Grad, die Sonne zeigt sich auch und der Sonntag, der wird dann wieder richtig schön und sogar bis 26 Grad.
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2: Hier die aktuelle Verkehrslage. A1 Dortmund-Köln zwischen Gebelsberg und Kreuz Wuppertal Nord. 1 Kilometer Stau, 6 Minuten Zeitverlust. Weiterhin auf der A44 Dortmund-Kassel zwischen Kreuz Wünnenberg-Haaren und Lichtenau. 1 Kilometer stockender Verkehr, 5 Minuten Verzögerung. Und zusätzlich auf der A59 Bonn-Köln zwischen Troisdorf und Spich 2 Kilometer zähfließender Verkehr. Wir wünschen allen unterwegs gute Fahrt.
0: Das ist die Samstagnacht. Ich hoffe, ihr habt eine gute Zeit. Wenn ihr gerade unterwegs seid, dann kommt gut an. Ich versorge euch mit Musik.
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0: Fastboy und Raff waren das mit Wave in der Samstagnacht. Und Fastboy, die waren tatsächlich vor gar nicht allzu langer Zeit auch mal bei mir zu Gast in der Sendung. Haben ein bisschen mit den beiden gequatscht. Mega korrekte Typen. Das sind auch Brüder. Und das ganze Interview könnt ihr euch auf unserer Homepage auch noch einmal in voller Länge anhören. Aber das müsst ihr jetzt nicht machen, um Gottes Willen. In der Samstagnacht, da könnt ihr einfach auch ein bisschen Musik hören und das Ganze genießen. Jetzt habe ich was ganz Neues für euch wieder.
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1: Ich bin Tine Klimach. In New York wird die Vollversammlung der Vereinten Nationen fortgesetzt. Heute stehen unter anderem die Reden Chinas und Russlands auf dem Programm. Und der deutsche Außenminister Johann Wadephul tritt ans Rednerpult. Er vertritt Bundeskanzler Merz, der seine Reise nach New York wegen der innenpolitischen Turbulenzen abgesagt hatte.
2: Der deutsche Außenminister ist erst ziemlich zum Schluss an der Reihe in New York und meistens leert sich der Saal bei der Vollversammlung am Wochenende ein bisschen. Aber da heute auch Russlands Außenminister Lavrov und der Vizepräsident Chinas auf der Rednerliste stehen, dürfte nach wie vor Interesse bestehen. Auch die Vertreter der Golfstaaten, Vereinigte Arabische Emirate und Saudi-Arabien treten heute auf. Alle 193 Mitgliedstaaten haben Gelegenheit zur Rede bei der 81. UN-Vollversammlung. Am Montag gibt es auch noch Ansprachen. Aus den USA Tina Eck.
1: Der Bundestag hat das neue Bundespolizeigesetz der schwarz-roten Koalition gebilligt. Es sieht für die Bundespolizei zusätzliche Befugnisse vor. Dabei geht es um die Bekämpfung von Extremismus und Schleuserkriminalität.
3: Das Handy anzapfen, Mails mitlesen, ebenso die Nachrichten bei Telegram oder WhatsApp. Um Kriminellen auf die Spur zu kommen oder auch um mögliche Taten zu verhindern, hilft es Ermittlern häufig, die Kommunikation der Verdächtigen zu überwachen. In Deutschland gelten für eine solche Überwachung strenge Regeln. Daher ist eine Änderung im Gesetz nötig, damit die Bundespolizei im Kampf gegen Extremismus und Schleuserbanden im Falle des Falles künftig auch die Kommunikation überwachen darf. Aus Berlin, Lea Matschulat.
1: Außerdem hat Bundesfinanzminister Klingbeil die sogenannte Frühstartrente in den Bundestag eingebracht. Der Staat soll für Kinder im Alter zwischen 6 und 18 Jahren monatlich 10 Euro für die Altersvorsorge anlegen. Starten soll die Förderung mit dem Jahrgang 2020. Eltern und Großeltern können zusätzlich einzahlen. Ausgezahlt werden soll das geförderte Kapital grundsätzlich erst ab dem 65. Lebensjahr. Im Bundestag wird der Gesetzentwurf nun weiter beraten. Die neue deutsche Weinkönigin heißt Paula Löber und kommt aus dem Weinanbaugebiet Saale und Struth in Sachsen-Anhalt. Die 29-Jährige setzte sich im Finale in Neustadt-Weinstraße in der Pfalz gegen 4 Mitbewerberinnen durch. Als wichtigste Botschafterin der Branche vertritt Paula Löber nun ein Jahr lang 14.000 Weinbaubetriebe.
4: Das Wetter.
5: Die Tiefstemperaturen haben wir jetzt gerade zwischen 11 und 5 Grad. Regen ist in der Nacht kein Thema. Schauen wir mal später auf den Samstag. Der startet teils noch wolkig, aber trocken. Später dann auch freundlicher bis 25 Grad. Sind drin, also wirklich schon sommerlich wieder. Und der Sonntag, der wird dann richtig schön. Und sogar dann bis 26 Grad in der Spitze.
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6: A1 Dortmund-Köln zwischen Gevelsberg und Kreuz Wuppertal-Nord. 1 Kilometer Stau. Wir wünschen allen unterwegs gute Fahrt.
5: Kurz nach 1, Robert Jantz ist hier und es ist die Samstagnacht. Das heißt, ihr habt hoffentlich eine gute Zeit. Ja, vielleicht seid ihr ja gerade erst auf dem Weg zur Party. Mein Gott, das kann ja alles sein. Und wenn das so ist, dann macht ihr alles richtig. Ich versorge euch jetzt mit Musik. 3 Hits am Stück. Los geht's mit einem richtigen Klassiker. Und der kommt von Tina Turner.
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0: von Pink, die muss man ja einfach großartig finden. Ich hoffe, ihr habt eine entspannte Zeit, jetzt gerade so in der Samstagnacht, wenn ihr gerade unterwegs seid, dann kommt auf jeden Fall gut an. Ich versorge euch hier weiter mit Musik und als nächstes, da habe ich jetzt wieder was ganz Neues hier für euch in die Playlist gehauen.
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0: das Wetter.
1: Es steht dann sommerliches Wochenende bevor. Heute am Samstag bekommen wir bis zu 25 Grad, morgen am Sonntag sogar bis 26 Grad. Allerdings sind ein paar Wolken unterwegs, die haben aber weder heute noch morgen Regen dabei. Jetzt in der Nacht haben wir auch keinen Regen und Tiefstemperaturen zwischen 11 und 5 Grad.
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2: Zurzeit liegen uns keine Meldungen vor. Wir wünschen allen unterwegs gute Fahrt.
1: Topic und Becky G, die sagen jetzt an dieser Stelle mal sorry Papi, da merkt man, es ist nie zu spät, sich zu entschuldigen. Ha, jetzt, damit fangen wir also an. Mein Name ist Robert Janz, schön, dass ihr mit am Start seid.
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0: Arthur war das mit Impossible in der Samstagnacht. Und meine Güte, das war gestern aufregend für Swifties, ne? Also für Taylor Swift-Fans. So ein bisschen wie Weihnachten, Geburtstag, Ostern, was haben wir noch, Silvester, alles an einem Tag. Ja, ne, also vergangenen Dienstag, da hat sie aus dem Nichts bei Instagram angekündigt, ey Leute, am Freitag, da kommt ein neuer Song von mir. Dabei kam ihr letztes Album, The Life of a Showgirl, erst vor einem Jahr raus. Und sie hat im Sommer ja auch noch einen Song für den neuen Toy Story Film geschrieben, den spielen wir ja auch. Jetzt kommt's aber, einen Tag später heißt es dann von Taylor Swift, ach übrigens, am Freitag kommt auch eine Deluxe-Version, natürlich eine Deluxe-Version, von meinem letzten Album mit noch mehr neuen Songs. Also die Fans waren eigentlich ja auch schon zufrieden mit einem neuen Song, jetzt sind es gleich vier geworden. Und einer davon ist Patient Zero. Und die Idee zum Song ist bei einem Austausch mit ihren Freundinnen entstanden.
1: One of my friends told us that she...
2: Eine Freundin hat erzählt, dass sie angerufen wurde von einer neuen Freundin ihres Ex-Freundes, die wissen wollte, ob sie auch schon die gleichen Erfahrungen mit diesem Typen gemacht hat. In unserer Gruppe hat direkt jeder angefangen, ähnliche Storys zu erzählen. Ich habe mich also gefragt, ob ich einen Song dazu schreiben kann, aus der Perspektive der Ex, die durch all das schon mal durch musste. So ist Patient Zero entstanden und ich bin sehr stolz drauf.
1: And so that's what I did and Patient Zero is the result and I'm really proud of it.
0: Na und Sonntag kommt dann auch noch das Musikvideo zum Song. Also es ist wirklich für Swifties, da wird wirklich gerade dick aufgetischt. Also ein Häppchen davon, das hören wir jetzt mal. Das ist wie gesagt die Single Patient Zero und da hören wir jetzt rein.
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1: Ich bin Tine Klimach. Der Weg für einen erneuten Tankrabatt wegen der hohen Spritpreise ist frei. Der Bundesrat billigte heute ein zuvor vom Bundestag beschlossenes Gesetz, das von Oktober bis Ende Dezember eine Entlastung um rund 17 Cent je Liter Benzin und Diesel vorsieht.
2: Experten haben ausgerechnet, dass der durchschnittliche Verbrennerfahrer so in den nächsten 3 Monaten etwa 32 bis 36 Euro spart, je nach Fahrleistung, Verbrauch und Tankverhalten. Allerdings bleibt abzuwarten, ob die 17 Cent wirklich vollständig bei den Autofahrern ankommen, denn schon beim letzten Tankrabatt wurde kritisiert, dass die Mineralölkonzerne die Steuersenkung nicht vollständig weitergegeben haben. Das kostet den Staat voraussichtlich Steuerausfälle von rund 2,5 Milliarden Euro. Fiona Reinhardt, Nachrichtenredaktion.
1: Bei der UN-Vollversammlung in New York wird heute Bundesaußenminister Wadephul sprechen. Es wird erwartet, dass er sich unter anderem zu den Kriegen in der Ukraine und im Nahen Osten äußert. Die Rede wird für den Abend deutscher Zeit erwartet. Eigentlich sollte Kanzler Merz am Rednerpult stehen. Der hat aber seine Reise wegen den innerpolitischen Turbulenzen nach den Wahlen abgesagt. Auch China, Russland und Saudi-Arabien stehen heute auf der Rednerliste. Der Autohersteller Volkswagen und seine Töchter Audi und Seat rufen mehrere Millionen Fahrzeuge in die Werkstätten zurück. In Deutschland sind mindestens gut 950.000 Autos betroffen. Grund ist offenbar eine fehlerhafte Schraube, die zum Ausfall der Lenkung führen kann.
3: Der Rückruf sei vorsorglich, ein Audi-Sprecher erklärte. Bislang habe es in diesem Zusammenhang, Zitat, keine Personen- oder weitergehenden Sachschadensfälle gegeben. Die problematische Schraube an der Lenkung, heißt es, könnte bei bestimmten Umwelteinflüssen und jahrelangem Betrieb unter Streusalzeinfluss korrodieren und die Lenkung beeinträchtigen. Betroffen sind zahlreiche Modelle von VW aus vielen Baujahren, ebenso Audi- und Seat-Modelle. Der Austausch der Schraube in der Werkstatt dauert laut VW bis zu einer Stunde. Aus Berlin, Ronny Thor.